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1: Ich bin Thomas Brock. Nach der Sturzflut im Grenzgebiet zwischen Nepal und China bergen Retter immer mehr Tote. Nach neuen Angaben der nepalesischen Polizei sind mindestens 389 Menschen ums Leben gekommen. Mehr als 1300 Menschen werden noch vermisst, darunter auch einige deutsche Touristen.
2: Die Bilder sind wie aus einem Katastrophenfilm. Die ganze Region liegt unter dickem Schlamm.

0: Farmen, Dörfer und Infrastruktur sind zerstört. Erste Untersuchungen deuten auf einen gewaltigen Abbruch von Eis und Felsen hin. Dadurch könnte sich ein Fluss aufgestaut haben. Als die Blockade brach, wurden enorme Wassermassen freigesetzt. Die Armee hat derweil damit begonnen, hunderte Überlebende auszufliegen, darunter auch Ausländer. Auch der Dalai Lama zeigte sich heute bestürzt. Das Oberhaupt des tibetischen Buddhismus sprach allen Betroffenen sein Mitgefühl aus. Aus Bangkok, Carola Frenzen.
1: Die Fraktionen von Union und SPD schließen Änderungen am Rentenkonzept der Koalition nicht aus. Kein Gesetz gehe so aus dem Bundestag, wie es hineinkomme, sagte Unionsfraktionschef Frei bei einer gemeinsamen Klausurtagung in Münster.
2: Der Koalition stehen turbulente Wochen bevor. Die drei Landtagswahlen könnten CDU und SPD durchrütteln. Parallel dazu will die Regierung ihr Reformpaket umsetzen und hier gibt es noch Streitpunkte, vor allem bei der Rente mit 63. Die soll abgeschafft werden, doch daran gibt es intern Kritik. Es könnte auf Ausnahmen hinauslaufen für alle, die nicht in der Lage sind, länger als 45 Jahre zu arbeiten, wegen des harten Jobs oder der Gesundheit. Das Treffen in Münster soll die Fraktionen zusammenschweißen und Vertrauen schaffen, damit die Regierung stabil bleibt. Thomas Bremser, Redaktion.
1: Bei einer Gewalttat an einer Schule in Gosen-Neuzittau in Brandenburg sind eine Frau und ein Mann getötet worden. Ein Verdächtiger wurde vorläufig festgenommen. Die getötete Frau soll seine Ex-Freundin gewesen sein. Zunächst gab es Gerüchte um eine Amoktat an der Schule, was sich aber nicht bestätigte. Der SC Freiburg ist souverän in die Ligaphase der Fußball Conference League eingezogen. Die Freiburger setzten sich im Playoff-Rückspiel gegen den FC Motherwell mit 4:1 durch. Schon das Hinspiel in Schottland hatte der SC mit 3:1 gewonnen.
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4: Wir fangen heute erstmal noch mit relativ gutem Wetter an, solange sich der Föhn noch hält. Wenn der aber dann zusammenbricht, das wird so ab Mittag sein, dann ziehen aus Westen Regen und Gewitter rein. Es gibt auch ordentliche Windböen und auch an den Temperaturen werden wir es merken, die gehen nach unten. Das Wochenende wird dann meistens wieder trocken und schön, so zwischen 20 und 25 Grad. Die neue Woche ist dann wieder wechselhafter. Da sind wieder Regen- und Gewitterschauer mit dabei.
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5: Normaler Verkehr im Allgäu. Ich wünsche euch eine gute Fahrt.
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1: Wir fangen heute erstmal noch mit relativ gutem Wetter an, solange sich der Föhn noch hält. Wenn der aber dann zusammenbricht, das wird so ab Mittag sein, dann ziehen aus Westen Regen und Gewitter rein. Es gibt auch ordentliche Windböen und auch an den Temperaturen werden wir es merken, die gehen nach unten. Das Wochenende wird dann meistens wieder trocken und schön, so zwischen 20 und 25 Grad. Die neue Woche ist dann wieder wechselhafter. Da sind wieder Regen- und Gewitterschauer mit dabei.
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2: Normaler Verkehr im Sendegebiet. Ich wünsche euch eine gute Fahrt.
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1: Ich bin Thomas Brock. Bei der katastrophalen Sturzflut in der Gebirgsregion zwischen Nepal und China sind laut jüngsten Angaben der nepalesischen Polizei 389 Menschen ums Leben gekommen. Zuletzt war von 359 Toten allein in Nepal die Rede. China hat bisher 3 Tote bestätigt. Dort hatte die Flut unter anderem einen Grenzübergang schwer getroffen. Hunderte Menschen werden noch vermisst. Auch deutsche Touristen sind darunter. Der Absturz einer Germanwings-Maschine in den Alpen mit 150 Toten ist auch nach mehr als 10 Jahren juristisch noch nicht abgeschlossen. Vor Gericht wird heute in Braunschweig in einem neuen Verfahren um zusätzlichen Schadenersatz gestritten. Hinterbliebene fordern bis zu 110.000 Euro vom Staat.
2: Der Co-Pilot hat die Maschine damals bewusst zum Absturz gebracht. Zu diesem Ergebnis kommen die offiziellen Untersuchungen. Ein Arzt hatte 2 Wochen vorher eine mögliche Psychose festgestellt. Die Lufthansa zahlte den Hinterbliebenen mehrere 10.000 Euro.

0: Einige fordern noch Geld vom Staat, denn der ist verantwortlich für die flugmedizinischen Untersuchungen der Crew. Die hätte der Co-Pilot gar nicht bestehen dürfen, sagen die Kläger. Thomas Bremser, Redaktion.
1: Die UEFA bereitet im Streit um einen gescheiterten WM-Investorendeal ein Strafverfahren gegen FIFA-Präsident Infantino vor. Der Europäische Fußballverband verlangt dafür von der FIFA und beteiligten Finanzinstituten die Herausgabe von Dokumenten. Das geht aus einem Schreiben an ein Gericht im US-Bundesstaat Florida hervor.
2: Damit eskaliert der Machtkampf zwischen dem Europäischen Fußballverband und dem FIFA-Boss. Verdacht auf untreue Geschäftsbesorgung, so der Vorwurf gegen Infantino, den der UEFA-Präsident den europäischen Verbänden heute in Monaco im Detail erläutert hat. Was nichts anderes bedeutet als, jetzt soll Infantino auf juristischem Weg gestürzt werden. Wenn er verurteilt würde, könnte ihn das laut UEFA sogar ins Gefängnis bringen. Thomas Thonfeld, Sportredaktion.
1: Der FC Bayern München trifft in der Fußball-Champions-League-Gruppenphase daheim unter anderem auf den diesjährigen Finalisten Arsenal London. Das ergab die Auslosung in Monaco. Auswärts warten auf den FCB auch Atletico Madrid und Manchester United. Borussia Dortmund trifft auf Inter Mailand und ebenfalls auf Arsenal. RB Leipzig bekam schwierige Gegner in Real Madrid und Manchester City sowie Manchester United zugelost. Der VfB Stuttgart trifft unter anderem auf Inter Mailand, Atletico Madrid und Galatasaray Istanbul.
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4: Wir fangen heute erstmal noch mit relativ gutem Wetter an, solange sich der Föhn noch hält. Wenn der aber dann zusammenbricht, das wird so ab Mittag sein, dann ziehen aus Westen Regen und Gewitter rein. Es gibt auch ordentliche Windböen und auch an den Temperaturen werden wir es merken, die gehen nach unten. Das Wochenende wird dann meistens wieder trocken und schön, so zwischen 20 und 25 Grad. Die neue Woche ist dann wieder wechselhafter. Da sind wieder Regen- und Gewitterschauer mit dabei.
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5: Normaler Verkehr im Allgäu. Ich wünsche euch eine gute Fahrt.
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1: Wir fangen heute erstmal noch mit relativ gutem Wetter an, solange sich der Föhn noch hält. Wenn der aber dann zusammenbricht, das wird so ab Mittag sein, dann ziehen aus Westen Regen und Gewitter rein. Es gibt auch ordentliche Windböen und auch an den Temperaturen werden wir es merken, die gehen nach unten. Das Wochenende wird dann meistens wieder trocken und schön, so zwischen 20 und 25 Grad. Die neue Woche ist dann wieder wechselhafter. Da sind wieder Regen- und Gewitterschauer mit dabei.
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2: Normaler Verkehr im Allgäu. Ich wünsche euch eine gute Fahrt.
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2: Ich bin Thomas Rockt. Nach der Sturzflut im Grenzgebiet zwischen Nepal und China bergen Retter immer mehr Tote. Nach neuen Angaben der nepalesischen Polizei sind mindestens 389 Menschen ums Leben gekommen. Mehr als 1300 Menschen werden noch vermisst, darunter auch einige deutsche Touristen.
3: Die Bilder sind wie aus einem Katastrophenfilm. Die ganze Region liegt unter dickem Schlamm. Dörfer und Infrastruktur sind zerstört. Erste Untersuchungen deuten auf einen gewaltigen Abbruch von Eis und Felsen hin. Dadurch könnte sich ein Fluss aufgestaut haben. Als die Blockade brach, wurden enorme Wassermassen freigesetzt. Die Armee hat derweil damit begonnen, hunderte Überlebende auszufliegen, darunter auch Ausländer. Aus Bangkok, Carola Frenzen.
2: Mehr als 10 Jahre nach dem Absturz einer Germanwings-Maschine in den Alpen beginnt heute in Braunschweig ein neuer Prozess um zusätzliches Schmerzensgeld. Hinterbliebene fordern bis zu 110.000 Euro vom Staat. Im März 2015 war eine Germanwings-Maschine auf dem Weg von Barcelona nach Düsseldorf in den französischen Alpen abgestürzt. 150 Menschen kamen ums Leben. Ermittlungen ergaben, dass der damalige

0: Der Co-Pilot das Flugzeug absichtlich gegen einen Berg gesteuert hatte. Nach Überzeugung der Kläger ist die Flugtauglichkeit des Co-Piloten damals nicht ausreichend überwacht worden. Die Auslosung der Ligaphase der Fußball Champions League hat den deutschen Clubs überwiegend machbare Aufgaben beschert. Nur für RB Leipzig kommt es hart. Der BVB muss lange Reisen machen.
1: Für Borussia Dortmund stehen dabei Reisen ins mehr als 4000 Kilometer entfernte Baku in Aserbaidschan zu Sabah FK und zum Vorjahresüberraschungsteam aus Norwegen Bodø Glimt an. Auf Bayern München wartet ein Auswärtsspiel bei Atletico Madrid an jenem Ort, wo auch das Endspiel stattfinden wird. Auf dem Weg dorthin dürfte der englische Meister FC Arsenal in der Ligaphase der stärkste Gegner sein. Reihenweise attraktive Gegner erhielt RB Leipzig. Neben dem Gastspiel bei Real Madrid geht es auch zu Manchester United und der VfB Stuttgart bekommt es unter anderem mit Galatasaray Istanbul zu tun. Dirk Zeitler, Nachrichtenredaktion.
0: Der SC Freiburg ist souverän in die Ligaphase der Fußball Conference League eingezogen. Die Freiburger setzten sich im Playoff-Rückspiel gegen den FC Motherwell mit 4:1 durch. Schon das Hinspiel in Schottland hatte der SC mit 3:1 gewonnen.
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3: Wir fangen heute erstmal noch mit relativ gutem Wetter an, solange sich der Föhn noch hält. Wenn der aber dann zusammenbricht, das wird so ab Mittag sein, dann ziehen aus Westen Regen und Gewitter rein. Es gibt auch ordentliche Windböen und auch an den Temperaturen werden wir es merken, die gehen nach unten. Das Wochenende wird dann meistens wieder trocken und schön, so zwischen 20 und 25 Grad. Die neue Woche ist dann wieder wechselhafter. Da sind wieder Regen- und Gewitterschauer mit dabei.
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4: Die B19, B308 Oberstdorf Richtung Kempten, zwischen Sonthofen-Zentrum in Rieden und Immenstadt Süd Gefahr durch ungesicherte Unfallstelle, rechter Fahrstreifen blockiert. Ich wünsche eine gute Fahrt.
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2: Wir fangen heute erstmal noch mit relativ gutem Wetter an, solange sich der Föhn noch hält. Wenn der aber dann zusammenbricht, das wird so ab Mittag sein, dann ziehen aus Westen Regen und Gewitter rein. Es gibt auch ordentliche Windböen und auch an den Temperaturen werden wir es merken, die gehen nach unten. Das Wochenende wird dann meistens wieder trocken und schön, so zwischen 20 und 25 Grad. Die neue Woche ist dann wieder wechselhafter. Da sind wieder Regen- und Gewitterschauer mit dabei.
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3: Die B19, B308 Oberstdorf Richtung Kempten, zwischen Sonthofen Zentrum in Rieden und Immenstadt Süd Gefahr durch ungesicherte Unfallstelle. Rechter Fahrstreifen blockiert. Ich wünsche eine gute Fahrt.
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2: Ich bin Diana Kramer. Bei der katastrophalen Sturzflut in der Gebirgsregion zwischen Nepal und China sind nach jüngsten Angaben der nepalesischen Polizei mehr als 470 Menschen ums Leben gekommen. Mehr als 1500 wurden gerettet, darunter viele Verletzte. Es können auch Tage dauern, um ein klares Bild vom Ausmaß der Katastrophe zu bekommen, heißt es. Es wird vermutet, dass auch die Zahl der Opfer noch steigen wird. Mehr als 1400 Menschen gelten weiterhin als vermisst. Der Absturz einer Germanwings-Maschine in den Alpen mit 150 Toten ist auch nach mehr als 10 Jahren juristisch noch nicht abgeschlossen. Ab heute wird in Braunschweig in einem neuen Verfahren um zusätzlichen Schadenersatz gestritten. Hinterbliebene fordern bis zu 110.000 Euro vom Staat.
3: Der Co-Pilot hat die Maschine damals bewusst zum Absturz gebracht. Zu diesem Ergebnis kommen die offiziellen Untersuchungen. Ein Arzt hatte 2 Wochen vorher eine mögliche Psychose festgestellt. Die Lufthansa zahlte den Hinterbliebenen mehrere 10.000 Euro. Einige fordern noch Geld vom Staat. Denn der ist verantwortlich für die flugmedizinischen Untersuchungen der Crew. Die hätte der Co-Pilot gar nicht bestehen dürfen, sagen die Kläger. Ob das Gericht das auch so sieht, ist aber unklar. Es könnte die Klage auch zurückweisen. Thomas Bremser, Redaktion.
2: Die Grünen fordern die Bundesregierung angesichts der niedrigen Füllstände der Gasspeicher zum Handeln auf. Die Regierung müsse jetzt einen Gipfel zur Versorgungssicherheit mit Gas machen, sagte der Energiepolitiker Michael Kellner. Es sei frustrierend, schon wieder über leere Gasspeicher sprechen zu müssen, aber die Lage sei ernst. Die Füllstände der Gasspeicher lägen nur bei 52%.

0: sind und es sei unklar, wieso die Speicherziele erreicht werden sollten, sagte er. Damit zum Sport. Heute Abend startet die Bundesliga. Meister Bayern München eröffnet mit einem Heimspiel gegen den VfB Stuttgart die 64. Saison.
1: Mit 16 Punkten Vorsprung sicherten sich die Bayern in der letzten Saison den Titel. Und die große Frage ist natürlich, kann sie ein Team stoppen und die Liga zumindest ganz oben etwas spannender machen? Vize Dortmund, der sich gut verstärkt hat, Leipzig oder vielleicht auch der erste Gegner der Bayern aus Stuttgart? 14 Auftaktspiele in Serie haben die Münchner nicht verloren bei 12 Siegen. Thomas Thonfeld, Sportredaktion.
0: Anstoß in München ist heute um 20.30 Uhr.
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3: Mit Niklas Bitzenauer. In der Nacht hat es in einem Reihenhaus in Kempten einen Großbrand gegeben. Nach Angaben der Polizei gegenüber Allgäu-Hit wurde dabei eine Person verletzt und musste ins Krankenhaus gebracht werden. Der Sachschaden liegt im hohen sechsstelligen Bereich. Die Löscharbeiten dauerten bis in die Morgenstunden an. Und ein vermeintlich bewaffneter Mann hat am Abend einen Polizeieinsatz am St. Mangplatz in Kempten ausgelöst. Gegen 21 Uhr wurden dort Knallgeräusche und eine Person mit einem schusswaffenähnlichen Gegenstand gemeldet. Mehrere Streifen kontrollierten daraufhin eine Personengruppe. Dabei fanden die Beamten eine Schreckschusspistole und abgebrannte Feuerwerkskörper.
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4: Wir starten eigentlich recht schön in diesen Freitag. Wir haben jetzt so gut wie keine Wolke draußen. Wir können noch so ein bisschen was von der Mondfinsternis mitbekommen, wenn alle früh aufgestanden sind. Dann seht ihr auch, wie der Mond jetzt relativ schmal ist. Wie wird dieser Freitag? Bis zur Mittagszeit recht schön. Mit dem Föhn gehen auch die Temperaturen nochmals auf bis zu 26 Grad. Und dann haben wir den Wetterumschwung im Laufe des frühen Nachmittags. Komplett anderes Wetter, viele Wolken, Regenschauer, Gewitter, starke Böen. Und es wird bis zum Abend hin deutlich kühler. Das Wochenende aber wird schon wieder schön trocken und sonnig bei gemäßigten Sommertemperaturen zwischen 20 und 23 Grad.
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4: Es gibt eine Meldung für euch von der B19 B308 Oberstdorf Richtung Kempten zwischen Sonthofen Zentrum in Rieden und Immenstadt Süd. Vorsicht, da gab es einen Unfall, die Unfallstelle noch ungesichert, rechte Spur blockiert.
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4: In Obergünzburg wird bereits geblitzt, und zwar in der Krankenhausstraße. Und wenn ihr weiteres jetzt schon am frühen Freitagmorgen mitbekommt, sagt es uns 0800
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4: Hast du jetzt da ein bisschen ein Auge in Richtung Mond gehabt beim Herfahren vorhin?
3: Ich muss gestehen, ich habe es überhaupt nicht mehr auf dem Schirm gehabt. Ich bin einfach ganz normal hierher gefahren und habe gar nicht mehr in Richtung Mond geschaut.
4: Ja, und ich habe um 16:30 in Buchenberg auf dich gewartet, gell?
3: Ja, das würde ich jetzt auch behaupten. Na, die Pinocchio-Nase, sie wächst.
4: Nein, aber wer jetzt vielleicht schon wach ist, gerne einen Blick nach draußen werfen, guckt schon schön aus. Eigentlich ist er kugelrund und ganz hell, der August-Vollmond. Und er ist vorhin bei meinem Herfahren schon mehr als zur Hälfte, ja, verdeckt gewesen. Spektakulär, was da oben im Weltall alles so passiert.
3: Wir sind nur ganz kleine Ameisen.
4: Wir sind nur ganz kleine Pünktchen in dieser riesengroßen Galaxie.
3: Irgendwie unheimlich.
4: Unheimlich. Guten Morgen, Pünktchen.
3: Guten

0: Einen schönen guten Morgen.
1: Hat uns gerade eine Hörerin angerufen und gemeint, das Mondspektakulum ist schon vorbei. Also, wer jetzt am Fenster steht, der sieht tatsächlich nichts mehr. War doch eine Aktion für die ganzen Frühaufsteher unter uns. Schönen guten Morgen, ihr hört den Allgäu-Wecker an diesem Freitag. Kempten gilt als eine der ältesten schriftlich erwähnten Städte Deutschlands. Klar, dass da über die Jahrhunderte auch ein riesiger Berg an Papier, Urkunden und Geschichten zusammengekommen ist. Das historische Gedächtnis der Stadt liegt gut behütet am Rathausplatz im Stadtarchiv. Thomas Beck ist Stadtarchivar und Hüter dieses Schatzes. Im Kaffeeklatsch hat er gestern erzählt, hier werden Schätze aus über 700 Jahren Stadtgeschichte aufbewahrt. Von der mittelalterlichen Urkunde bis zum alten Stadtratsprotokoll.
2: Vom Format her total unterschiedlich. Ja. Es gibt kleinste Fotos, riesige Plakate oder Pläne, die weit über DIN A1, DIN A0 hinausgehen, gerollt, nicht gerollt, in Umschlägen, in Leitsordnern. Das ist sehr, sehr unterschiedlich, um sich mal eine Vorstellung vom Umfang machen zu können. Es gibt eine Statistik, statistische Zahlen. Wir rechnen in laufenden Kilometern. Das bedeutet, wir stellen alles auf. Manches liegt ja auch bei uns. Und wenn alles stehend gerechnet nebeneinander stehen würde, ohne Luft dazwischen, dann hätten wir einen Gesamtumfang von 3 laufenden Kilometern, wobei hier das Bibliotheksgut mit eingerechnet. Eine Strecke, die geht vom Archiv bis zum Campo Mares.
1: Puh, das ist dann doch eine ordentliche Strecke. Also ja, 3 Kilometer. Grundsätzlich könnte man ja meinen, das Stadtarchiv ist nur etwas für Historiker, für Professoren oder für die Stadtverwaltung selbst. Aber das stimmt nicht. Die Türen im Kemptner Archiv stehen im Grunde genommen für alle Bürger offen.
2: Was relativ häufig vorkommt, dass jemand zum Beispiel eine Geburtsurkunde, Sterbeurkunde, Heiratsurkunde braucht. Die Jüngeren sind ja dann beim Standesamt, aber da gibt es bestimmte Fristen und für die Älteren sind wir dann zuständig. Das kommt quasi täglich vor. Oder dass jemand Auskunft aus der alten Meldekartei, die bei uns in Form von Mikrofisch vorliegt, alte Familienbögen, wenn man eben Familienforschung betreibt, wirklich was Personenforschung anbelangt, bei uns sehr, sehr viel machen. Da kommt man irre weit zurück, mindestens ins 18. und 17. Jahrhundert. Wenn es sich auf die Stadt Kempten bezieht, dann geht es in Randbereichen bei uns auch ins Allgäu hinaus. Im Bereich der Allgäuer Künstler, da haben wir Sammlungen zu Allgäuer Künstlern, Personenmappen oder auch im Bereich der Burgenakten. Also wenn man über Burgen forscht im Allgäu, dann ist man bei uns auch ganz genau richtig, weil wir quasi zu jeder Burg im Allgäu Unterlagen haben.
1: Welches das älteste Dokument im Kemptner Stadtarchiv ist und welches das erste archivierte Dokument vom neuen OB war, das ganze Gespräch mit Stadtarchivar Thomas Steck könnt ihr natürlich nachhören auf unserer Homepage auf allgäuhit.de. Vom Quereinsteiger zum Gemeindechef im Tourismus-Hotspot. Seit gut 100 Tagen, ein bisschen mehr als 100 Tage, ist Tobias Keuschnick erster Bürgermeister in Bad Hindelang. Sein persönliches Fazit erzählt er heute bei uns im Kaffeeklatsch. Wie gewohnt zwischen 9 und 10. Ich freue mich.

Hallo, Freitagmorgen. Ihr hört den Allgäu Wecker. Auch im norwegischen Fernsehen gibt es so etwas wie Sing meinen Song, das Tauschkonzert. Und da war in der letzten Staffel die Sängerin Marit Larsen zu Tränen gerührt. Eine Kollegin hat ihren größten Hit nämlich auf Norwegisch gesungen, begleitet von ein paar Streichern.

Das Original von Marit Larsson war heute vor 17 Jahren bei uns in Deutschland ein Nummer 1-Hit. Hier haben wir sie, If a Song Could Get Me You. Marit Larsson hier im Allgäuwecker. Schönen guten Morgen.

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2: Großbrand in Kemptner Reihenhaus. Vermeintliche Schüsse lösen Polizeieinsatz in Kempten aus. Und das Wetter, teils bewölkt, bei aktuell so um die 20 Grad. Ich bin Niklas Bitzenauer, einen schönen Freitagmorgen. In der Nacht hat es in einem Reihenhaus in Kempten einen Großbrand gegeben. Nach Angaben der Polizei gegenüber Allgäu Hit wurde dabei eine Person verletzt und musste ins Krankenhaus gebracht werden. Der Sachschaden liegt im hohen sechsstelligen Bereich. Die Löscharbeiten dauerten bis in die Morgenstunden an. Die Polizei ist weiterhin vor Ort und ermittelt zur Brandursache. Dazu gibt es bislang nämlich noch keine Angaben. Ein vermeintlich bewaffneter Mann hat am Abend einen großen Polizeieinsatz am St. Mangplatz in Kempten ausgelöst. Gegen 21 Uhr wurden dort Knallgeräusche und eine Person mit einem schusswaffenähnlichen Gegenstand gemeldet. Mehrere Streifen kontrollierten daraufhin eine Personengruppe. Dabei fanden die Beamten eine Schreckschusspistole und abgebrannte Feuerwerkskörper. Eine Gefahr für die Öffentlichkeit bestand aber laut Polizei zu keinem Zeitpunkt. Gegen einen 27-jährigen Deutschen wird nun wegen eines Verstoßes gegen das Waffengesetz ermittelt. Die Energiegesellschaft Oberallgäu nimmt bei der Windkraft derzeit eine abwartende Haltung ein. Im Kemptner Wald könnten gemeinsam mit der Bioenergie Allgäu drei Windräder entstehen. Zunächst soll aber ein Gutachten zum Vorkommen von Schwarzstörchen abgewartet werden. Bei der Suche nach weiteren Flächen will die Gesellschaft nicht aktiv mit Investoren konkurrieren. Geschäftsführer Michael Läufle sagt, man wolle sich zunächst als Ansprechpartner anbieten und sich gegebenenfalls an Projekte anhängen. Konkreter ist dagegen ein erstes Photovoltaikprojekt. Auf dem Parkplatz des Klinikums Immenstadt sollen Carports mit Solarmodulen entstehen. Die Anlage soll rund 8,50 Kilowatt Peak leisten und den Strom direkt an das Klinikum liefern. Der Baustart ist für kommendes Jahr geplant.
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3: Wir starten recht freundlich in diesen Freitag. Lockere Bewölkung haben wir streckenweise jetzt, aber der Vormittag und auch der Mittag, der wird noch richtig schön. Der Föhn treibt die Temperaturen nochmals auf bis zu 26 Grad, dazu auch Sonnenschein und dann knickt das Ganze ein. Dann gibt es den Wetterumschwung. Im Laufe des Nachmittags breiten sich zunehmend Regenwolken aus, es kann lokale Gewitter geben. Zudem wird es mitunter auch recht stürmisch. Unwetterpotenzial, schreibt der Deutsche Wetter. Die Temperaturen gehen spürbar auch zurück. Wie wird das Wochenende? Das Wochenende wird unterm Strich recht freundlich, entspannt, spätsommerlich mild mit Temperaturen zwischen 20 und 23 Grad.
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3: Keine Meldungen, Freifahrt.
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3: In Obergünzburg in der Krankenhausstraße, da wird bereits geblitzt. Und wenn ihr irgendwo anders ebenfalls schon etwas entdeckt habt, sagt es uns über die 0800 570 80 90.
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3: Niklas, du bist ja DJ auch, ja?
4: Mhm.
3: Hast noch nie irgendwie dran gedacht, irgendwie Songs miteinander zu mischen und da so ein richtig cooles Teil zu kreieren, was dann durch die Decke geht?
4: Tatsächlich, bis jetzt kam mir die Idee noch nicht. Aber weil du es gerade sagst, ist eigentlich gar keine schlechte Idee. Setzen wir uns gleich mal ans DJ-Pult.
3: Ja, zwei DJs oder ein Produzenten, DJ, so hobbymäßig unterwegs im Oberallgäu. Ja, die haben das getan. Mischen verschiedene Songs und kreieren da ihren hauseigenen Remix. Und da ist aktuell einer, der sowas von durch die Decke geht.
4: Ich sag da nur, es geht um ein Getränk.
3: Es geht um ein Getränk. Um ein kühles, helles. Oh ja. Kühles Blondes. Mehr gleich dazu hier bei mir. Guten Morgen. Hey.

0: Afterlife.
1: Er hat schon geschafft, Michael Schulte mit Afterlife. Einen schönen guten Morgen, hier ist der Allgäuer Wecker am Freitag. Zwei Lieder in einen gemeinsamen mischen. Klingt eigentlich gar nicht so schwer. Diese sogenannten Mashups sind in der heutigen Zeit fast irgendwo gar nicht mehr wegzudenken. Genauso wenig wie der aktuelle Remix von Calvin und Domi aus dem Oberallgäu. Die beiden sind leidenschaftliche DJs und Producer und machten mit dem Mashup der beiden Songs Atlantis. So ganz kurz, das Original stammt aus dem Jahr 2000, ist also schon ein bisschen älter, und Bier aus dem Jahr 2023. Und dieser Remix, dieses Mashup, geht momentan so richtig ab. Über 200.000 Klicks auf Spotify und zahlreiche Klicks in den sozialen Medien brachte den beiden zuletzt sogar einen Labelvertrag ein. Krassomat. Kometenhafter Anstieg also für zwei noch ganz junge Kerle, die vor noch nicht allzu langer Zeit noch ganz normal gearbeitet haben, mittlerweile aber natürlich auf der Arbeit wohl Gesprächsthema Nummer 1 sind.
2: Also ich habe noch vor einem halben Jahr eine Ausbildung beendet und meine Mitarbeiter wissen alle, dass ich produziere und TikTok mache und auflege. Und das ist schon ein sehr komisches Gefühl, muss ich sagen.
3: Also ich werde von Arbeitskollegen angesprochen und wenn sie immer sehen, ey, was ist denn das für ein Lied im Status und so. Und das ist total lustig, wenn auch deine Arbeitskollegen es sehen. Oder letztens wurde ich random auf der Straße angesprochen. Ja, das ist einfach ein total lustiges Gefühl, weil das Lied eben halt, was so eine Reichweite mittlerweile hat, ist einfach so, es geht einfach so viral aktuell. Und es geht ja weiter und weiter und weiter. Es ist ja keine Momentaufnahme, sondern es ist brutal, was es gab für ein Lauffeuer einfach, dieser Track.
1: Dieser Track. Calvin spricht den Hype gerade an. Das Beste, was dir als, ich sag's jetzt mal in Anführungszeichen, kleineren Produzent natürlich passieren kann. Auch für die beiden, die dafür verantwortlich sind, kam dieser Boom doch recht überraschend.
2: Also es kam eigentlich ganz unerwartet, dass das überhaupt so durch die Decke geht. Deswegen also ganz komisches Gefühl, dass das so brutal abgeht und dass so ein krasser Hype entstanden ist.
1: Bei einem One-Hit-Wonder soll es natürlich nicht bleiben. Beide wissen, Füße hochlegen ist jetzt nicht. Die Leute warten auf Nachschub, auf neues Futter.
3: Nee, du musst ja immer dranbleiben. Also du hast jetzt diesen Banger rausgebracht, diesen Hit, also, und jetzt musst du halt immer weitermachen. Du musst immer liefern. Die Leute wollen auch was Neues von dir. So, die Leute fragen uns ja auch jetzt schon, hey, was kommt als nächstes, was kommt? Aber jetzt trotzdem sind wir aktuell mit dem Bier einfach gerade noch beschäftigt. Wir sind ja gerade am Anfang mit der ganzen Promophase. Es kommen ja noch so viele Sachen auf uns zu, die wir jetzt noch nicht sagen dürfen hier im Interview. Aber es wird noch ziemlich wild werden. Aber trotzdem haben wir die nächsten Projekte schon am Start.
1: Also, am Start, zumindest im Hinterkopf, sind wir gespannt, was die beiden in den kommenden Monaten noch so von sich hören lassen. Und wer bis dahin nicht warten kann, ist mit dem Bier-Remix wahrscheinlich noch länger gut versorgt. Und ja, kommt auf den Geschmack, klickt auf unsere Instagram-Seite von Allgäu Hit und hört euch das einmal an. Oder, wir formulieren es anders, Bosse singt davon, ein Traum, ein Traum, ein Traum. Schönen guten Morgen, hier ist der Allgäu Wecker am Freitag.

0: Schönen guten Morgen. Hier ist der Allgäu-Wecker, rein geht's in den Freitag. Jetzt haben wir so gut wie diese Arbeitswoche geschafft. Oder die meisten von uns. Wir kümmern uns ein bisschen um das sportliche Geschehen bei uns im Allgäu American Football. Die Ausgangslage vor dem letzten Heimspiel der Allgäu Comets gegen die Saarland Hurricanes. Ist klar, die Comets müssen das Abschlussspiel der Hauptrunde in der German Football League mit mehr als 25 Punkten Unterschied gewinnen, um den direkten Klassenerhalt zu schaffen. Eishockey. Die ERL-2-Aufsteiger ECDC Memmingen absolviert dieses Wochenende zwei weitere Vorbereitungsspiele. Heute in Kaufbeuren, am Sonntag zu Hause dann gegen Deggendorf. Außerdem haben die Indians bekannt gegeben, dass ab sofort mit dem IV Lindau über einen weiteren Kooperationspartner verfügt wird. Also die Memminger docken an die Islander an. Fußball, nachdem mit dem Auswärtssieg unter der Woche bei Bayern München 2 die Regionalliga-Tabellenführung zurückgeholt wurde, darf sich der FC Memmingen auf das nächste Topspiel freuen. Morgen kommt um 14 Uhr die Spielvereinigung Unterhaching an den Econ Arena Park im Memminger Stadion. Und natürlich, endlich rollt auch in der Fußball-Bundesliga wieder der Ball. Heute Abend eröffnet Meister FC Bayern München mit einem Heimspiel gegen den Champions League-Teilnehmer VfB Stuttgart die 64. Bundesliga-Saison. Der Titelverteidiger gilt auch in der neuen Spielzeit als großer Favorit, Kollege Thomas Thunfeld.
1: Mit 16 Punkten Vorsprung sicherten sich die Bayern in der letzten Saison den Titel. Und die große Frage ist natürlich, kann sie ein Team stoppen und die Liga zumindest ganz oben etwas spannender machen? Vize Dortmund, der sich gut verstärkt hat, Leipzig oder vielleicht auch der erste Gegner der Bayern aus Stuttgart? 14 Auftaktspiele in Serie haben die Münchner nicht verloren bei 12 Siegen. Und einer unter den 75.000 im Stadion wird heute ganz genau hingucken. Jürgen Klopp, der neue Bundestrainer.
0: Der FC Bayern und der VfB Stuttgart eröffnen heute Abend in München die neue Saison der Fußball-Bundesliga. Anstoß ist um 20.30 Uhr und übertragen wird die Partie unter anderem von Sat.1. Können wir also im Free-TV mitschauen.

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2: Ich bin Diana Kramer. Die Grünen fordern die Bundesregierung angesichts der niedrigen Füllstände der Gasspeicher zum Handeln auf. Die Regierung müsse jetzt einen Krisengipfel zur Versorgungssicherheit einberufen, sagte der Energiepolitiker Michael Kellner.
3: Die Grünen unterstützen damit einen Antrag der Linken für eine Sondersitzung des Bundestagsausschusses für Wirtschaft und Energie. Die Lage sei ernst, da die Füllstände der Gasspeicher bei nur 52% lägen. Ohne schnelle Lösungen werde der Winter teuer für Industrie und Haushalte. Das Wirtschaftsministerium dagegen betont, dass im kommenden Winter keine Gasmangellage zu erwarten ist. Entscheidend sei nicht nur der Speicherfüllstand, sondern zum Beispiel auch laufende Pipeline- und Flüssigerdgasimporte. Fiona Reinhardt, Nachrichtenredaktion.
2: Nach der verheerenden Sturzflut im Himalaya-Gebirge zwischen China und Nepal müssen die Rettungskräfte in den kommenden Tagen mit weiteren Regenfällen rechnen. In der Region werden immer noch mehr als 1.400 Menschen vermisst. Darunter sind auch viele Touristen. Die Behörden bestätigten bisher über 470 Todesopfer.
4: Neben den Regenfällen sind die Behörden in China außerdem über einen See besorgt, der sich nach der Sturzflut neu angestaut hatte. Sollte dieser brechen, könnte eine weitere Sturzflut die Arbeiten der Rettungskräfte beeinträchtigen. In Nepal suchen die Behörden weiter nach Vermissten. Die Lage der Deutschen ist noch unklar. Zudem sagte die Polizei, dass es mitunter schwierig sei, die Leichen zu identifizieren, denn die Flut hatte ihre Körper stark beeinträchtigt. Aus Peking, Johannes Neudecker.
2: Die Fraktionsspitzen von Union und SPD beenden heute ihre zweitägige Klausurtagung in Münster, bei der sie ihre Arbeit der nächsten Monate vorbereiten. Im Mittelpunkt steht das vor der Sommerpause im Koalitionsausschuss beschlossene Reformpaket zum Umbau der Sozialsysteme. Damit zum Fußball. Der FC Bayern und der VfB Stuttgart eröffnen heute die 64. Bundesliga-Saison. Die neue Spielzeit beginnt damit praktisch, wie die letzte aufgehört hat. Vor 3 Monaten besiegten die Bayern im DFB-Pokalfinale in Berlin die Stuttgarter mit 3:0. Anstoß in München ist heute um 20.30 Uhr. Und der SC Freiburg ist souverän in die Ligaphase der Conference League eingezogen. Die Freiburger setzten sich im Playoff-Rückspiel gegen den FC Motherwell mit 4:1 durch. Schon das Hinspiel in Schottland hatte der SC mit 3:1 gewonnen.
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5: mit Niklas Bitzenauer. In der Nacht hat es in einem

0: Reihenhaus in Kempten einen Großbrand gegeben. Nach Angaben der Polizei gegenüber Allgäu-Hit wurde dabei eine Person verletzt und musste ins Krankenhaus gebracht werden. Der Sachschaden liegt im hohen sechsstelligen Bereich. Die Löscharbeiten dauerten bis in die Morgenstunden an. Und ein vermeintlich bewaffneter Mann hat am Abend einen Polizeieinsatz am St. Mangplatz in Kempten ausgelöst. Gegen 21 Uhr wurden dort Knallgeräusche und eine Person mit einem schusswaffenähnlichen Gegenstand gemeldet. Mehrere Streifen kontrollierten daraufhin eine Personengruppe. Dabei fanden die Beamten eine Schreckschusspistole und abgebrannte Feuerwerkskörper.
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2: Es ist föhnig, jetzt schon am frühen Morgen. Ein paar Wolken löst sich auf, der Vormittag und auch der Mittag. Das wird nochmals richtig schön und dann auch drückend schwül heiß, bis zu 26 Grad. Aber ab dem frühen Nachmittag schlägt das Wetter dann um. Es gibt dichte Wolken, es gibt Regenschauer, es gibt Blitz und Donner und es wird zum Teil auch recht stürmisch am Wochenende nicht mehr. Da hat sich das Wetter beruhigt. Da haben wir angenehmes Spätsommerwetter bei Temperaturen zwischen 20 und 23 Grad.
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2: Freie Fahrt auf den Allgäuer Straßen, keine Meldungen.
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2: Einen Blitzer gibt's in Obergünzburg. Da wird noch immer in der Krankenhausstraße geknipst. Habt ihr anderes für uns? 0805 70 80 90.
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2: Und Niklas Bitzenauer, Friesenried, was fällt dir spontan zu Friesenried ein?
0: Es liegt im Ostallgäu.
2: Richtig.
0: Es ist ganz knuffig, sehr klein.
2: Mhm, richtig.
0: Und es gibt zurzeit ziemlich viele Diskussionen, also in der Bevölkerung.
2: Richtig, denn da soll ja ein Radarabwehrsystem installiert werden und das gefällt den Bürgern nicht so. Die Bundeswehr hat aber Friesenried auserkoren, du bist the best place for this, was wir planen. Und auch die Lokalpolitiker sind vielleicht um und über diese Vorgehensweise nicht ganz happy, aber unterm Strich ist es trotzdem der richtige Standort, sagt auch der Bundestagsabgeordnete Stefan Stracke aus dem Ostallgäu. Und gleich ein bisschen mehr hier bei uns im Allgäu-Wecker. Schönen guten Morgen.
3: Bonjour. Good morning.

0: Schönen guten Morgen, hier ist der Allgäu Wecker. Gleich ist es 7:10 an diesem Freitag. Sicherheitsschirm fürs Allgäu oder Belastung für die Heimat? In Friesenried im Ostallgäu kochen die Emotionen hoch. Die Bundeswehr plant dort den Bau einer Radarstation für das Raketenabwehrsystem Arrow 3. Während das System Deutschland vor Angriffen schützen soll, wächst vor Ort der Protest wegen der Rodung von Waldflächen und der Einschränkungen im Wasserschutzgebiet. Vor Ort hat sich eine Anwohnerinitiative gegründet, die den Standort Friesenried diesbezüglich hinterfragt. Bundestagsabgeordneter der CSU Stefan Stracke.
1: Ich verstehe das vollkommen, dass man sagt, naja, warum muss denn das jetzt ausgerechnet bei uns stattfinden? Ja. Ich glaube, ich muss allerdings der Bundeswehr dann schon auch zugutehalten, dass die, glaube ich, schon auch intensiv geprüft haben, was ist denn der optimalste und beste Standort? Mhm. Und dann kam man hier auf Friesenried, auch weil der Freistaat Bayern gesagt hat, wir stellen hier diese Grundstücke zur Verfügung.
0: Am Standort Friesenried ist auch nichts mehr zu rütteln. Das steht, das ist safe. Die Vorgehensweise und die Informationsweitergabe seitens der Bundeswehr hätte im Rückblick natürlich ein bisschen geschmeidiger laufen können, aber...
1: Ganz grundsätzlich muss man ja sagen, die Bundeswehr hat ja schon den Auftrag, Deutschland vor Gefahren zu schützen. Und dass diese auch äußerst real sind, zeigt ja nicht zuletzt jetzt die Drohnenfunde auf dem Leipziger Flughafen, die ja auch mit Sprengstoff versehen wurden. Und Arrow ist deswegen auch ein ganz wichtiger Beitrag zum Schutz der Bevölkerung. Und deswegen begrüße ich als Bundestagsabgeordnete sehr, dass jetzt ein solcher Schutzschirm aufgespannt wird zum Schutz der Bevölkerung.
0: Für den Bau müssen 30 Hektar Wald weichen und eine wichtige Trinkwasserquelle wird auch irreparabel beschädigt. Auch das empört die Friesenrieder. Die Kosten dafür soll allerdings die Bundeswehr übernehmen.
1: Und jetzt entstehen diese Dinge, wie beispielsweise die Trinkwasserversorgung. Und deswegen ist auch klar, die Bundeswehr steht hier in der Verantwortung, die anfallenden Kosten auch zu übernehmen. Das sehen die entsprechenden Gesetze auch vor. Und ich habe jetzt auch gegenüber dem Inspekteur der Luftwaffe deutlich gemacht, er soll bitte jetzt auch eine verbindliche Kostenübernahme erklären, damit auch die Zweifel und Ängste, die ja da sind, gerade was die Kosten betrifft, die auch aufgefangen werden und dass da keine Zweifel übrig bleiben.
0: Das Raketenabwehrsystem Arrow kommt nach Friesenried. Die veränderte globale Bedrohungslage bringt Deutschland und die Bundeswehr dazu, aufzurüsten und mehr in die eigene Sicherheit zu investieren.
1: Also 1989 hätte ich mir das nicht mehr gedacht mit dem Fall der Mauer, aber die Sicherheitslage hat sich seitdem massiv verschärft. Zuletzt die Drohnenfunde auf dem Leipziger Flughafen zeigen, dass die Gefahren ganz real sind und davor soll uns auch die Bundeswehr schützen. Und deswegen finde ich es einen wirklichen Beitrag zur Sicherheit der Bevölkerung, dass wir jetzt einen solchen Schutzschirm bekommen für Gesamtdeutschland, ergänzt natürlich dann durch andere Systeme und dadurch fühle ich mich auch als Bürger deutlich sicherer als zuvor.
0: Die Bewohner von Friesenried sollen nun genauer informiert werden, welche Fortschritte dann der Bauer des Raketenabwehrsystems Arrow macht. So sind jetzt auch im anstehenden September weitere Bürgerversammlungen im Raum Kaufbeuren und Friesenried geplant. Einen schönen Freitag.
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Hier ist der Allgäu-Wecker. Hallo, schönen guten Morgen an diesem Dienstag. Es geht zurück ins Jahr 1987, denn da war in deutschen Clubs ein Lied einer amerikanischen Band namens Newmark sehr angesagt. Von der Band habt ihr vermutlich noch nie was gehört, ich ehrlich gesagt auch nicht, aber das Lied kennt ihr mit Sicherheit.

Ja, da war doch was. Ja, ja, ihr habt schon richtig gehört. Girl, You Know It's True ist im Original überhaupt nicht von Milli Vanilli. Der Produzent Frank Farian hat den Song in einem Club aufgeschnappt und sich gedacht, Mensch, das ist genau der richtige Song für mein neues Projekt. Das Original von Newmax ist nur in den Clubs ein Hit gewesen, aber die Version von Milli Vanilli hat auch die Charts erobert. Heute vor 38 Jahren war Girl, You Know It's True die Nummer 1 in Deutschland. Schönen guten Morgen.

0: ist der Allgäu-Wecker am Samstag, dem 29. August, lädt das Künstlerhaus Kempten zu einem besonderen Konzertabend ein. Ab 19 Uhr steht der sympathische Sänger und Songwriter Flo Wurm aus Sonthofen live auf der Bühne und begeistert mit seiner handgemachten Musik. Der Eintritt ist frei, also kommt vorbei und verbringt einen schönen Abend mit toller Live-Musik.
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2: Großbrand in Kemptner Reihenhaus. Vermeintliche Schüsse lösen Polizeieinsatz in Kempten aus. Und das Wetter, teils bewölkt, bei aktuell so um die 20 Grad. Ich bin Niklas Bitzenauer, einen schönen Freitagmorgen. In der Nacht hat es in einem Reihenhaus in Kempten einen Großbrand gegeben. Nach Angaben der Polizei gegenüber Allgäu Hit wurde dabei eine Person verletzt und musste ins Krankenhaus gebracht werden. Der Sachschaden liegt im hohen sechsstelligen Bereich. Die Löscharbeiten dauerten bis in die Morgenstunden an. Die Polizei ist weiterhin vor Ort und ermittelt zur Brandursache. Dazu gibt es bislang nämlich noch keine Angaben. Ein vermeintlich bewaffneter Mann hat am Abend einen großen Polizeieinsatz am St. Mangplatz in Kempten ausgelöst. Gegen 21 Uhr wurden dort Knallgeräusche und eine Person mit einem schusswaffenähnlichen Gegenstand gemeldet. Mehrere Streifen kontrollierten daraufhin eine Personengruppe. Dabei fanden die Beamten eine Schreckschusspistole und abgebrannte Feuerwerkskörper. Eine Gefahr für die Öffentlichkeit bestand aber laut Polizei zu keinem Zeitpunkt. Gegen einen 27-jährigen Deutschen wird nun wegen eines Verstoßes gegen das Waffengesetz ermittelt. Die Energiegesellschaft Oberallgäu nimmt bei der Windkraft derzeit eine abwartende Haltung ein. Im Kempter Wald könnten gemeinsam mit der Bioenergie Allgäu 3 Windräder entstehen. Zunächst soll aber ein Gutachten zum Vorkommen von Schwarzstörchen abgewartet werden. Bei der Suche nach weiteren Flächen will die Gesellschaft nicht aktiv mit Investoren konkurrieren. Man wolle sich zunächst als Ansprechpartner anbieten und sich gegebenenfalls an Projekte anhängen. Konkreter ist dagegen ein erstes Photovoltaikprojekt. Auf dem Parkplatz des Klinikums Immenstadt sollen Carports mit Solarmodulen entstehen. Die Anlage soll rund 850 Kilowatt Peak leisten und den Strom direkt an das Klinikum liefern. Der Baustart ist für kommendes Jahr geplant. Für viele Allgäuer geht's im Urlaub über den Brenner nach Italien. Künftig könnte die Reise deutlich schneller werden. Beim Brennerbasistunnel ist Ende Juli ein wichtiger Meilenstein erreicht worden. Die beiden Haupttunnelröhren zwischen Österreich und Italien sind miteinander verbunden. Insgesamt sind damit rund 230 Kilometer des Tunnelsystems ausgebrochen. Der 55 Kilometer lange Tunnel soll Innsbruck mit Franzenfeste in Südtirol verbinden. Nach der geplanten Inbetriebnahme 2032 sollen Züge den Brenner in nur etwa 25 Minuten durchqueren. Die Fahrt von München nach Verona könnte sich dadurch von rund 5,5 auf 3,5 Stunden verkürzen. Ganz fertig ist der Tunnel aber noch nicht. In den kommenden Jahren stehen noch weitere Bauarbeiten und die Ausstattung der Röhren an. Für Allgäuer, die regelmäßig nach Südtirol an den Gardasee oder weiter nach Italien fahren, könnte die Bahn damit künftig eine deutlich attraktivere Alternative zum Auto über den oft staugeplagten Brenner werden.
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3: Es wird ein schöner Vormittag, vor allem recht sonnig und schwül heiß. Bis zu 26 Grad geht's da nur nach oben. Das heißt ein bisschen schwitzen. Viele bekommen vielleicht auch etwas Kopfweh, denn der Föhn verabschiedet sich dann im Laufe des frühen Nachmittags. Das Wetter bricht zusammen. Wir haben Wolken, wir haben Regenschauer, wir haben lokale Gewitter und wir haben zum Teil recht starken Wind. Die Temperaturen sinken bis zum Abend und das Wochenende ist dann ein bisschen durchgepustet worden. Also es ist spätsommerlich schön freundlich bei Temperaturen dann zwischen 20 und 23 Grad.
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3: Läuft gut auf den Allgäuer Straßen, keine Meldungen.
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3: In Obergünzburg in der Krankenhausstraße wird geblitzt. 0805 70 80 90.
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3: Auszeichnungen, Pokale, Urkunden, das ist echt cool. Manchmal denkt man da schon so ein bisschen noch an die Schulzeit zurück.
2: Oh ja.
3: Jubel. Und wir
2: Leseratten,
3: genau, Bundesjugendspiele natürlich auch, die sportlichen Urkunden, die irgendwo in einem Ordner sind. Der Allgäu-Weißer Pass hat jetzt richtig fett abgeräumt. Letztes Jahr der ADAC-Tourismuspreis, den haben sie sich eingeheimst und jetzt gibt es einen richtig großen internationalen Preis. Welcher das ist und wohin auch die Verantwortlichen dann dürfen bei der Preisverleihung, das haben wir hier gleich im Allgäu-Wecker. Ich bin gespannt.
2: Ich auch.
3: Mach auf so vieles an diesem heutigen Tag.
2: Es ist Freitag.
3: Es ist Freitag.

0: Hier ist der Allgäuer am Freitag. Hallo, schönen guten Morgen. Der Allgäu-Walser Pass hat wieder mal eine Auszeichnung bekommen, abgeräumt. Den Skift Idea Award 2026 in der Kategorie Traveler Journey. Netter Side-Fact, beworben hat man sich mit dem Slogan One Code to Rule Them All. Ein bewusstes Wortspiel in Anlehnung an Herr der Ringe. Auf das Ergebnis ist Uli Hüttenrauch, Geschäftsführer der Allgäu-Walser Service GmbH, auf jeden Fall stolz.
1: Schon, ganz ehrlich gesagt, war ziemlich überraschend. Also klar, wir haben uns beworben, weil wir das natürlich wollten, aber dass es dann halt auch wirklich klappt, war schon der Hammer. Ja.
0: Denn die Konkurrenz bei dem Wettbewerb war auch nicht ohne.
1: Ja, also wenn ich es richtig gelesen habe, um die 600 Einreichungen von der ganzen Welt. Aber bei uns in der Kategorie kann ich jetzt nur sehen, wer da halt so mit im Finale war. Und das sind schon ein paar ganz interessante Namen. Und ganz spannend wird es, finde ich, auch, wenn man dann so schaut, wer da in der Jury sitzt. Also es ist nicht irgendwie so ein Kindergarten, sondern da sitzen halt von sehr großen und sehr global tätigen Unternehmen Leute mit in der Jury und beurteilen das halt entsprechend positiv. Und das ist schon irgendwie ein gutes Gefühl jetzt unterm Strich, dass da halt der erste Platz dabei rausgekommen ist und dass das offensichtlich so doof nicht ist, was wir hier machen.
0: In der Jury waren nämlich Vertreter der Reise- und Technologiebranche, darunter Führungskräfte von Google, Apple, Hilton, Holiday Inn, Marriott sowie Tourismusdestinationen etwa in Kanada, Aspen und New York City. Und die haben eben die besondere Form honoriert.
1: Ja, wir haben halt ganz bewusst oder den Weg gewählt, den Allgäu-Walser Pass jetzt nicht auf irgendeinem Gästekartencode aufzusetzen, sondern wir verwenden als Basis ja den technischen Standard von einem ÖPNV-Ticket oder wie den halt die Deutsche Bahn oder die ganzen Verkehrsverbünde in Deutschland, aber auch in ganz Europa verwenden. Und mit dem Pass, also in diesem Format, dann halt auch noch eine Bergbahn oder ein Bad oder Parkautomat bedienen zu können. Das ist halt die technische Innovation dahinter und das macht halt möglich, dass ich als Reisender den ganzen Prozess sehr nahtlos erleben kann.
0: Sprich, eigentlich reicht das Handy voll und ganz aus. Die Weiterentwicklung ist damit aber noch nicht abgeschlossen.
1: Ja, das hört nie auf. Also konkret klären wir mit einigen Bergbahnen, die halt seit einiger Zeit das Skifahren ganz ohne Chipkarte anbieten, wo du halt nur noch mit dem Handy fährst, dass man halt im Winter dann ganz ohne zusätzliche Chipkarte einfach nur mit der Allgäu-Walser-App auch Skifahren kann oder mit dem Daheimpass. Das ist so ein Thema. Es wird nie aufhören, weil die technische Entwicklung geht halt überall auf der Welt weiter und dem werden wir auch nach und nach Rechnung tragen müssen.
0: Gott sei Dank inzwischen ohne die ganze umständliche Hardware früherer Zeiten. Jetzt heizt aber erstmal den Preis abholen und zwar in Übersee, over the ocean, denn der Skift Idea Award wird im September in New York City übergeben.
1: Da fährt ein Kollege. Ich bin terminlich da leider verhindert, aber ich hoffe schon, dass er seine Lederhose einpackt und dann ein Foto macht vor der Freiheitsstatue, so Skyline von New York. Das wäre ganz gut bei uns hier an der Wand.
0: Und daneben wird dann wohl die Urkunde hängen, wobei...
1: Eigentlich geht es ja nicht um uns, sondern es geht um tausende Beteiligte, die hier in der Region da Tag für Tag daran arbeiten, ohne die es ja gar nicht möglich wäre. Also wir hier sind im Büro 7 Menschen, die versuchen, das irgendwie am Laufen zu halten, aber ohne die vielen Menschen an den Rezeptionen, bei den Bergbahnen, in den Bädern, im ÖPNV, die Busfahrer oder auch die Zugbegleiter in der Bahn, die sind es doch, die das tagtäglich machen. Und dann ist so ein Preis, der von außen kommt, einfach schön.
0: Sagt Uli Hüttenrauch, Geschäftsführer der Allgäu-Walser Service GmbH. Der Allgäu-Walser Pass hat den renommierten Skift Idea Awards 2026 gewonnen. Die digitale Lösung aus dem Allgäu hat die internationale Jury in der Kategorie Traveler Journey überzeugt. Herzlichen Glückwunsch natürlich auch von unserer Seite.
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0: Schönen guten Morgen, hier ist der Allgäuwecker am Freitag. Sommerferien, Woche Nummer 4 geht zu Ende. Wow, wie die Zeit vergeht. Am Montag endet auch noch der August und damit der meteorologische Sommer, der heuer groß war. Zuletzt wurde es wieder schön und teilweise auch richtig heiß. Nun bringen Schauer und Gewitter eine Abkühlung. Ist das nur vorübergehend oder kommt zumindest noch eine gute Portion Spätsommer zurück? Kai Zorn, heute drohen Unwetter, oder?
1: Ja, ist heute einiges los. Wir haben im Südosten noch längere Zeit Sonnenschein. Da ist noch die Restwärme bzw. Hitze von gestern da. Erste Schauer und Gewitter aus der Nacht erwarten uns vor allen Dingen im westlichen Franken und im Norden Schwabens. Diese Schauer und Gewitter ziehen ab, dann breiten sich im Laufe des Tages vor allen Dingen auf die Südosthälfte erneut Schauer und Gewitter aus, mit der Gefahr von sinnflutartigem Regen, Hagel und Sturmböen. Damit frischt auch der Westwind böig auf und hinter den Schauern und Gewittern regnet es sich dann am Abend richtig ein. Die Temperaturen erreichen vor den Gewittern 22, 23 Grad im Westen und nochmal um die 33 Grad im Südosten, und mit den Gewittern kühlt es sich deutlich ab.
0: Das ist der heutige Freitag. Wird das Wochenende auch so oder was bringt uns das Wochenende?
1: Eine Mischung aus viel Sonnenschein, harmlosen Wolken, meist zumindest am Samstag. Am Sonntag kann es vor allen Dingen im Norden Frankens mal ein Schauer oder ein Gewitter geben. Der Südwestwind frischt phasenweise auf und die Temperaturen erreichen an den Nachmittagen 22 bis 27 Grad.
0: Das sind jetzt zumindest fürs Wochenende doch ganz passable Wetteraussichten. Kommt gut rein in diesen Freitag. Hier ist der Allgäuwecker.

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2: Ich bin Diana Kramer. Mehr als 10 Jahre nach dem Absturz einer Germanwings-Maschine in den Alpen mit 150 Toten ist die Tragödie juristisch immer noch nicht abgeschlossen. Ab heute geht es in Braunschweig in einem neuen Verfahren um zusätzliche Schadenersatzzahlungen. Hinterbliebene fordern bis zu 110.000 Euro vom Staat.
3: Der Co-Pilot hat die Maschine damals bewusst zum Absturz gebracht. Zu diesem Ergebnis kommen die offiziellen Untersuchungen. Ein Arzt hatte 2 Wochen vorher eine mögliche Psychose festgestellt. Die Lufthansa zahlte den Hinterbliebenen mehrere 10.000 Euro. Einige fordern noch Geld vom Staat. Denn der ist verantwortlich für die flugmedizinischen Untersuchungen der Crew. Die hätte der Co-Pilot gar nicht bestehen dürfen, sagen die Kläger. Ob das Gericht das auch so sieht, ist aber unklar. Es könnte die Klage auch zurückweisen. Thomas Bremser, Redaktion.
2: Bei der katastrophalen Sturzflut in der Gebirgsregion zwischen Nepal und China sind nach aktuellen Angaben der nepalesischen Polizei mehr als 470 Menschen ums Leben gekommen. Mehr als 1.500 wurden gerettet. Es wird aber befürchtet, dass die Zahl der Opfer noch steigen könnte. Mehr als 1.400 Menschen gelten weiterhin als vermisst, darunter auch noch viele Touristen. Die Grünen fordern die Bundesregierung angesichts der niedrigen Füllstände der Gasspeicher zum Handeln auf. Die Regierung müsse jetzt einen Krisengipfel zur Versorgungssicherheit einberufen, sagte der Grünen-Energiepolitiker Michael Kellner. Die Lage sei ernst. Die Füllstände der Gasspeicher lägen nur bei 52% und es sei unklar, wie die Speicherziele vor dem Winter erreicht werden sollten. Damit zum Sport. Heute Abend startet wieder die Bundesliga. Im Auftaktspiel ist der VfB Stuttgart zu Gast bei Meister FC Bayern München.
4: Mit 16 Punkten Vorsprung sicherten sich die Bayern in der letzten Saison den Titel. Und die große Frage ist natürlich, kann sie ein Team stoppen und die Liga zumindest ganz oben etwas spannender machen? Vize Dortmund, der sich gut verstärkt hat, Leipzig oder vielleicht auch der erste Gegner der Bayern aus Stuttgart? 14 Auftaktspiele in Serie haben die Münchner nicht verloren bei 12 Siegen. Und einer unter den 75.000 im Stadion wird heute ganz genau hingucken. Jürgen Klopp, der neue Bundestrainer. Thomas Thonfeld, Sportredaktion.
2: Anstoß in München ist um 20.30 Uhr.
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5: Mit Niklas Bitzenauer. In der Nacht hat es in einem Reihenhaus in Kempten einen Großbrand gegeben. Nach Angaben der Polizei gegenüber Allgäu-Hit wurde dabei eine Person verletzt und musste ins Krankenhaus gebracht werden. Der Sachschaden liegt im hohen 6-stelligen Bereich. Die Löscharbeiten dauerten bis in die Morgenstunden an. Und ein vermeintlich bewaffneter Mann hat am Abend einen Polizeieinsatz am St. Mangplatz in Kempten ausgelöst. Gegen 21 Uhr wurden dort Knallgeräusche und eine Person mit einem schusswaffenähnlichen Gegenstand gemeldet. Mehrere Streifen kontrollierten daraufhin eine Personengruppe. Dabei fanden die Beamten eine Schreckschusspistole und abgebrannte Feuerwerkskörper.
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6: Mit Föhn wird's heute am Vormittag.

0: Vormittag und auch über die Mittagszeit noch richtig schön und sonnig werden. Die Temperaturen steigen auf bis zu 26 Grad. Ab dem Nachmittag allerdings kommen sie dann. Die dicken Wolken, wir haben Regenschauer, wir haben lokale Gewitter. Es wird sehr, sehr stark winden bis stürmen und die Temperaturen gehen deutlich zurück. Das Wochenende allerdings wieder wird meist trocken, schön und sonnig werden. Bei Temperaturen zwischen 20 und 23 Grad der Wochenbeginn, also mit dem Montag, danach schon wieder wechselhafter und unbeständiger.
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0: Kurz nach 8, ihr habt nach wie vor freie Fahrt auf den Allgäuer Straßen. Keine Meldungen.
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0: Geblitzt wird nach wie vor in Obergünzburg in der Krankenhausstraße. Habt ihr noch was anderes für uns? Ihr könnt es kostenfrei reinmelden über die 0800 5 70 80 90.
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0: Niklas, ich weiß, was du nächste Woche am Donnerstag in der Nacht machen wirst. Nicht nur du allein, sondern auch unser Kollege Leon Dauter.
2: Dieses Lächeln im Hintergrund, das fand ich gerade sehr interessant bei dir, dieses
0: Ja, ich weiß, wo ihr zwei beide seid. Nächste Woche.
2: Ich sag mal so viel, wir werden nicht am Meer liegen.
0: Nein, ihr werdet auch nicht eingesperrt sein, aber irgendwo nachts fast im Museum unterwegs sein, bei den Körperwelten in der Big Box.

0: Hallo an diesem Freitag, hier ist der Allgäu-Wecker. Heute in einer Woche machen zwei meiner Kollegen ganz was Kurioses. Leon Dauter, Niklas Bitzenauer, grüßt euch, schönen guten Morgen, hallo.
1: Morgen.
0: Puh, ihr habt euch da eine ganz spezielle, ja, ein bisschen Challenge vorgenommen, so à la nachts im Museum. Mhm. Es geht um die aktuelle Ausstellung Körperwelten, der Zyklus des Lebens in der Big Box Allgäu in Kempten. Etza, ich gebe euch dieses Stichwort, Zyklus des Lebens, nachts im Museum. Was habt ihr draus gemacht?
1: Ja, also wir werden nächste Woche von Donnerstag auf Freitag tatsächlich in der Ausstellung mit übernachten. Also wir werden da drin sein und werden die ganze Nacht dort verbringen, bis wir dann hier in die Frühschicht rein müssen und dann mal sehen, was uns da so erwartet nachts, ob da irgendwas erwacht oder nicht. Leon, was sagst du?
2: Ja, ich bin sehr gespannt. Klassische Redaktionsidee. Wir haben uns gefragt, hey, was können wir machen? Was macht nicht jeder? Ich bin tagsüber, kann ja jeder reingehen. Ja, dann kam die verrückte Idee, hey, lass doch da schlafen. Das war dann eher so länger unausgesprochen, nur so ein Joke. Und dann dann hat Niklas irgendwann wirklich angerufen und hat dann gesagt, hey Leon, nächste Woche ist es soweit.
0: Es ist gebonkt. Also heute in genau einer Woche habe ich euch mehr oder minder wieder zur gleichen Zeit da. Dann mit den neuen oder mit diesen speziellen Eindrücken. Wie geht man da jetzt in der Vorbereitung ran? Ist es so, ihr guckt euch die Ausstellung nochmal bei Tag an, weil bei Nacht ist es eventuell komplett anders. Habt ihr so einen Survival-Rucksack? Was nehmt ihr mit? Wo schlaft ihr? Auf dem kalten Fliesenboden? Was ist so euer Plan?
1: Naja, also es gibt Feldbetten tatsächlich, die haben uns Körperwelten organisiert. Da gleich mal danke dazu. Und wir müssen halt Decken und
0: Schlafsack.
1: Ja genau, Schlafsack und Kopfkissen mitbringen. Zahnbürste ganz wichtig, nicht vergessen, ja.
0: Ja.
1: Und dann vorbereiten, also ich habe es ja schon gesehen. Leon, hast du noch irgendwie ein Ritual, das du machen wirst, bevor du...
0: Guckst du tatsächlich vorher tagsüber noch rein?
2: Nee, ich glaube nicht. Ich glaube, ich mache es andersrum. Also ich glaube, ich schaue es mir nachts an mit Niklas dann und dann glaube ich, gehe ich einfach ein paar Tage später oder eine Woche später, gehe ich einfach rein und schaue es mir tagsüber an. Mhm. Damit ich mal einen Kontrast habe wie Niklas, weil Niklas sieht es tagsüber als erstes und dann, wenn es dunkel ist, ich glaube, ich mache es andersrum. Kann, glaube ich, ganz witzig werden.
0: Nehmt ihr irgendwann einen Glücksbringer mit?
2: Du, Leon? Oh, vielleicht irgendein Kuscheltier vielleicht.
1: Oh, dann sehen wir Leons Kuscheltier von Kindheitstagen. Ich kann meins leider nicht mehr mitbringen, weil ich bin's nicht mehr. Das ist irgendwie vor 2 Jahren verschollen.
0: Das ist sehr, sehr schlimm. Wir bedauern das sehr, Niklas. die Hörer haben natürlich auch was davon. Ihr gibt's immer wieder mal ein paar Infos von drinnen nach draußen zu uns.
1: Es wird auch ein Instagram-Reel erstellt. Also die ganze Nacht wird so ein bisschen begleitet. Also wir werden auch schlafen, aber abends und so werden wir ein bisschen was drehen.
2: So einen kleinen Vlog mäßig. Mal gucken, was wir da alles so aufs Handy zaubern. So ein kleiner Nightvlog, was Niklas und Leon da so nachts drin machen.
0: Ja, ich sag vielen Dank für diese Vorab-Info. Wir sehen uns ja natürlich noch nächste Woche beim Arbeiten, aber schon mal toi toi toi und ist eine coole Challenge.
1: Wird witzig. Auf jeden Fall. Mary Lou, wir nehmen dich noch mit.
0: Wir nehmen es mich nicht mit, nein. Viel Spaß euch dann bei Nachts im Museum, Nachts bei den Körperwelten, Zyklus des Lebens in der Big Box Allgäu in Kempten.

0: Das Warten hat ein Ende. Das denken sich zumindest die Fußballfans. Hallo an diesem Freitag, hier ist der Allgäu-Wecker. Endlich rollt auch in der Fußball-Bundesliga wieder der Ball. Heute Abend eröffnet Meister Bayern München mit einem Heimspiel gegen den Champions-League-Teilnehmer VfB Stuttgart die 64. Bundesliga-Saison. Der Titelverteidiger gilt auch in der neuen Spielzeit als großer Favorit, weiß Thomas Thonfeld.
1: Mit 16 Punkten Vorsprung sicherten sich die Bayern in der letzten Saison den Titel. Und die große Frage ist natürlich, kann sie ein Team stoppen und die Liga zumindest ganz oben etwas spannender machen? Vize Dortmund, der sich gut verstärkt hat, Leipzig oder vielleicht auch der erste Gegner der Bayern aus Stuttgart? 14 Auftaktspiele in Serie haben die Münchner nicht verloren bei 12 Siegen. Und einer unter den 75.000 im Stadion wird heute ganz genau hingucken. Jürgen Klopp, der neue Bundestrainer.
0: Und wir können es auch schauen, und zwar im Free-TV auf Sat.1, die Partie Meister Bayern München gegen den VfB Stuttgart. Anstoß ist um 20:30 Uhr.

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2: Großbrand in Kemptner Reihenhaus. Vermeintliche Schüsse lösen Polizeieinsatz in Kempten aus. Und das Wetter, teils bewölkt, bei aktuell so um die 20 Grad. Ich bin Niklas Bitzenauer, einen schönen Freitagmorgen. In der Nacht hat es in einem Reihenhaus in Kempten einen Großbrand gegeben. Nach Angaben der Polizei gegenüber Allgäu Hit wurde dabei eine Person verletzt und musste ins Krankenhaus gebracht werden. Der Sachschaden liegt im hohen sechsstelligen Bereich. Die Löscharbeiten dauerten bis in die Morgenstunden an. Die Polizei ist weiterhin vor Ort und ermittelt zur Brandursache. Dazu gibt es bislang nämlich noch keine Angaben. Ein vermeintlich bewaffneter Mann hat am Abend einen großen Polizeieinsatz am St. Mangplatz in Kempten ausgelöst. Gegen 21 Uhr wurden dort Knallgeräusche und eine Person mit einem schusswaffenähnlichen Gegenstand gemeldet. Mehrere Streifen kontrollierten daraufhin eine Personengruppe. Dabei fanden die Beamten eine Schreckschusspistole und abgebrannte Feuerwerkskörper. Eine Gefahr für die Öffentlichkeit bestand aber laut Polizei zu keinem Zeitpunkt. Gegen einen 27-jährigen Deutschen wird nun wegen eines Verstoßes gegen das Waffengesetz ermittelt. Die Energiegesellschaft Oberallgäu nimmt bei der Windkraft derzeit eine abwartende Haltung ein. Im Kempter Wald könnten gemeinsam mit der Bioenergie Allgäu 3 Windräder entstehen. Zunächst soll aber ein Gutachten zum Vorkommen von Schwarzstörchen abgewartet werden. Bei der Suche nach weiteren Flächen will die Gesellschaft nicht aktiv mit Investoren konkurrieren. Man wolle sich zunächst als Ansprechpartner anbieten und sich gegebenenfalls an Projekte anhängen. Konkreter ist dagegen ein erstes Photovoltaikprojekt. Auf dem Parkplatz des Klinikums Immenstadt sollen Carports mit Solarmodulen entstehen. Die Anlage soll rund 850 Kilowatt Peak leisten und den Strom direkt an das Klinikum liefern. Der Baustart ist für kommendes Jahr geplant. Für viele Allgäuer geht's im Urlaub über den Brenner nach Italien. Künftig könnte die Reise deutlich schneller werden. Beim Brennerbasistunnel ist Ende Juli ein wichtiger Meilenstein erreicht worden. Die beiden Haupttunnelröhren zwischen Österreich und Italien sind miteinander verbunden. Insgesamt sind damit rund 230 Kilometer des Tunnelsystems ausgebrochen. Der 55 Kilometer lange Tunnel soll Innsbruck mit Franzenfest in Südtirol verbinden. Nach der geplanten Inbetriebnahme 2032 sollen Züge den Brenner in nur etwa 25 Minuten durchqueren. Die Fahrt von München nach Verona könnte sich dadurch von rund 5,5 auf 3,5 Stunden verkürzen. Ganz fertig ist der Tunnel aber noch nicht. In den kommenden Jahren stehen noch weitere Bauarbeiten und die Ausstattung der Röhren an. Für Allgäuer, die regelmäßig nach Südtirol an den Gardasee oder weiter nach Italien fahren, könnte die Bahn damit künftig eine deutlich attraktivere Alternative zum Auto über den oft staugeplagten Brenner werden.
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3: Es ist freundlich draußen, die Sonne scheint und die Temperaturen ergehen heute auch nochmals auf bis zu 26 Grad. Ab der frühen Nachmittagszeit kippt das Wetter, da haben wir dann einen Wetterumschwung, der Föhn, der bricht zusammen. Das heißt, wir haben Wolken, lokale Regenschauer, aber auch lokale Gewitter und es wird sehr, sehr windig werden. Bis zum Abend kühlt es dann auch spürbar ab. Das Wochenende selbst, das ist sehr freundlich. Wir bekommen Sonnenschein, meist bleibt es auch trocken bei spätsommerlichen 20 bis 23 Grad.
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3: Keine Meldungen, weiterhin sicheres Ankommen.
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3: Zwei Blitzer habe ich für euch, nach wie vor in Obergünzburg in der Krankenhausstraße. Der neueste Blitzer steht in Sonthofen in der Elsa-Brandström-Straße. Und wenn ihr noch was habt für uns, 0805 70 80 90.
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3: Hast du schon mal eine lebendige Fledermaus gesehen, Niklas?
2: Ja, tatsächlich.
3: Ja? Und bei du? Euch? Ja, als ich Kind war, die ist ja gar nicht so groß. Ich sag mal so 5, 6, 7 Zentimeter groß. Wahrscheinlich auch welche Rasse oder welche Art von Fledermaus. Wo war das bei dir?
2: Ja, das war tatsächlich bei einem Spaziergang mal. Die ist dann so über... Die sind natürlich schnell, die fliegen ja dann so...
3: Ja, so ganz hektisch ist das mitunter. Es gibt an diesem Wochenende, beziehungsweise immer am letzten August-Wochenende, gibt es die Bad Night.
2: Die Fledermausnacht.
3: Die Fledermausnacht. Warum es das gibt, warum der NABU und auch der Landesbund für Vogelschutz sich dafür einsetzen, warum das notwendig ist, haben wir gleich für euch hier im Allgäu-Wecker. Hallo.
2: Morgen.
0: Morgen.

0: diesen Freitag mit dem Allgäu-Wecker Step by Step in Richtung Wochenende. Sie sehen mit den Ohren, fliegen mit den Händen und schlafen kopfüber. Richtig, Fledermäuse. Bei vielen Menschen sorgen sie für Gänsehaut und auf andere üben sie eine riesengroße Faszination aus. So wie auf Rudolf Zahner aus Lindau. Er ist der offizielle Fledermausexperte für den Landkreis und er räumt direkt mit den alten Gruselmythen auf. Nein, die kleinen Säugetiere trinken kein Blut und sie greifen uns auch nicht an. Sie sind einfach nur absolut faszinierend.
1: Die Flughaut ist wahnsinnig dünn und die verlängernden Finger, die dann eben die Fläche machen, ist wie ein Schirm und wird auch so ähnlich aufgespannt. Tatsächlich, die kleinen Hufeisennasen hängen auch wie zusammengeklappte Schirme in den Höhlen, wenn man sie denn irgendwo finden kann. In Bayern ja nur ganz wenig an ein paar Orten, aber immerhin, da sieht man tatsächlich, wie feingliedrig das ist. Und dann gibt es dann diejenigen, die rasend schnell durch die Luft fliegen und die haben natürlich wieder andere Flughauttypen bzw. Flügeltypen, wie diejenigen, die jetzt ganz nah am Gestrüpp Falter absammeln und deswegen dann auch andere Flügeltypen brauchen, nämlich auch in der Luft sogar stehen bleiben können, fast wie ein Kolibri.
0: Und sie sind absolute Überlebenskünstler und trotzdem weltweit in großer Gefahr. Bei uns in Deutschland stehen fast alle Fledermausarten auf der roten Liste. Manche sterben sogar gerade aus. Das größte Problem für die Tiere, sie finden einfach nichts mehr zu fressen.
1: Hat tatsächlich damit zu tun, dass wir unsere Landschaft, unsere Gebäude stark verändert haben in den letzten 50, 100 Jahren. Das hat auch direkte Auswirkungen auf die Insektenvielfalt gehabt und auch auf das Insektenvorkommen. Also wenn man so an früher denkt, wo man über die Autobahn gefahren ist und hinterher die Scheibe von den Insekten kratzen musste, Okay. Das gibt es eigentlich heute kaum mehr. Und da sieht man schon, dass einfach die pure Biomasse an Insekten wahnsinnig stark zurückgegangen ist. Dann geht es natürlich auch vielfach um Quartiererhalt. Dass sie ihre Quartiere behalten, die sie traditionell jedes Jahr aufsuchen, auch weiter zu gewährleisten. Das ist eigentlich so ein ganz wichtiger Punkt, wo die Tiere von uns auch Unterstützung bekommen können.
0: Fledermäuse hautnah erleben, das geht an diesem Wochenende bei der europaweiten Bat Night. Der LBV, also der Landesbund für Vogelschutz, lädt beispielsweise morgen ab 20 Uhr im Freilichtmuseum Illerbeuren zu einer spannenden Nachtwanderung ein. Der NABU in Wangen, der bietet auch einen Spaziergang an, und zwar nach Sonnenuntergang. Alle Infos dazu zur europaweiten Bat Night findet ihr auf nabu.de.
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0: Mir und mir geht's jetzt in Richtung Vormittag. Hier ist der Allgäu-Wecker. Zitroneneis, saure Gurken oder diese richtig, richtig fiesen, sauren Gutzle. Ihr beißt rein, das Gesicht zieht sich zusammen und am Tisch lachen sofort alle. Saures sorgt also wirklich schnell für Stimmung, wenn man das mal von dieser Warte her betrachtet. Aber der alte Spruch meint ursprünglich etwas ganz anderes. Warum macht sauer eigentlich lustig? Das weiß Helen Martin.
1: Das hat wahrscheinlich gar nichts mit Lachen zu tun. Der Spruch hieß früher eher, sauer macht gelüstig. Gemeint war, saure Speisen machen Appetit. Das passt auch zum Körpergefühl. Bei saurem Geschmack läuft im Mund schnell mehr Speichel zusammen. Der Magen stellt sich aufs Essen ein. Aus gelüstig wurde im Sprachgebrauch irgendwann lustig. Sauer macht also vor allem Lust auf mehr.

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2: Ich bin Diana Kramer. Die Grünen fordern die Bundesregierung angesichts der niedrigen Füllstände der Gasspeicher zum Handeln auf. Die Regierung müsse jetzt einen Krisengipfel zur Versorgungssicherheit einberufen, sagte der Energiepolitiker Michael Kellner.
3: Die Grünen unterstützen damit einen Antrag der Linken für eine Sondersitzung des Bundestagsausschusses für Wirtschaft und Energie. Die Lage sei ernst, da die Füllstände der Gasspeicher bei nur 52% lägen. Ohne schnelle Lösungen werde der Winter teuer für Industrie und Haushalte. Das Wirtschaftsministerium dagegen betont, dass im kommenden Winter keine Gasmangellage zu erwarten ist. Entscheidend sei nicht nur der Speicherfüllstand, sondern zum Beispiel auch laufende Pipeline- und Flüssigerdgasimporte. Fiona Reinhardt, Nachrichtenredaktion.
2: Nach der verheerenden Sturzflut im Himalaya-Gebirge zwischen China und Nepal müssen die Rettungskräfte in den kommenden Tagen mit weiteren Regenfällen rechnen. In der Region werden immer noch mehr als 1.400 Menschen vermisst. Darunter sind auch viele Touristen. Die Behörden bestätigten bisher über 470 Todesopfer.
4: Neben den Regenfällen sind die Behörden in China außerdem über einen See besorgt, der sich nach der Sturzflut neu angestaut hatte. Sollte dieser brechen, könnte eine weitere Sturzflut die Arbeiten der Rettungskräfte beeinträchtigen. In Nepal suchen die Behörden weiter nach Vermissten. Die Lage der Deutschen ist noch unklar. Aus Peking, Johannes Neudecker.
2: Der norwegische König Harald ist im Alter von 89 Jahren gestorben. Das teilte das norwegische Königshaus am Morgen mit. Damit ist sein Sohn Hakon der neue König von Norwegen. Harald V. war der am längsten regierende Monarch Europas. Seit Jahren hatte er mit teils schwerwiegenden gesundheitlichen Problemen zu kämpfen. Zum Fußball. Der FC Bayern und der VfB Stuttgart eröffnen heute die 64. Bundesliga-Saison. Die neue Spielzeit beginnt damit praktisch, wie die letzte aufgehört hat. Vor 3 Monaten besiegten die Bayern im DFB-Pokalfinale in Berlin die Stuttgarter mit 3:0. Anstoß in München zum Auftaktspiel der Bundesliga-Saison ist heute um 20.30 Uhr. Und der SC Freiburg ist souverän in die Ligaphase der Fußball-Conference-League eingezogen. Die Freiburger setzten sich nach dem 3:1 im Hinspiel gegen den FC Motherwell aus Schottland im Playoff-Rückspiel mit 4:1 durch.
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5: mit Niklas Bitzenauer. Im Allgäu können heute kräftige Gewitter aufziehen. Der Deutsche Wetterdienst warnt im Ober- und Ostallgäu vor Sturm und vereinzelten Orkanböen bis zu 120 km pro Stunde. Auch Starkregen und Hagel bis 3 cm sind möglich. Und im Kleinweißertal wird seit Mittwoch ein 61-jähriger Urlauber aus dem Allgäu vermisst. Er hatte seine Unterkunft in Oberstdorf alleine verlassen und wurde zuletzt bei der Ifenbergbahn in Hirscheck gesehen. Weil der Mann regelmäßig Medikamente benötigt, läuft derzeit auch wieder eine groß angelegte Suchaktion.
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6: Es ist eigentlich noch recht ordentlich da draußen, freundlich mit inzwischen vielleicht so eine Mischung aus Sonne und Wolken. Die Temperaturen steigen noch an. Über die Mittagszeit gibt's gut und gerne 26 Grad. Und im Laufe des Frühnachmittags, ja, da bricht das schöne Hochsommerwetter dann auch ein. Wir haben viele Wolken, lokale Regenschauer, aber auch Gewitter. Es wird stürmisch werden da draußen. Und die Temperaturen gehen dann auch spürbar zurück. Das Wochenende selbst, also Samstag, Sonntag, dann schon wieder moderat schön, spätsommerlich schön, sonnig und von den Temperaturen her bewegen wir uns zwischen 20 und 23 Grad.
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1: Läuft gut auf den Allgäuer Straßen, keine Störungsmeldungen, weiterhin sicheres Ankommen.
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1: Da haben wir zwei in Sonthofen in der Elsa-Brandström-Straße und in Obergünzburg in der Krankenhausstraße. Habt ihr noch was anderes für uns? 0805 70 80 90.
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1: Ich begrüße ganz recht herzlich heute zum Kaffeeklatsch Tobias Keuschneck. Schön, dass Sie da sind.
2: Hallo, schönen guten Morgen.
1: Es muss ich natürlich noch hinterher schicken, wer Sie sind, was Sie machen. Sie sind Bürgermeister von Bad Hindelang und das seit ein bisschen mehr als 100 Tagen. Sie fühlen sich da noch wohl?
2: Ja, sau wohl und freue mich auf den Tag heute oder den Vormittag heute mit Ihnen. Vielen Dank für die Einladung. Der Kaffee steht.
1: Der Kaffee steht, dann heißt, legen wir los.
2: Legen wir los.

0: So, Dala, jetzt roll doch mal die über 100 Tage Keuschnick mal auf. Das ist bestimmt schon der 110. Tag, seit Sie Bürgermeister sind. Jetzt machen wir vielleicht so einen kleinen Flashback, so eine kleine Rolle rückwärts auf Tag 1 Ihres Amtsantritts. Können Sie denn noch so abrufen vom Gedächtnis her, was, wann, wo, wie war an Ihrem ersten Arbeitstag?
1: Ja, die vergangenen 3 Monate, die waren schon wirklich sehr, sehr intensiv, sodass ich schon die ersten Tage fast schon wieder sehr, sehr weit hinten im Hinterstübchen hatte. Aber in Vorbereitung lässt man es nochmal Revue passieren. Und es war dann auch ein ganz schöner Moment, jetzt am Wochenende nochmal zu hören, was war denn da eigentlich so? Der erste Tag war wirklich super spannend. Also man geht am 30.04. abends ins Bett und ist am 1.05. quasi Bürgermeister, aber da es ein Feiertag ist, ist da halt niemand, der einem irgendwo sagt, okay, du, jetzt komm mal an die Hand, wir ziehen los.
0: Ja.
1: Sondern da ist ein Terminkalender, der sagt, vormittags Maibaum aufstellen Unterjoch, mittags neue Eröffnung in Hinterstein im Prinze Gumpe, am Nachmittag Maibaum aufstellen in Hindelang und abends dann bitte noch zum Königsfischen, zum Abendessen des Fischereivereins. So, dann war der erste Arbeitstag quasi nachts um 12:30 beendet.
0: Ja.
1: Und genau da wusste ich schon, dass ich angekommen bin, aber eigentlich schon ein bisschen früher, weil ich bin morgens aufgestanden am 1. und dachte mir, okay, hochkonzentriert, vergiss da nichts, zieh dich ordentlich an, schau, dass alles passt, keine Zahnpasta irgendwo rumschwirrt. Aber war noch im Aufstehmodus und laufe in die Küche und dann saßen 4 Freunde von meinem Sohn, die hatten abends eine Party. Und die haben da übernachtet und saßen da und haben gesagt, guten Morgen, Herr Bürgermeister. Soweit, so gut. Hätte ich was Vernünftiges angehabt.
0: Oh.
1: Ja, und in dem Moment wusste ich, okay, jetzt bist du angekommen und ab jetzt gilt's. Aber der Tag an sich war wirklich wunderbar mit ganz, ganz vielen tollen Begegnungen und wurde echt super aufgenommen. Ja, und dann hat man nur 2 Tage bisschen Pause gehabt, bevor es dann am Montag ins Amt ging.
0: Bevor es am Montag ins Amt ging und auch da wahrscheinlich ein herzlicher Empfang, könnte ich mir vorstellen.
1: Also ich war im April schon öfters
0: mal die Location ein bisschen inspizieren. Wo liegt denn mein neues Büro?
1: Dann mal so schauen, mit den Leuten auch dort schon mal sprechen. Ja. Man kennt sich ja so mehr oder weniger einfach aus dem Dorf. Und deswegen war so der erste Arbeitstag eher ein bisschen nüchtern, aber für mich ganz angenehm, weil bin nicht so der Typ, braucht es nicht so wirklich. Ja, dieses große hier mit Blumenstrauß und so, das war eigentlich sehr bodenständig. Es gab eine Tasse Kaffee, die ersten Gespräche, einen Rundgang durchs Rathaus und so die Kollegen und Kolleginnen waren wirklich super offen. Hat richtig Spaß gemacht.
0: Kaffee ist wichtig. Sie sind Kaffeetrinker. Gerne Kaffee trinken, Dara.
1: Also morgens muss der Kaffee sein. Man sagt ja auch, zu viel Kaffee ist nicht gesund.
0: Stimmt.
1: An dem Punkt bin ich noch nicht gekommen. Also die lot noch nach oben aus, sagen wir es mal so.
0: Vielleicht doch ein Blick durch das Schlüsselloch Ihrer Bürotüre. Wo schauen Sie denn aus? Haben Sie ja Ostseite, wo Sie hinausschauen? Ist das die Westseite, Südseite, wo es richtig warm und heiß auch geworden ist schon diesen Sommer?
1: Also ihr habt tatsächlich Glück, diesen Sommer, es war die Nordseite des Büro mit Blick auf den Marktplatz. Also sehr, sehr angenehm. Ist alles gut verbaut, das heißt, ihr habt nicht so den direkten Fensterzugang, muss mir da mal ein bisschen drüber klettern, aber also es ist sehr schön, man kriegt viel mit und es ist kulinarisch, weil morgens kommt der Geruch vom Bäcker gegenüber.
0: Oh, und der kitzelt einem in die Nase. Ja.
1: Ja, und ab Nachmittag ist dann unten der Schlosskeller, das ist ja unser Restaurant im Rathaus, die fangen das Kochen an und da ist die Küche unter mir. Also da hat man einiges in der Nase.
0: Wie ist denn das? Haben Sie irgendwie einen Gegenstand gehabt oder was mitgebracht, wo Sie gesagt haben, okay, das ist jetzt ja mein neues Reich, das ist mein neuer Job hier, aber ich brauche irgendwie so Bestimmtes auf meinem Schreibtisch, irgendwie entweder ein Foto vielleicht von der Familie oder ich habe einen speziellen Kugelschreiber, den habe ich schon seit meinem 18. Geburtstag, der ist quasi so ein kleiner Glücksbringer, der muss an dieser Stelle liegen.
1: Also so ein Ritual ganz habe ich nicht mit Kugelschreiber oder sonstigen Unterlagen.
0: Ja.
1: Es stehen natürlich Bilder der Familie drin. Und zwar im Wechselrahmen, mal Urlaub, mal Winter,
0: ach,
1: mal
0: cool.
1: Sommer.
0: Ja, nach Jahreszeiten fast.
1: Ja, genau, da haben sie sich sehr aus dem Fenster gelegt. Den habe ich von der Familie geschenkt
0: bekommen.
1: Oh,
0: sehr schön.
1: Und ansonsten habe ich mein blaues Notizbuch da liegen, das ich seit dem ersten Tag aber nicht mehr benutze, weil der Sinn des Ganzen, weil digitaler werden. Und deswegen habe ich das im Wahlkampf von letztes Jahr September bis Mai befüllt. Und ab jetzt liegt es da nur noch als Nachlesewerk und alles andere wird digital gemacht. Aber das liegt wirklich regelmäßig bei mir am Schreibtisch.

0: 100 Tage, ein bisschen mehr, haben wir ja schon gesagt, Herr Keuschnick. Sind Sie auf diesem Posten? Haben Sie sich da schon eingelebt? Oder ist, wenn Sie an Tag 1 zurückdenken und jetzt das so gegenüberstellen, was war so das Markanteste, was sich für sich oder für Sie verändert hat?
1: Ja, also zum einen das Thema Einleben, würde ich sagen, nein. Aber gar nicht negativ, sondern ja, der Posten bringt es halt so mit. Ja. Das sind jeden Tag neue Herausforderungen, neue Themen. Auch heute das erste Live-Interview im Radio ist ja auch was ganz Besonderes und da ist die Aufregung auch schon groß. Ja. Ist ganz klar, aber das gefällt mir gut und hält einen wach und da freue ich mich dann wirklich über alle Themen, die so anstehen und auch zukünftig kommen. Die zweite Frage war,
0: diese Gegenüberstellung, ob so was ganz Markantes war, wo Sie gesagt haben, boah, okay, das hätte ich mir vielleicht vorher anders vorgestellt oder anders formuliert, wie haben die 100 Tage oder Ihre Bürgermeisterzeit Sie eventuell verändert? Mhm. Kann positiv, negativ sein. Kann natürlich.
1: Ja, ich hoffe negativ nicht.
0: Nein, nur positiv.
1: Aber für mich schon so ein Thema, was sich tatsächlich total verändert hat, ist die Wahrnehmung in der Bürgerschaft. Ja. Ich komme vom Dorf, da lebe ich seit 25 Jahren und man kennt sich auch. Aber es ist schon ein Unterschied, wenn man jetzt den Raum betritt bei irgendwelchen Veranstaltungen, da drehen sich die Köpfe um, da wird getuschelt. Wenn man durchs Dorf läuft, rufen die Kinder Guten Morgen, Herr Bürgermeister. Und da muss ich fast schon immer ein bisschen lachen für mich selber, weil ich es schon noch ein bisschen, nicht befremdlich, aber halt noch nicht so ganz tief innen drin so verinnerlicht habe. Das wird noch ein bisschen dauern. Also diese Realisierung, dass man das jetzt einfach de facto ist, ohne, wie soll ich sagen, ohne Emotionen. Ja, und das hoffe ich, dass das ganz lang so bleibt, dass ich mir eigentlich über jeden freue, der kommt und mit mir dann ins Gespräch geht als Bürgermeister.
0: Als Bürgermeister. Wie ist denn das so? Jetzt waren die Friends von Ihrem Sohn und haben Sie da schon gleich am frühen Morgen mit Herr Bürgermeister begrüßt. Ich könnte mir, wenn ich das so bei so einem kleinen Rollentausch machen würde, ich wäre am Anfang auch noch so ein bisschen irritiert. Aber man gewöhnt sich an diese Anredeform Herr Bürgermeister.
1: Ja, also da muss man sich auch dran gewöhnen, weil das kann man den Menschen nicht aberziehen und will man auch nicht.
0: Nein.
1: Für viele ist das, oder für einige ist das halt schon doch ein ganz, ganz besonderes Amt und dem will man gerecht werden. Und wenn es die Namensnennung, dann ist alles gut, gar kein Thema. Also
0: jetzt haben Sie ja gerade schon so die Kinder im Ort angesprochen, die da rufen, hallo, Herr Bürgermeister, hallo. Sind das auch solche Begegnungen, wo Sie sagen, ja, das ist the next generation, die da mich schon begrüßt? Aber das sind so schöne Momente, wo man sagt, ja, okay, das ist schon das, was mir taugt auch.
1: Ja, total. Also, aber es sind nicht nur diese netten Momente, wie geht's und super, dass sie oder du das machst, sondern das sind schon auch Themen, wo die sagen, hey, hör mal, jetzt bist du im Amt, ich habe hier zwei Themen, lass uns mal quatschen und über die bin ich genauso froh, wenn die Leute kommen und das nicht für sich behalten, sondern einfach mit ihren Themen dastehen und genau dafür bin ich da. Wir hatten jetzt das Thema zum Beispiel, ob wir denn eine Bürgersprechstunde extra einführen wollen und ich habe gesagt, nee, für den Anfang braucht es das nicht, weil eigentlich jeder Bürger, der kommt, der darf gerne einen Termin mit mir ausmachen, einen persönlichen und innerhalb von 14 Tagen wird der realisiert und dann setzen wir uns zusammen und sprechen. Und solange das so, sage ich mal, funktioniert und hält, denke ich, ist das der richtige und gute Weg.
0: Ja, ich merke schon, Kommunikation, der direkte Kontakt mit den Bürgern, ins Gespräch kommen und das nicht nur sagen, sondern tatsächlich auch umsetzen und leben. Also so diese Kommunikation, das ist irgendwas, was ganz wichtig auch für Sie ist, was wichtig grundsätzlich ja auch ist, das Sprechen, der Austausch.
1: Aber auf jeden Fall, denn nur so weiß man, wo man steht. Also im Positiven wie im Negativen. Und man muss einfach nur offen sein für auch Kritik, die dann da kommt. Und nicht nur denken, die Leute dürfen einem nur die Nettigkeiten um die Ohren hauen, sondern das andere Thema ist genauso wichtig, fast noch ein bisschen wichtiger. Denn da gibt's ganz viele Sachen, die man so, sag ich mal, im Kern dann schon mal ein bisschen nicht entkräftigen, aber entschleunigen kann, bevor das Ganze Fahrt aufnimmt. Und da ist Kommunikation ein Riesenthema. Auch für das Verständnis, was die Verwaltung eigentlich so macht den ganzen Tag. Denn da gibt es auch ein bisschen Missverständnis, wie so der Alltag in unserem Rechtsstaat funktioniert. Und je offensiver und je offener wir in die Kommunikation gehen und je transparenter wir unterwegs sind mit unserer Bürgerschaft, desto mehr Verständnis ist dann auch da.
0: Ja, weil keiner weiß ja irgendwo so, was da passiert ab 7.30 Uhr oder aber 8 Uhr im Rathaus. Ja, was machen die da? Ist ein großen Kaffeeklatsch? Nein, natürlich nicht. Da liegen Themen, da liegen Projekte auf dem Schreibtisch. Da muss guckt werden, wenn wir das wollen würden, dann brauche ich Kohle. Da gibt's Fördertöpfe, wo zapfe ich an? Also da ist man ja permanent irgendwie am gucken, dass der Ort nach vorne kommt, in die Zukunft kommt und aber mit Hilfe natürlich auch von außen, also kohletechnisch auch.
1: Total, und die Verwaltung ist natürlich für die Bürgerschaft da, ist ja ganz klar, aber um dem gerecht zu werden, muss im Hintergrund ganz viel passieren. Und das, was Sie jetzt angesprochen haben, dieses Thema Fördermittel oder auch Rechtsprechungen nachkontrollieren, nachvollziehen, ist es denn richtig, was wir hier machen? Passt es so? Sind die Anträge richtig? Das braucht natürlich auch Zeit. Und das kann ich natürlich nicht machen, wenn wir permanent im Parteiverkehr zum Beispiel sind. Daraus ergeben sich jetzt Öffnungszeiten, die, wenn man hauptsächlich dann vormittags sind, einfach damit nachmittags auch fleißig abgearbeitet werden kann.
0: Jeder Bürgermeister oder jeder, der auf so einen Posten kommt, der hat ja so eine kleine Vision vielleicht auch von seinem Ort. Was ist so Ihr Motto? Ist jetzt falsch? Motiv? Leitmotiv? Oder was würden Sie gerne in Ihrer Amtszeit versuchen umzusetzen?
1: Also vorab muss man sagen, Bad Hindelang ist wirklich lebenswert für mich, für meine Familie. Und da möchte ich viel zurückgeben. Und eigentlich für die nachfolgenden Generationen genau dieses Lebenswerte beibehalten. Und da müssen wir schauen, was braucht es dazu, um zukünftig so aufgestellt zu sein, dass es lebenswert ist. Und aktuell sind wir schon auf einem sehr guten Weg. Wir haben ein wahnsinnig intensives Vereinsleben, also ein Miteinander. Ja. Bad Hindelang gibt es 122 Vereine.
0: Wahnsinn, das ist eine Basis.
1: Also das ist sehr stabil, natürlich auch aufwendig, aber die sorgen für den ganz, also wirklich für den Grundsatz an unserem Miteinander. Das muss man schon mal ganz klar sagen. Und die gilt es jetzt auch weiter zu, möchte nicht sagen hofieren, aber einfach in guter Zusammenarbeit mit denen stehen, damit die ihren Auftrag weiter erfüllen können. Das ist so ein Thema. Und dann natürlich, klar, der Jugend gerecht werden. Auch trotz das? Vereine, die sind natürlich gut untergebracht, aber da ist immer gerade akut dran, mit einem Jugendraum einfach einen Treff zu organisieren. Und der steht jetzt wirklich kurz bevor. Aber natürlich auch andere Generationen, unsere Senioren brauchen
0: auch
1: Unterstützung.
0: Auch eine Anlaufstelle oder irgendwie ein Angebot, sagen wir es mal so.
1: Genau, da ist sicherlich noch ganz viel Potenzial nach oben, obwohl wir, wie gesagt, im Dörflichen mit unseren Senioren eigentlich schon im Miteinander
0: guten Austausch oder miteinander
1: zusammen sind. Aber es gibt immer Möglichkeiten, da einfach zu justieren.
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2: Unwetterwarnung für das Allgäu. 61-jähriger Allgäuer im Kleinweißertal vermisst. Und das Wetter, ein Sonnenwolkenmix aktuell bei so um die 25 Grad. Ich bin Niklas Bitzenauer. Im Allgäu können heute kräftige Gewitter aufziehen. Der Deutsche Wetterdienst warnt im Ober- und Ostallgäu vor Sturm und vereinzelt Orkanböen bis zu 120 Kilometer pro Stunde. Auch Starkregen und Hagel bis 3 cm sind möglich. Die größte Unwettergefahr besteht am späten Nachmittag und Abend. Lose Gegenstände sollten deswegen gesichert werden. Außerdem ist im Freien Vorsicht vor herabfallenden Ästen geboten. Im Kleinweißertal wird seit Mittwoch ein 61-jähriger Urlauber aus dem Allgäu vermisst. Das hat die Polizei jetzt bekannt gegeben. Er hatte seine Unterkunft in Oberstdorf alleine verlassen und wurde zuletzt bei der Ifenbergbahn in Hirscheck gesehen. Weil der Mann regelmäßig Medikamente benötigt, läuft auch heute wieder eine groß angelegte Suchaktion. Polizei und Bergrettung waren unter anderem mit 2 Hubschraubern, Suchhunden und Drohnen im Einsatz, bislang ohne Erfolg. Hinweise nimmt jede Polizeiinspektion entgegen. In der Nacht ist ein Wohnhaus in der Reutlinger Straße in Kempten ausgebrannt.

0: Brand. Der Sachschaden liegt bei rund 800.000 Euro.
1: Die beiden Bewohner konnten das Gebäude selbstständig noch verlassen. Sie erlitten leichte Rauchgasvergiftungen und sind zur Behandlung in ein Krankenhaus gebracht worden. Das Wohnhaus ist nicht mehr bewohnbar und wir gehen derzeit von einem Schaden von etwa 800.000 Euro aus. Zur Brandursache können wir zum jetzigen Zeitpunkt noch nichts sagen. Die Brandursache ist noch unklar und Gegenstand der polizeilichen Ermittlungen, die jetzt von der Kripo in Kempten übernommen werden.
0: So Pressesprecher der Allgäuer Polizei Johannes Stoll. Und noch zum Eishockey. Die EV Lindau Islanders sind in die Vorbereitung auf die neue Oberliga-Saison gestartet. Beim dreitägigen Trainingscamp in Bad Tölz steht neben dem Eistraining vor allem das Kennenlernen im neu zusammengestellten Team im Mittelpunkt. 9 Neuzugänge sind dabei. Zum Abschluss des Camps treffen die Islanders am Sonntag dann um 16 Uhr auf die Tölzer Löwen. Insgesamt stehen 6 Vorbereitungsspiele auf dem Programm. Die Heimpremiere steigt dann am 13. September beim Family Day gegen den EHC Arosa.
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3: Recht schön noch da draußen mit viel Sonnenschein. Harmlose Wolken ziehen da jetzt vielleicht noch vorbei. Es bleibt noch niederschlagsfrei. Betonung liegt auf dem Noch und wir haben es noch auch recht schön schwül heiß, bis zu 26 Grad, kommen da heute noch zusammen, aber so ab dem frühen Nachmittag, später Mittag, ja, da kippt das Ganze dann bricht der Föhn zusammen, wie es bei uns so schön ja heißt. Es gibt dunkle Wolken, Regenschauer, lokale Gewitter und auch Wind. Das Wochenende wiederum wird dann schon freundlich mit etwas kühleren Sommertemperaturen, 20 bis 23 Grad.
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3: Schaut nach wie vor gut aus. Auf den Allgäuer Straßen keine Meldungen.
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3: Zwei Blitzer, die begleiten uns heute schon an diesem Freitagvormittag in Sonthofen in der Elsa-Brandt-Ström-Straße und in Obergünzburg in der Krankenhausstraße. Auch da wird geblitzt und habt ihr jetzt eventuell noch was Neues entdeckt, gerne reingeben, kostenfrei über die 0805 70 80 90.
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3: Herr Keuschnick, wenn Sie jetzt Bad Hindelang mit 3 Worten um- und beschreiben sollen, müssen, wie würden die 3 Worte lauten?
4: Boah.
3: Das ist gemein, ich weiß, jetzt war ich böse.
4: Ganz, ganz viel über Bad Hindelang zu sagen, aber 3 Worte sind eigentlich ja lebenswert, wunderbar und zukunftssicher.

0: Sie kommen ja aus dem Allgäu, sind der Allgäuer Bur. Ich sag das immer oftmals so gerne. Wie schaut's denn von der Tracht her, vom Outfit her aus? Tracht natürlich auch im Kleiderschrank.
1: Ja, selbstverständlich. Bin da aber nicht extra losgezogen für das Bürgermeisteramt, sondern schon seit 20 Jahren bestens ausgestattet für sämtliche Veranstaltungen, die im Dorf so stattfinden. Vor allem natürlich Hochzeiten, runde Geburtstage, auch Beerdigungen. Da steht die Tracht natürlich genauso. Und der Brauchtum ist extrem wichtig und wird bei uns auch rege gelebt. Und deswegen gehört die gute Lederhose natürlich in jeden Schrank.
0: Vor allem mit Tracht, da ist man, Sie haben ja gerade schon so verschiedene Ereignisse angesprochen, wenn man mit der Tracht geht. Man ist immer sauber gerichtet. Man ist nie over und auch nie underdressed. Das Tracht passt immer, egal welcher Anlass. Das ist einfach so. Es ist so.
1: Das ist wirklich so. Und wir Männer haben den absoluten Vorteil, dass es halt nur diese eine Tracht gibt, die im Ort dann auch anerkannt ist. Und daher brauchen wir uns gar keine Gedanken machen. Die Damen haben dann immer noch die Qual der Wahl in der Farbe. Vielleicht noch die Bluse oder was mal. Aber wir Männer, wir sind immer safe mit weißem Hemd, einem grünen Lieble und unserer Lederhose.
0: Können Sie dann Schuhplatteln?
1: Das ist gar nicht, tatsächlich nicht. Ja, werden wir das aber jetzt im September auch bei uns am Waldfestplatz in Vorderhindelang anschauen, denn da ist wieder traditionell Waldfest und da schauen wir das nochmal genau an. Ist wirklich wunderschön zum Beobachten.
0: Ich finde das so cool, mir gefällt das. Ja.
1: Wie die Kinder auch da, also von Kindern bis Erwachsene durchstarten, richtig, richtig toll. Aber selber bin jetzt nicht so der Plattler. Würde man mir auch nicht abnehmen.
0: Nee, ich muss das immer fragen. Ich würde das gern können und als Frau darf man das ja, glaube ich, auch gar nicht. Bitte korrigiert mich da draußen, wenn ich das, aber es ist eine Männertradition, das mit der Tracht und Platteln. Aber ja, ich finde auch Hafelschuhe richtig cool. Gefällt mir. Ja. Tradition, Bad Hindelang steht natürlich für Tradition, ist ein traditionsreicher Ort, auch touristisch ein Ort, wo ganz viele auch nach Bad Hindelang kommen. Die verschiedenen Ortsteile haben eigentlich, egal was draußen für eine Jahreszeit ist, das passende Angebot, Skifahren auf der anderen Seite, Wandern auf der einen Seite. Was in Bad Hindelang, glaube ich, so ist, das ist alles noch so, nicht Obertourism, alles geschmeidig. Also, wissen Sie, wie ich das meine? Ich finde gerade nicht das passende Wort, nur geschmeidig.
1: Schmeidig trifft es ganz gut und so soll es auch sein. Wir nennen das sanften Tourismus. Das ist so glaube ich, der Begriff, der da am besten passt. Die Jahreszeiten, die Sie vorher angesprochen haben, das ist ein ganz wichtiger Punkt, der Bad Hindelang schon ausmacht. Also wir haben halt noch einen schönen Frühling, einen schönen Herbst und jetzt dieses Jahr Sommer brauchen wir ja gar nicht reden. Und auch der letzte Winter war ja wunderbar. Also das ist in Bad Hindelang wirklich erlebbar. Und zwar mit allen Sinnen. Also man kann im Winter Skifahren gehen, Winter wandern, man kann im Herbst super wandern, kann ein bisschen Wellness machen. Man hat im Sommer natürlich alle Möglichkeiten mit Radfahren, Wandern, Schwimmen, also alle Freizeitaktivitäten und natürlich auch Kultur. Und der Frühling ist sowieso einfach ein Träumchen, sobald alles zu blühen anfängt. Das ist schon wirklich wunderschön.
0: Sind Sie eher ein Sommertyp oder eher der Wintertyp? Oder sind Sie da so ein Allrounder?
1: Also ich bin wirklich ein Allrounder, muss ich sagen. Ich freue mich Ende vom Sommer, wenn es endlich Winter wird, weil dann vermisst man wirklich schon so den Schnee und auch die kalten Tage draußen und auch das Feuer am Ofen daheim. Das ist auch schon einfach heimelig. Und wenn aber dann das Sauwetter im März, April immer noch nicht weichen will, dann freue ich mich auch wirklich auf diesen schönen Frühling und Sommer bei uns. Also ich bin ganz offen, weil es wirklich so schön ist und jede Jahreszeit ihre Vorzüge hat.
0: Ja, auch vom Licht, von den Farben, das verändert sich. Also ist ja wirklich toll, auch im Winter der stahlblaue Himmel und dann diese geschlossene weiße Schneedecke. Sonne, es glitzert, da kriegt man ja gleich Gänsehaut, wenn man von dem berichtet. Wenn Sie Kraft tanken oder Ihren Akku aufladen, sind Sie dann eher jemand, der in die Höhe geht, also ein bisschen die Höhe und den Blick vielleicht von oben sucht, weil Weite da, oder sind Sie eher der, sagt, naja, Mountainbike raus, ich strampel da doch die Täler?
1: Je höher man kommt, desto einsamer wird's. Und dann hat es sicherlich seine Vorteile, weil man doch den ganzen Tag wirklich viel unterwegs ist. Ja, Zeitfaktor ist so ein großes Thema. Ja. Man kommt halt auch nicht zu all dem, was man machen möchte oder halt nur zu ganz bestimmten Uhrzeiten. Und jetzt so morgens um 6 bis 8 eine Bergtour geht mal schnell bei uns auf den Hirschberg. Das geht, ist schon möglich. Aber dann lieber aufs Rad und einfach freistrampeln, ein bisschen die Gedanken baumeln lassen. Das muss man anpassen.
0: Das muss man anpassen. Wichtig ist aber auf jeden Fall, sich immer wieder so auszeiten. Also man muss so als Gegenstück, weil der Job von einem Bürgermeister endet ja jetzt nicht um 16 Uhr und ich sage am Freitag vielleicht um 12 Uhr Ciao Laui ab ins Wochenende. Nein, das sind 365 Tage, ist man in diesem Amt. Man hat einmal mehr Termine, einmal weniger Termine, aber man ist es. Desto wichtiger ist es, dass man sich immer wieder mal so Momente schafft, um auch den Kopf vielleicht ein bisschen durchzuschütteln.
1: Also ich habe mir selber ja auferlegt, ab Amtsbeginn einfach durchzuziehen, so lange wie es irgendwie geht. Ja. Aber habe jetzt schon festgestellt, dass es einfach auch gut tut, wenn man sich so Momente nimmt. Also Momente müssen nicht ganze Tage auch ein Wochenende oder eine Woche sein, sondern einfach Momente der Ruhe, wo man sich mit dem beschäftigt, was einem privat auch gefällt und Spaß macht. Und das reicht momentan gut und dicke. Und eine wirklich wunderbare Familie, die mich von Anfang an unterstützt hat, die da voll dahinter stehen und dabei sind. Und die geben mir auch so viel mit, dass ich eigentlich jeden Morgen gern zum Arbeiten gehe. Also die schmeißen mich nicht raus da. Ganz im Gegenteil. Aber die geben mir schon die Motivation, auch den Job gut und richtig zu machen.
0: Anders geht es, glaube ich, gar nicht. Ich meine, das ist ja auch im Vorfeld abgesprochen. Leute, ich habe vor, mich da und da zu engagieren, das berufliche Ziel anzupeilen. Zieht ihr mit? Wie steht ihr dazu? Und wenn ich da alle Daumen nach oben von der Family bekomme, dann weiß ich auch, dass sie mir von hinten her den entsprechenden Rückhalt ja auch geben.
1: Naja, klar, dem 14-Jährigen bin ich manchmal ein bisschen peinlich. Also wir haben insgesamt 3 Kinder, 2 erwachsene Zwillinge, die legen nicht mehr so viel Wert auf dieses Miteinander, weil sie einfach auch ihre eigenen Dinge durchziehen. Und der Kleine, nennen wir es mal so, der ist schon noch einfach mittendrin im
0: Erwachsenwerden,
1: auch oder Familienleben, im Erwachsenwerden und sich finden. Und dem bin ich natürlich schon immer wieder peinlich, das ist ja auch eh klar.

0: Jetzt schauen wir natürlich, Herr Keuschnick, nur nach vorne. Jetzt haben wir das ein oder andere ja nochmals Revue passieren lassen in den ersten 100 Tagen. Viele Impressionen, viele Eindrücke, viele Infos sind da in Ihren Kopf, ja, runtergerutscht. Jetzt geht der Blick natürlich oder parallel immer auch nach vorn. Was ist denn so das Projekt, das Thema im Ort, das Ganze oben auf der, ja, To-Do-Liste, auf der Abarbeitungsliste, auf der Umsetzliste steht?
1: Also für mich war immer wichtig, zum Start ganz klar ganz oben aufzuhängen, das Thema Kommunikation. Mhm. Einfach zu sagen, wir müssen schauen, dass wir mit der Bürgerschaft ins Gespräch gehen, dass wir unsere Themen mit den Bürgern gemeinsam wälzen. Das wird wichtiger denn je sein, einfach dieses gute Verständnis für das, was die Verwaltung macht oder was solche Themen denn auch bedingen, egal ob es Wohnbau, Thema Haushalt ist. Also die Kommunen haben ja alle die gleichen Themen zu bewältigen.
0: Genau, die gleichen Probleme auch ein bisschen.
1: Ja, ne? Total. Brauchen mehr Wohnraum in verschiedensten Variationen. Die Haushaltskasse ist einfach klamm. Man muss schauen, dass der Haushalt wirklich sehr, sehr eng gefasst wird. Alle Pflichtaufgaben wahrgenommen werden und trotzdem noch mit freiwilligen Aufgaben das Leben so lebenswert und schön machen. Das sind die eigentlich schon die Hauptpunkte und natürlich Projekte wie Wirtschaft nach vorne bringen, schauen, wie man den Ortskern in Bad Hindelang einfach
0: das noch ist, glaube ich, so ein bisschen, dass der noch schön abwechslungsreicher, aktiver vielleicht noch ein bisschen
1: aktiver
0: wird.
1: Aktiver ist genau das richtige Stichwort, dass da mehr Leben reinkommt. Wir haben ja da unser Hotelprojekt Sonne mitten im Ortskern noch aktuell stehen, führen da jetzt gerade gute Gespräche mit den Inhabern.
0: Da ist, glaube ich, Stichjahr 2027.
1: Genau, gell? Nächstes Jahr laufen die Verträge aus und wir wollen da wirklich Gas geben mit den Besitzern.
0: Mhm. Also da, und dann die Jugend haben Sie ja heute in der Sendung auch schon mal angesprochen. Da bahnt sich ja irgendwie so ein Treffpunkt, so ein Meeting Point für die Jugend an. Also so, dass sie auch irgendwo eine Anlaufstelle haben, dass sie auch wahrgenommen werden im Gemeindeleben oder im Ortsleben.
1: Die Jugend, die ist so ein bisschen selbstverständlich in Bad Hindelang, mit so einem Selbstverständnis in Bad Hindelang. Also sprich, die Vereine tragen da ja ganz viel in der Jugendarbeit mit dem sozialen Aspekt. Aber uns muss schon auch viel dran liegen, die im Ortskern einfach zusammenzubringen, zu sagen, hier habt ihr eine Möglichkeit, euch selbst ein bisschen zu verwirklichen, in Austausch zu gehen, so etwas geschützt beim Bereich zu haben. Und gegenüber vom Rathaus wird dann der Jugendraum im Pfarrheim wieder aktiviert, denn die älteren Bad Hindelanger kennen den aus alten vergangenen Zeiten. Er war jetzt viele, viele Jahre zu und da sind wir guter, bester Dinge, dass das ganz, ganz bald startet, das Projekt.
0: Aber trotzdem unter den Argusaugen des Bürgermeisters. Sie gucken ja aus Ihrem Fenster auf den Marktplatz. Nein, das war jetzt ein Spaß.
1: Das dürfen wir auch nicht so laut sagen, sonst kriegen die Jugendlichen Angst.
0: Nein. Tradition, auch da haben wir gesprochen. Sie haben von dem Wald... Fest, oder? Ende Wald.
1: Vom Waldfestplatz in
0: Waldfestplatz, genau. Ganz genau. Ja. Das ist auch ein fester Termin. Und dann natürlich auch, wenn man jetzt so für die große Allgemeinheit, wo ja wirklich Bad Hindelang auch weit, weit, weit über die Allgäuer Grenzen hinweg bekannt ist, der Viehscheid. Mhm. Zwei Viehscheide habt ihr.
1: Ja, also der Viehscheid, der wahrscheinlich bekannt ist oder irgendwie auch allen. Irgend geläufig ist der am 11. September, das ist ja traditionell der Hindelanger Scheid, läutet ja die Viehscheidsaison im Allgäu ein. Dieses Jahr haben wir noch, glaube ich, verschiedene weitere Viehscheide am 11.
0: Also es ist, da passiert ganz viel an diesem Wochenende.
1: Ja. Getaktet liegt vermutlich auch an den erschwerten Bedingungen im Sommer, dass einfach die Temperaturen so hoch waren, das Gras nicht so gewachsen ist und deswegen halt Nahrung oben fürs Vieh nicht
0: in Hülle und Fülle diesmal da war.
1: In Hülle und Fülle da war. Wir können uns natürlich glücklich schätzen. Ja? Bei uns im Allgäu sah es ja noch einen ganzen Sommer über sehr, sehr grün aus, aber natürlich schon mit all den Problemen, die so eine Trockenheit auch dann schlussendlich mit sich bringt. Aber wir freuen uns auf den Scheid. Ja, das ist wirklich dieses Fest auch zum Dank und auch die, ich sage es ganz bewusst, eine Lobpreisung an die Alphirten, an die Landwirtschaft, die hier nicht nur im Sommer, sondern das ganze Jahr über einen Wahnsinnsjob tut. Denn wir arbeiten hier, also nicht wir, sondern die Landwirtschaft und die Alphirten, Landwirtschaft arbeitet hier unter erschwerten Bedingungen. Das ist einfach in unserer wunderschönen Alpenregion, darf man das nicht unterschätzen, was da geleistet wird. Und das ist schon ein toller Tag. Das soll wirklich auch der Dank an die Alphirten sein und das Ende des Alpsommers dann einläuten.
0: Und da kommt ja richtig viel Vieh auch runter von den Alpen. So um die 1000 ist das, glaube ich, immer. Das ist schon eine anständige Zahl.
1: Ja, knapp unter 1000 und wirklich für alle Interessierten ist es schon toll zu sehen, da praktisch diese herbstliche Sonnenaufgangsstimmung, 7, 8, 9 kommen die ersten an den Scheidplatz, das heißt weiter hinten starten die schon und da gibt's wunderbare Bilder zu sehen, wenn diese dampfende Viehherde in der tiefen Morgensonne praktisch da runterkommt ins Tal, also wirklich Wahnsinn und wir hoffen auf gutes Wetter, das hat man die letzten Jahre schon auch gepachtet und jetzt schauen wir mal, dass es auch dieses Jahr so bleibt und dass wir dann da einen wunderschönen Tag gemeinsam mit Gästen und Einheimischen verbringen können.
0: Jetzt ist das aber der Große, gell? Ein Ortsteil geht da ein bisschen andere und eigene Wege noch, auch in Sachen Viehscheid.
1: Ja, also es ist so, dass es gibt auch den kleinen Scheid und der ist mindestens genauso schön, aber etwas unaufgeregter, das Ganze ohne Festzelt im kleineren Rahmen gehalten und aber wie gesagt mindestens genauso schön und auch erwähnenswert und auch da freuen sich natürlich die Alphirten um Zuschauer aus der Region, aus dem Tal, wenn die kommen. Ja. Aber das ist wirklich so die ganz klassische Version und auch bodenständig und genauso wollen die das auch.
0: Nee, das ist schön, einmal so ein bisschen das fürs dritte Jahrtausend und einmal noch so, wie es schon immer war.
1: Etwas traditioneller.
0: Ein großes Event ist natürlich dann auch immer kurz vor Weihnachten. Auch das dürfen wir ganz kurz erwähnen, der Bad Hindelanger Weihnachtsmarkt. Also auch der ist, da kommen sehr busweise, ich sag's mal überspitzt, flugzeugweise hier ins Allgäu, weil das halt auch ein besonderer ist.
1: Ja, das kann man genauso sagen und auch unterschreiben. Der Hindelanger Weihnachtsmarkt ist über 25 Jahre, die haben dieses Jahr Jubiläum, gewachsen und in seiner Schönheit auch nochmal gewachsen jährlich. Das ist wirklich ganz, ganz wunderbar. Das Besondere für mich an diesem Weihnachtsmarkt ist einfach die Tatsache, dass die ganzen Hütten alle individuell sind. Also wir haben hier keinen Massenansturm. Es gibt nicht den Stand zwei oder dreimal, sondern jeder Stand ist individuell liebevoll angefertigt und ringsrum natürlich tolles Rahmenprogramm für die ganzen Familien. Ganz authentisch und auch ein bisschen weihnachtlich verspielt, mit Märchen angehaucht. Oh, also da ist so viel geboten und bin sehr, sehr gespannt, jetzt mal in der Rolle.
0: Genau, das mal mit anderen Augen dann doch ein bisschen anzugucken.
1: Auch da geht es halt schön ums Rathaus herum. Das heißt, wir sehen da jeden Tag oder an den Öffnungszeiten, Donnerstag bis Sonntag, immer hoffentlich ganz viele Besucher.
0: Ganz lieben Dank für den Einblick hinter Ihre Rathaustüre, auch ein bisschen in die private Schatulle. Herzlichen Dank fürs Dasein und alles Gute für die Zukunft.
1: Ich sag vielen Dank und vor allem vielen Dank für den lecker Kaffee.
0: Ja, sehr gerne.
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2: Ich bin Diana Kramer. Er war der älteste regierende Monarch Europas, hatte in den vergangenen Jahren aber immer wieder mit Krankheiten zu kämpfen. Jetzt ist der norwegische König Harald im Alter von 89 Jahren im Reichskrankenhaus von Oslo gestorben. Er sei heute Morgen um 6.35 Uhr friedlich eingeschlafen, teilte das norwegische Königshaus mit.
3: König Harald war ein Monarch der alten Schule. Abdanken kam für ihn nicht in Frage. Wir halten durch bis zum Bitter End, war sein Motto. Auch wenn es ihm gesundheitlich immer schlechter ging. Er war ein König zum Anfassen, reiste bis ins kleinste Dorf, schüttelte Hände und hörte zu. Doch Harald ging auch mit der Zeit. Zu seinem 25. Thronjubiläum 2016 sagte er, Norweger sind Mädchen, die Mädchen lieben und Jungen, die Jungen lieben. Norweger glauben an Gott, Allah, an alles und nichts. Nun wird sein Sohn Håkon der König der Norweger. Aus Oslo, Sigrid Harms.
2: Im Flutkatastrophengebiet zwischen Nepal und China sorgt eine Warnung vor einer möglichen neuen Flut für Unruhe. Man habe Informationen erhalten, dass auf der tibetischen Seite ein Damm gebrochen sei, teilte die nepalesische Polizei mit. Rettungskräfte und Bevölkerung in der betroffenen Region sollten sich unverzüglich an einen sicheren Ort begeben, heißt es. Die laufenden Rettungsarbeiten nach der Sturzflut wurden vorübergehend eingestellt. Nach nepalesischen Informationen ist die Zahl der Toten auf mehr als 470 gestiegen, mehr als 1.400 Menschen, darunter auch viele Touristen, werden noch vermisst. Die Fraktionsspitzen von Union und SPD beenden heute ihre zweitägige Klausurtagung in Münster. Im Mittelpunkt steht das im Koalitionsausschuss beschlossene Reformpaket zum Umbau der Sozialsysteme.
4: Teil der laufenden Debatte ist, ob die abschlagsfreie Rente nach 45 Beitragsjahren, auch Rente mit 63 genannt, abgeschafft wird. Das empfiehlt die Rentenkommission. Daran wollen sich auch Kanzler Merz und Arbeitsministerin Baas halten, trotz aller Widerstände aus den eigenen Reihen. Es soll aber niemand bestraft werden, sagte zuletzt Unionsfraktionschef Thorsten Frey. Trotz des demografischen Wandels wolle man ein Rentensystem, das am Ende für alle Menschen gute Ergebnisse bringe. Aus Berlin, Tine Klimach.
2: Und zum Fußball. Heute Abend startet die 64. Bundesliga-Saison. Zum Auftakt empfängt Meister Bayern München den VfB Stuttgart. Anstoß in München ist um 20.30 Uhr.
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5: Mit Niklas Bitzenauer. Im Allgäu können heute kräftige Gewitter aufziehen. Der Deutsche Wetterdienst warnt im Ober- und Ostallgäu vor Sturm und vereinzelten Orkanböen bis zu 120 km pro Stunde. Auch Starkregen und Hagel bis 3 cm sind möglich. Und im Kleinweißertal wird seit Mittwoch ein 61-jähriger Urlauber aus dem Allgäu vermisst. Er hatte seine Unterkunft in Oberstdorf alleine verlassen und wurde zuletzt bei der Ifenbergbahn in Hirscheck gesehen. Weil der Mann regelmäßig Medikamente benötigt, läuft derzeit auch wieder eine groß angelegte Suchaktion.
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6: Ein schöner Freitag, Spätvormittag ist es, kurz nach 10 ist es ja. Wir haben eine Mischung aus viel Sonnenschein, aber auch Wolken und recht schwülheißen Temperaturen. Bis zu 26 Grad wird das, aber dämpfig. Es kracht da auch am Nachmittag. Wir haben dunkle Wolken, Regenschauer, lokale Gewitter. Der Föhn, ja, der knipst sich quasi selbst aus. Und dann kühlt es auch ab bis zum Abend. Das Wochenende selbst wiederum wird spätsommerlich schön freundlich und sonnig bei Temperaturen zwischen 20 und 23 Grad.
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6: A96, Lindau Richtung München zwischen Neuravensburg und Wangen-West. Vorsicht, da steht ein kaputtes Auto.
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6: Einen Blitzer gibt's noch in Sonthofen in der Elsa-Brandström-Straße. Fürs Ergänzen gerne weitere Meldungen reingeben über die 0805 70 80 90.
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2: Unwetterwarnung für das Allgäu. 61-jähriger Allgäuer im Kleinweißertal vermisst. Und das Wetter, ein Sonnenwolkenmix aktuell bei so um die 25 Grad. Ich bin Niklas Bitzenauer. Im Allgäu können heute kräftige Gewitter aufziehen. Der Deutsche Wetterdienst warnt im Ober- und Ostallgäu vor Sturm- und vereinzelt Orkanböen bis zu 120 Kilometer pro Stunde. Auch Starkregen und Hagel bis 3 cm sind möglich. Die größte Unwettergefahr besteht am späten Nachmittag und Abend. Lose Gegenstände sollten deswegen gesichert werden. Außerdem ist im Freien Vorsicht vor herabfallenden Ästen geboten. Im Kleinweißertal wird seit Mittwoch ein 61-jähriger Urlauber aus dem Allgäu vermisst. Das hat die Polizei jetzt bekannt gegeben. Er hatte seine Unterkunft in Oberstdorf alleine verlassen und wurde zuletzt bei der Ifenbergbahn in Hirscheck gesehen. Weil der Mann regelmäßig Medikamente benötigt, läuft auch heute wieder eine groß angelegte Suchaktion. Polizei und Bergrettung waren unter anderem mit 2 Hubschraubern, Suchhunden und Drohnen im Einsatz, bislang ohne Erfolg. Hinweise nimmt jede Polizeiinspektion entgegen. In der Nacht ist ein Wohnhaus in der Reutlinger Straße in Kempten ausgebrannt. Gegen 1.15 Uhr standen die Rückseite des Hauses und die Terrasse bereits in Vollbrand. Der Sachschaden liegt bei rund 800.000 Euro.
3: Die beiden Bewohner konnten das Gebäude selbstständig noch verlassen. Sie erlitten leichte Rauchgasvergiftungen und sind zur Behandlung in ein Krankenhaus gebracht worden. Das Wohnhaus ist nicht mehr bewohnbar und wir gehen derzeit von einem Schaden von etwa 800.000 Euro aus. Zur Brandursache können wir zum jetzigen Zeitpunkt noch nichts sagen. Die Brandursache ist noch unklar und Gegenstand der polizeilichen Ermittlungen, die jetzt von der Kripo in Kempten übernommen werden.
2: So Pressesprecher der Allgäuer Polizei, Johannes Stoll. Und noch zum Eishockey. Die EV Lindau Islanders sind in die Vorbereitung auf die neue Oberliga-Saison gestartet. Beim dreitägigen Trainingscamp in Bad Tölz steht neben dem Eistraining vor allem das Kennenlernen im neu zusammengestellten Team im Mittelpunkt. 9 Neuzugänge sind dabei. Zum Abschluss des Camps treffen die Islanders am Sonntag dann um 16 Uhr auf die Tölzer Löwen. Insgesamt stehen 6 Vorbereitungsspiele auf dem Programm. Die Heimpremiere steigt dann am 13. September beim Family Day gegen den EHC Arosa.
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4: Mit Föhn ist es noch schön und auch sonnig und auch warm bis zu 26 Grad. Ab dem Nachmittag kommen aber dann Wolken, Regenschauer, lokale Gewitter, starke Böen und es wird deutlich kühler. Am Wochenende wieder meist trocken, schön und sonnig. Der Wochenbeginn. Der präsentiert sich dann schon wieder unbeständig wechselhaft mit lokalen Schauern oder einzelnen Gewittern.
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4: A96, Lindau Richtung München zwischen Neuravensburg und Wangen-West. Vorsicht, ein kaputtes Auto.
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4: In Lauben im Unterallgäu, Lauben-Unterallgäu in der Hauptstraße und in Schwangau im Kreuzweg. Da stehen sie, unsere beiden aktuellsten Blitzer. Für mehr 0800 570 80 90.
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0: Ich bin Diana Krammer. Nach der Sturzflut zwischen Nepal und Tibet werden immer noch 8 Deutsche vermisst. 4 davon gehörten einer Pilgergruppe an. Das hat jetzt eine nepalesische Reiseagentur mitgeteilt. Sie seien gerade auf dem Rückweg vom heiligen Berg Kailash in Tibet gewesen, als der Kontakt abriss.
1: Die mehr als 70 Pilger kamen aus aller Welt. Sie und ihre Begleiter wollten gerade die Grenze nach Nepal überqueren, da raste eine Flut aus Wasser, Geröll und Eis durch die Region. Seitdem ist unklar, ob sie die Katastrophe überlebt haben. Die Suche nach den rund 1000 Vermissten gestaltet sich nach wie vor schwierig, denn Straßen sind teilweise unpassierbar, Telefon- und Handynetze unterbrochen. Tausende Rettungskräfte sind im Einsatz, die Armee hat bereits Hunderte mit Hubschraubern aus dem Katastrophengebiet ausgeflogen. Thomas Bremser, Redaktion.
0: Die Zahl der Arbeitslosen in Deutschland ist auch im August über der Marke von 3 Millionen geblieben. Sie stieg im Vergleich zum Vormonat um 54.000 auf 3,061 Millionen, teilte die Bundesagentur für Arbeit in Nürnberg mit. Das waren 36.000 mehr als im August 2025. Die Arbeitslosenquote stieg leicht auf 6,5%. Nach dem US-Prozess gegen Meta fordern Verbraucherschützer auch für Deutschland strengere Social-Media-Regeln. Schutzmaßnahmen wie Zeitlimits oder nächtliche Sperren könnten den Nutzungsdruck von Minderjährigen verringern, so die Chefin des Bundesverbands der Verbraucherzentralen Ramona Popp.
2: Es dürfe nicht das Ziel sein, Kindern einfach nur Nutzungsgrenzen zu setzen. Stattdessen brauche es Plattformen, die von vornherein sicher sind und wo Kinder und Jugendliche geschützt werden, anstatt sie Algorithmen auszusetzen, die darauf ausgelegt sind, ihre Aufmerksamkeit möglichst lange zu binden. Hintergrund des Ganzen ist ein Prozess um Social-Media-Sucht in den USA. Hier hatte Facebook-Mutterkonzern Meta einer Zahlung von insgesamt knapp 16,7 Milliarden US-Dollar zugestimmt. Mehrere US-Bundesstaaten hatten dem Unternehmen vorgeworfen, Kinder bewusst in die Social-Media-Sucht getrieben zu haben. Fiona Reinhardt, Nachrichtenredaktion.
0: Der norwegische König Harald ist im Alter von 89 Jahren gestorben. Das teilte das Königshaus in Oslo am Morgen mit. Damit ist sein Sohn Håkon der neue König von Norwegen. Harald V. war der am längsten regierende Monarch Europas. Seit Jahren hatte er mit teils schwerwiegenden gesundheitlichen Problemen zu kämpfen.
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4: mit Niklas Bitzenauer. Im Allgäu können heute kräftige Gewitter aufziehen. Der Deutsche Wetterdienst warnt im Ober- und Ostallgäu vor Sturm und vereinzelten Orkanböen bis zu 120 km pro Stunde. Auch Starkregen und Hagel bis 3 cm sind möglich. Und im Kleinweißertal wird seit Mittwoch ein 61-jähriger Urlauber aus dem Allgäu vermisst. Er hatte seine Unterkunft in Oberstdorf alleine verlassen und wurde zuletzt bei der Ifenbergbahn in Hirscheck gesehen. Weil der Mann regelmäßig Medikamente benötigt, läuft derzeit auch wieder eine groß angelegte Suchaktion.
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6: Föhnluft sorgt noch für sonniges und warmes Wetter mit Temperaturen bis zu 26 Grad. Aber ab dem Nachmittag folgt dann ein Wetterumschwung. Wolken, Regen und Gewitter ziehen auf, begleitet streckenweise auch von starken Böen und spürbarer Abkühlung. Am Wochenende beruhigt sich das Wetter wieder. Es wird meist trocken, schön und sonnig mit Temperaturen zwischen 20 und 23 Grad.
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7: Und damit der Blick auf die Straßen. Die A96 Lindau Richtung München zwischen Neuravensburg und Wangen West. Achtung, hier steht ein kaputtes Auto. Dann die B308 Lindau-Sonthofen zwischen dem Abzweig nach Niederstaufen und Scheidegg in beiden Richtungen. Reinigungsarbeiten, das geht bis heute ca. 11.30 Uhr.
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7: Ein Blitzer steht im Kreuzweg in Schwangau ab. Aktuell. Dann haben wir einen auf der B12 bei Markt Oberdorf. Es gibt noch ein paar im Memminger Raum und zwar in der Hauptstraße in Lauben im Unterallgäu. Dann haben wir einen Blitzer auf der A96 bei Buxheim und in der Hauptstraße in Aitrach. Und dann noch eine Abstandsmessung auf der A96 bei Leutkirch.
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2: Unwetterwarnung für das Allgäu. 61-jähriger Allgäuer im Kleinweißertal vermisst. Und das Wetter, ein Sonnenwolkenmix aktuell bei so um die 25 Grad. Ich bin Niklas Bitzenauer. Im Allgäu können heute kräftige Gewitter aufziehen. Der Deutsche Wetterdienst warnt im Ober- und Ostallgäu vor Sturm und vereinzelt Orkanböen bis zu 120 Kilometer pro Stunde. Auch Starkregen und Hagel bis 3 cm sind möglich. Die größte Unwettergefahr besteht am späten Nachmittag und Abend. Lose Gegenstände sollten deswegen gesichert werden. Außerdem ist im Freien Vorsicht vor herabfallenden Ästen geboten. Im Kleinweißertal wird seit Mittwoch ein 61-jähriger Urlauber aus dem Allgäu vermisst. Das hat die Polizei jetzt bekannt gegeben. Er hatte seine Unterkunft in Oberstdorf alleine verlassen und wurde zuletzt bei der Ifenbergbahn in Hirscheck gesehen. Weil der Mann regelmäßig Medikamente benötigt, läuft auch heute wieder eine groß angelegte Suchaktion. Polizei und Bergrettung waren unter anderem mit 2 Hubschraubern, Suchhunden und Drohnen im Einsatz, bislang ohne Erfolg. Hinweise nimmt jede Polizeiinspektion entgegen. In der Nacht ist ein Wohnhaus in der Reutlinger Straße in Kempten ausgebrannt. Gegen 1.15 Uhr standen die Rückseite des Hauses und die Terrasse bereits in Vollbrand. Der Sachschaden liegt bei rund 800.000 Euro.
3: Die beiden Bewohner konnten das Gebäude selbstständig noch verlassen. Sie erlitten leichte Rauchgasvergiftungen und sind zur Behandlung in ein Krankenhaus gebracht worden. Das Wohnhaus ist nicht mehr bewohnbar und wir gehen derzeit von einem Schaden von etwa 800.000 Euro aus. Zur Brandursache können wir zum jetzigen Zeitpunkt noch nichts sagen. Die Brandursache ist noch unklar und Gegenstand der polizeilichen Ermittlungen, die jetzt von der Kripo in Kempten übernommen werden.
2: So Pressesprecher der Allgäuer Polizei Johannes Stoll. Und noch zum Eishockey. Die EV Lindau Islanders sind in die Vorbereitung auf die neue Oberliga-Saison gestartet. Beim 3-tägigen Trainingscamp in Bad Tölz steht neben dem Eistraining vor allem das Kennenlernen im neu zusammengestellten Team im Mittelpunkt. 9 Neuzugänge sind dabei. Zum Abschluss des Camps treffen die Islanders am Sonntag dann um 16 Uhr auf die Tölzer Löwen. Insgesamt stehen 6 Vorbereitungsspiele auf dem Programm. Die Heimpremiere steigt dann am 13. September beim Family Day gegen den EHC Arosa.
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4: Mit Föhn ist es noch schön und auch sonnig und auch warm bis zu 26 Grad. Ab dem Nachmittag kommen aber dann Wolken, Regenschauer, lokale Gewitter, starke Böen und es wird deutlich kühler. Am Wochenende wieder meist trocken, schön und sonnig. Der Wochenbeginn. Der präsentiert sich dann schon wieder unbeständig wechselhaft mit lokalen Schauern oder einzelnen Gewittern.
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5: Die B308 Lindau-Sonthofen. Zwischen dem Abzweig nach Niederstaufen und Scheidegg in beiden Richtungen laufen Reinigungsarbeiten. Bis ca. 11.30 Uhr geht es heute.
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5: Es blitzt auf der A96 bei Leutkirch aktuell, da haben wir eine Abstandsmessung. Dann ein Blitzer in der Hauptstraße in Aitrach auf der A96 bei Buxheim. Auf der B12 bei Ruderatshofen in der Kaufbeurer Straße in Obergünzburg und am Kreuzweg in Schwangau.
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2: Ich bin Diana Kramer. Am deutschen Arbeitsmarkt zeigt sich weiter wenig Bewegung. Die Zahl
1: Uhr.
2: Ich bin Diana Kramer. Am deutschen Arbeitsmarkt zeigt sich weiter wenig Bewegung. Die Zahl der Arbeitslosen ist im August um 54.000 auf 3.061.000

0: Aus Nürnberg, Janina Singer.
1: Der Fraktionschef der Thüringer AfD, Björn Höcke, ist erneut mit einem Misstrauensantrag gegen CDU-Regierungschef Mario Vogt gescheitert. Höcke kandidierte für das Ministerpräsidentenamt. Er bekam 33 Ja-Stimmen, 45 wären nötig gewesen. Es war der zweite AfD-Versuch in diesem Jahr, Vogt aus dem Amt zu drängen. Anlass war erneut Vogts aberkannter Doktortitel und sein erfolgreicher Widerspruch dagegen. Nach der Thüringer Verfassung kann der Landtag dem Ministerpräsidenten das Misstrauen nur aussprechen, wenn die Mehrheit der Abgeordneten einen Nachfolger wählt. Norwegen trauert um seinen König. Der älteste regierende Monarch Europas, Harald V., starb heute Morgen im Alter von 89 Jahren. Das teilte das norwegische Königshaus mit. Sein Nachfolger ist der bisherige Kronprinz Håkon.
2: Sein Sohn Håkon ist formell bereits König. In Norwegen gibt es keine Krönungszeremonie. Getreu dem Motto, der König ist tot, es lebe der König, ist Håkon mit dem Tod seines Vaters automatisch der neue Monarch. Allerdings muss er vor dem Parlament einen Eid ablegen. Die Beerdigung von König Harald wird sicherlich frühestens nächste Woche stattfinden und es ist zu erwarten, dass dazu viele Vertreter der anderen europäischen Königshäuser anreisen. Aus Oslo, Sigrid Harms.
1: Im Flutkatastrophengebiet zwischen Nepal und China sorgen immer wieder Warnungen vor einer möglichen neuen Flut für Unruhe. Auch wegen neuer Regenfälle müssen die Rettungsarbeiten nach der Sturzflut vom Mittwoch immer wieder unterbrochen werden. In der Region werden noch mehr als 1.400 Menschen vermisst, darunter auch viele Touristen, auch aus Deutschland.
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4: mit Niklas Bitzenauer. Die Arbeitslosigkeit im Allgäu ist im August saisonbedingt gestiegen. Im Bezirk der Agentur für Arbeit Kempten-Memmingen waren rund 13.100 Menschen ohne Job, knapp 700 mehr als noch im Juli. Die Arbeitslosenquote liegt damit bei 3,2%. Gleichzeitig gibt es weiterhin eine hohe Nachfrage nach Arbeitskräften. Rund 7.000 Stellen sind aktuell offen. Und die Polizei warnt im gesamten Allgäu vor einer Zunahme von Anlagebetrug. Die Täter werben mit hohen Renditen, professionellen Fake-Webseiten und teilweise sogar KI-generierten Videos von Prominenten. Die Opfer werden anschließend dazu gebracht, hohe Geldbeträge zu überweisen. Die sind dann meist unwiederbringlich verloren.
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5: Föhnluft sorgt noch für sonniges und warmes Wetter mit Temperaturen bis zu 26 Grad. Aber ab dem Nachmittag folgt dann ein Wetterumschwung. Wolken, Regen und Gewitter ziehen auf, begleitet streckenweise auch von starken Böen und spürbarer Abkühlung. Am Wochenende beruhigt sich das Wetter wieder. Es wird meist trocken, schön und sonnig mit Temperaturen zwischen 20 und 23 Grad.
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6: Die B308 Lindau-Sonthofen zwischen dem Abzweig nach Niederstaufen und Scheidegg in beiden Richtungen Reinigungsarbeiten. Und die A980 Abzweig Waldenhofen, Autobahndreieck Allgäu Richtung Waldenhofen zwischen Durach und Waldenhofen dichter Verkehr. Zeitverlust 6 Minuten.
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6: Ein Blitzer steht auf der B12 bei Ruderatshofen. Außerdem blitzt es in der Kaufbeurerstraße in Obergünzburg, in der Hauptstraße in Aitrach. Da steht auch einer. Und wenn ihr noch was entdeckt, gern Bescheid geben 0805 70 80 90.
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2: Arbeitslosigkeit im Allgäu steigt. Polizei warnt vor Anlagebetrug. Und das Wetter meist grau in grau bei aktuell so um die 26 Grad. Ich bin Niklas Bitzenauer. Die Arbeitslosigkeit im Allgäu ist im August saisonbedingt gestiegen. Im Bezirk der Agentur für Arbeit Kempten-Memmingen waren rund 13.100 Menschen ohne Job, knapp 700 mehr als noch im Juli. Die Arbeitslosenquote liegt damit bei 3,2%. Pressesprecherin von der Agentur für Arbeit Kempten-Memmingen, Monika Ambronn.
3: Das hängt einfach damit zusammen, dass sich im Laufe des Julis und Augusts noch mehr junge Menschen bei uns arbeitslos gemeldet haben, die einfach mit ihren Ausbildungen und mit ihrer Schulzeit am Ende sind und sich einfach überbrückungsweise arbeitslos melden mussten. Dazu enden Ende Juli auch viele Maßnahmen der aktiven Arbeitsmarktpolitik. Dann kommt zu dem Ganzen einfach noch dazu, dass natürlich auch bei den Unternehmen Sommerpause ist. Das reguliert sich dann meistens ab September wieder, wenn dann die Ferienzeit vorbei ist.
2: Die Polizei warnt im gesamten Allgäu vor einer Zunahme von Anlagebetrug. Die Täter werben mit hohen Renditen, professionellen Fake-Webseiten und teilweise sogar KI-generierten Videos von Prominenten. Die Opfer werden anschließend dazu gebracht, hohe Geldbeträge zu überweisen. Die sind dann meist unwiederbringlich verloren. Die Polizei rät daher, Anbieter genau zu prüfen, sich nicht unter Zeitdruck setzen zu lassen und niemals Zugangsdaten oder TANs weiterzugeben. Bei Zweifeln gilt, Kontakt abbrechen und die Polizei informieren. Im Allgäu drohen heute schwere Gewitter. Der Deutsche Wetterdienst warnt im Ober- und Ostallgäu vor Sturm und vereinzelt sogar Orkanböen mit bis zu 120 Kilometern pro Stunde. Dazu können Starkregen und Hagel mit bis zu 3 cm Durchmesser kommen. Die größte Unwettergefahr besteht am späten Nachmittag und Abend. Die Experten raten, lose Gegenstände zu sichern und im Freien wegen möglicher herabfallender Äste besonders vorsichtig zu sein. Das Lehrschwimmbad der Robert-Schumann-Schule in Kempten-Sankt-Mang wird dauerhaft geschlossen. Grund sind erhebliche bauliche und technische Mängel. Zuletzt war die Lüftungsanlage ausgefallen, wodurch sich großflächig Schimmelsporen im Untergeschoss ausbreiteten. Eine Sanierung gilt als technisch und wirtschaftlich nicht mehr sinnvoll. Der Schwimmunterricht der betroffenen Schule soll daher ab September im Kambomare stattfinden. Dafür wird ein Teil des Erlebnisbeckens für die Schulen reserviert.
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4: Mit Föhn ist es noch schön und auch sonnig und auch warm bis zu 26 Grad. Ab dem Nachmittag kommen aber dann Wolken, Regenschauer, lokale Gewitter, starke Böen und es wird deutlich kühler. Am Wochenende wieder meist trocken, schön und sonnig. Der Wochenbeginn. Der präsentiert sich dann schon wieder unbeständig wechselhaft mit lokalen Schauern oder einzelnen Gewittern.
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5: Die A980 Autobahndreieck Allgäu Richtung Waltenhofen. Zwischen Durach und Waltenhofen 1 Kilometer Stau. Der Zeitverlust 17 Minuten.
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5: Am Kreuzweg in Schwangau blitzt es aktuell. Außerdem haben wir einen auf der B12 bei Ruderatshofen, in der Kaufbeurer Straße in Obergünzburg, in der Buxacher Straße in Memmingen. Und wenn ihr auch was habt, 0805 70 80 90.
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3: Ich bin Diana Kramer. Die Zahl der Toten in Nepal ist nach der Flutkatastrophe im Himalaya-Gebirge auf mehr als 500 gestiegen. Nach Angaben des Katastrophenschutzes werden weiterhin fast 1000 Menschen vermisst, darunter mehr als 500 Ausländer. Aber es gibt auch Nachrichten, die hoffnungsvoll stimmen. In Nepal wurde eine vierköpfige deutsche Familie gerettet. Sie sei zusammen mit anderen Geretteten per Hubschrauber zu einem Armeecamp geflogen worden, sagte ein Armeesprecher der dpa. Internationale Hilfsorganisationen berichten aber von massiven Auswirkungen der Flut im Grenzgebiet zwischen Nepal und China. Neben hunderten Gebäude seien Dutzende Brücken und Straßen zerstört. Der Fraktionschef der Thüringer AfD, Björn Höcke, ist auch mit dem zweiten Versuch gescheitert, CDU-Ministerpräsident Mario Vogt zu stürzen. Ein Misstrauensantrag der AfD-Fraktion gegen den Regierungschef blieb im Landtag im ersten Versuch gescheitert, CDU-Ministerpräsident Mario Vogt zu stürzen. Ein Misstrauensantrag der AfD-Fraktion gegen den Regierungschef blieb im Landtag in Erfurt erfolglos.
4: Anlass für den Misstrauensantrag war erneut der aberkannte Doktortitel von

0: Nachrichtenredaktion.
1: Die Zahl der Arbeitslosen in Deutschland ist auch im August über der Marke von 3 Millionen geblieben. Sie stieg im Vergleich zum Vormonat um 54.000, teilte die Bundesagentur für Arbeit in Nürnberg mit. Das waren 36.000 mehr als im August 2025. Die Arbeitslosenquote stieg leicht auf 6,5%. BA-Chefin Andrea Nahles.
2: Arbeitslosigkeit und Unterbeschäftigung haben im Zuge der Sommerpause zugenommen und die Nachfrage nach Arbeitskräften bewegt sich weiterhin auf niedrigem Niveau.
1: Die Chefin der Bundesagentur für Arbeit, Andrea Nahles. Norwegen trauert um seinen König. Harald V. war heute Morgen in einem Krankenhaus in Oslo gestorben. Zum Gedenken läuten seit 12 Uhr in ganz Norwegen eine Stunde lang die Kirchenglocken. Neuer König in Norwegen ist der bisherige Kronprinz Håkon.
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4: mit Niklas Bitzenauer. Die Arbeitslosigkeit im Allgäu ist im August saisonbedingt gestiegen. Im Bezirk der Agentur für Arbeit Kempten-Memmingen waren rund 13.100 Menschen ohne Job, knapp 700 mehr als noch im Juli. Die Arbeitslosenquote liegt damit bei 3,2%. Gleichzeitig gibt es weiterhin eine hohe Nachfrage nach Arbeitskräften. Rund 7.000 Stellen sind aktuell offen. Und die Polizei warnt im gesamten Allgäu vor einer Zunahme von Anlagebetrug. Die Täter werben mit hohen Renditen, professionellen Fake-Webseiten und teilweise sogar KI-generierten Videos von Prominenten. Die Opfer werden anschließend dazu gebracht, hohe Geldbeträge zu überweisen. Die sind dann meist unwiederbringlich verloren.
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5: Föhnluft sorgt noch für sonniges und warmes Wetter mit Temperaturen bis zu 26 Grad. Aber ab dem Nachmittag folgt dann ein Wetterumschwung. Wolken, Regen und Gewitter ziehen auf, begleitet streckenweise auch von starken Böen und spürbarer Abkühlung. Am Wochenende beruhigt sich das Wetter wieder. Es wird meist trocken, schön und sonnig mit Temperaturen zwischen 20 und 23 Grad.
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6: Die B17 Landsberg Richtung Reute. Zwischen Schwangau und Füssen dichter Verkehr. Zeitverlust 5 Minuten.
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6: Auf der B12 bei Ruderatshofen steht ein Blitzer. Wir haben außerdem eine in der Kaufbeurer Straße in Obergünzburg. In der Buxacher Straße in Memmingen blitzt es. Und wenn ihr was habt, 0805 70 80 90.
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2: Arbeitslosigkeit im Allgäu steigt. Polizei warnt vor Anlagebetrug. Und das Wetter, meist grau in grau, bei aktuell so um die 26 Grad. Ich bin Niklas Bitzenauer. Die Arbeitslosigkeit im Allgäu ist im August saisonbedingt gestiegen. Im Bezirk der Agentur für Arbeit Kempten-Memmingen waren rund 13.100 Menschen ohne Job, knapp 700 mehr als noch im Juli. Die Arbeitslosenquote liegt damit bei 3,2%. Pressesprecherin von der Agentur für Arbeit Kempten-Memmingen, Monika Ambronn.
3: Das hängt einfach damit zusammen, dass sich im Laufe des Julis und Augusts noch mehr junge Menschen bei uns arbeitslos gemeldet haben, die einfach mit ihren Ausbildungen und mit ihrer Schulzeit am Ende sind und sich einfach überbrückungsweise arbeitslos melden mussten. Dazu enden Ende Juli auch viele Maßnahmen der aktiven Arbeitsmarktpolitik. Dann kommt zu dem Ganzen einfach noch dazu, dass natürlich auch bei den Unternehmen Sommerpause ist. Das reguliert sich dann meistens ab September wieder, wenn dann die Ferienzeit vorbei ist.
2: Die Polizei warnt im gesamten Allgäu vor einer Zunahme von Anlagebetrug. Die Täter werben mit hohen Renditen, professionellen Fake-Webseiten und teilweise sogar KI-generierten Videos von Prominenten. Die Opfer werden anschließend dazu gebracht, hohe Geldbeträge zu überweisen. Die sind dann meist unwiederbringlich verloren. Die Polizei rät daher, Anbieter genau zu prüfen, sich nicht unter Zeitdruck setzen zu lassen und niemals Zugangsdaten oder TANs weiterzugeben. Bei Zweifeln gilt, Kontakt abbrechen und die Polizei informieren. Im Allgäu drohen heute schwere Gewitter. Der Deutsche Wetterdienst warnt im Ober- und Ostallgäu vor Sturm und vereinzelt sogar Orkanböen mit bis zu 120 Kilometern pro Stunde. Dazu können Starkregen und Hagel mit bis zu 3 cm Durchmesser kommen. Die größte Unwettergefahr besteht am späten Nachmittag und Abend. Die Experten raten, lose Gegenstände zu sichern und im Freien wegen möglicher herabfallender Äste besonders vorsichtig zu sein. Das Lehrschwimmbad der Robert-Schumann-Schule in Kempten-Sankt-Mang wird dauerhaft geschlossen. Grund sind erhebliche bauliche und technische Mängel. Zuletzt war die Lüftungsanlage ausgefallen, wodurch sich großflächig Schimmelsporen im Untergeschoss ausbreiteten. Eine Sanierung gilt als technisch und wirtschaftlich nicht mehr sinnvoll. Der Schwimmunterricht der betroffenen Schule soll daher ab September im Kamomare stattfinden. Dafür wird ein Teil des Erlebnisbeckens für die Schulen reserviert.
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4: Mit Föhn ist es noch schön und auch sonnig und auch warm bis zu 26 Grad. Ab dem Nachmittag kommen aber dann Wolken, Regenschauer, lokale Gewitter, starke Böen und es wird deutlich kühler. Am Wochenende wieder meist trocken, schön und sonnig. Der Wochenbeginn. Der präsentiert sich dann schon wieder unbeständig wechselhaft mit lokalen Schauern oder einzelnen Gewittern.
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5: Die A7 Ulm Richtung Füssen an der Ausfahrt Kempten. Achtung, hier liegen Gegenstände auf der Fahrbahn.
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5: Im alten Schwinkelweg in Schwangau, da wird aktuell geblitzt. Dann in der Schwendener Straße in Marktoberdorf, in der Kaufbeurer Straße in Obergünsburg steht ein Blitzer und in der Buxacher Straße in Memmingen.
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2: Ich bin Dirk Zeitler. Eine vierköpfige deutsche Familie ist im Katastrophengebiet in Nepal gerettet worden. Sie sei zusammen mit anderen Geretteten per Hubschrauber in ein Armeecamp gebracht worden, sagte ein Sprecher. Die Zahl der Toten in Nepal stieg unterdessen auf mehr als 500. Im Flutkatastrophengebiet hat derweil eine Warnung vor einer möglichen neuen Flut für Unruhe gesorgt.
3: Die Panik löste ein See aus, der sich nach der Sturzflut am Mittwoch in den Bergen an der Grenze zu Tibet neu angestaut hatte. Die chinesischen Behörden fürchteten, dass der Damm aus Geröll brechen könnte. So kam es dann zwar auch, allerdings floss das Wasser laut chinesischen Angaben langsam ab. Einige Stunden stand deshalb die Arbeit der Rettungskräfte jedoch still, denn sie mussten sich vor der drohenden Flut in Sicherheit bringen. Aus Peking, Johannes Neudecker.
2: Die Zahl der Arbeitslosen in Deutschland ist im August im Vergleich zum Vormonat um 54.000 auf 3.061.000 gestiegen. Die Zahl liegt damit um 36.000 höher als im August 2025, teilte die Bundesagentur für Arbeit in Nürnberg mit. Die Arbeitslosenquote liegt bei 6,5%. 81% der Menschen in Deutschland machen sich Sorgen, ob sie finanziell ausreichend abgesichert sind. Das zeigt eine Studie der gewerkschaftsnahen Hans-Böckler-Stiftung. Grund könnte die aktuelle Debatte über Sozialreformen sein.
4: Die Bundesregierung diskutiert gerade mehrere Reformen. Ein höheres Renteneintrittsalter, weniger Leistungen bei der gesetzlichen Kranken- und Pflegeversicherung oder das Ende der Lohnfortzahlung am ersten Krankheitstag. Höheres Renteneintrittsalter, weniger Leistungen bei der gesetzlichen Kranken- und Pflegeversicherung oder das Ende der Lohnfortzahlung am ersten Krankheitstag. Das alles verunsichert die Menschen, sagen die Studienmacher. Drei Viertel der

0: Für seine Zeit als König wählte der 53-Jährige alles für Norwegen. Er folgt damit einer Tradition. Auch sein Vater Harald V. sowie dessen Vater und Großvater wählten dieses Motto.
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2: mit Leon Dauter. Im Oberallgäu haben mehrere Männer Autofahrer zum Anhalten bewegt und dabei offenbar gefährliche Situationen verursacht. Die Polizei ermittelt und bittet Zeugen, sich bei der Polizei Sonthofen zu melden. Und 28 junge Pflegekräfte haben am Klinikum Memmingen ihre Ausbildung erfolgreich abgeschlossen und sind nun examinierte Pflegefachfrauen und Pflegefachmänner. Besonders erfreulich für das Klinikum: 16 der Absolventinnen und Absolventen bleiben dem Haus erhalten und verstärken künftig das Pflegeteam.
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3: Ja, heute mit dem Wetter. Schauen wir mal, was uns noch erwartet. Es sind ja jetzt für den Nachmittag auch noch teilweise kräftige Gewitter angesagt. Auch mit Regen, möglicherweise mit Hagel und starken Windböen. Wenn ihr was habt, gebt gerne Bescheid. 0805 70 80 90, dass wir da ein bisschen im Bilde sind. Das Wochenende selber, das wird dann wieder entspannter, trockener, schöner. Die nächsten Gewitter und Schauer gibt's dann zu Beginn der neuen Woche.
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3: Die A96 München Richtung Lindau. Zwischen Memmingen Ost und im Kreuz Memmingen 1 Kilometer Stau. Zeitverlust 6 Minuten.
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3: Es blitzt in Schwangau im alten Schwinkelweg. Ich finde den Namen nett. In der Schwendnerstraße, in Marktoberdorf, in der Kaufbeurer Straße, in Obergünzburg, in Türkheim, in der Ackensteinstraße und in der Buchsacher Straße in Memmingen. Wenn ihr noch was habt, gerne hier durchklingeln und uns Bescheid geben. 0805 70 80 90.
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3: Einen schönen Freitagnachmittag für euch. So, für mich wird es jetzt dann Zeit, glaube ich, für den dritten Kaffee. Den ersten Kaffee, den gibt es ja uns, bei uns morgens immer schon im Kaffeeklatsch. Und wenn ihr den heute Morgen verpasst habt, dann gar kein Problem. Wir hören nämlich gleich nochmal rein.
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0: Ihr seid richtig in der Drive Time hier bei Allgäu Hit. Und es gibt neuen Schwung im Rathaus von Bad Hindelang. Rund 4 Monate ist es her, dass Tobias Kreuschnick da neuer Rathauschef geworden ist. Seitdem hat er die Strukturen der Verwaltung gründlich durchleuchtet, sich in Projekte eingearbeitet und die Kommunikation mit den Bürgern auf neue Beine gestellt. Aber wie hat dieses Abenteuer im Rathaus eigentlich ganz konkret begonnen? Wie war denn der erste Arbeitstag?
1: Der erste Tag war wirklich super spannend. Also man geht am 30.04. abends ins Bett, ist am 1.05. quasi Bürgermeister. Aber da es ein Feiertag ist, ist da halt niemand einem irgendwo sagt, okay, du, jetzt komm mal an die Hand, wir ziehen los. Sondern da ist ein Terminkalender, der sagt vormittags Maibaum aufstellen Unterjoch, mittags neue Eröffnung in Hinterstein Prinzegumpe, nachmittag Maibaum aufstellen in Hindelang und abends dann bitte noch zum Königsfischen, zum Abendessen des Fischereivereins. So, dann war der erste Arbeitstag quasi nachts um 12:30 beendet.
0: Und das war ein ordentliches Programm für Tag 1. Wer Bad Hindelang kennt, der weiß, dass man hier inmitten einer absolut postkartenreifen Bergkulisse arbeitet. Und bei so viel schöner Landschaft direkt vor der Rathaustür drängt sich eine Frage natürlich sofort auf. Schlägt das Herz da eigentlich eher für den Sommer oder für den Winter? Oder doch für alle Jahreszeiten?
1: Also ich bin wirklich ein Allrounder, muss ich sagen. Ich freue mich Ende vom Sommer, wenn es endlich Winter wird, weil dann vermisst man wirklich schon so den Schnee und auch die kalten Tage draußen und auch das Feuer am Ofen daheim. Das ist auch schon einfach heimelig. Und wenn aber dann das Sauwetter im März, April immer noch nicht weichen will, dann freue ich mich auch wirklich auf diesen schönen Frühling und Sommer bei uns. Also ich bin ganz offen, weil es wirklich so schön ist und jede Jahreszeit ihre Vorzüge hat.
0: Das nächste große Event in Bad Hindelang ist natürlich der Viehscheid. Wie groß die Vorfreude darauf, also auf den Kleinen und den Großen ist, das ganze Gespräch mit Bürgermeister Tobias Kreuschnick findet ihr auf allgäuhit.de. Am Montag kommt dann Amtskollege Günther Mögele, auch er ist seit Mai Bürgermeister, und zwar in der Gemeinde Wilpolsried. Und bei uns im Kaffeeklatsch spricht er über die neuesten Pläne für seine Heimatgemeinde.

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1: Am Samstag, den 29. August, lädt das Künstlerhaus Kempten zu einem besonderen Konzertabend ein. Ab 19 Uhr steht der sympathische Singer und Songwriter Flo Wurm aus Sonthofen live auf der Bühne und begeistert mit seiner handgemachten Musik. Der Eintritt ist frei, also kommt vorbei und verbringt einen schönen Abend mit toller Live-Musik.
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2: Benzinbettler sorgen für gefährliche Situationen im Oberallgäu. 28 neue Pflegefachkräfte für das Klinikum Memmingen. Das Wetter? Wechselhaft mit stellenweise Unwettern und Sturmböen. Die Temperaturen liegen bei 21 Grad. Ich bin Leon Dauter. Im Oberallgäu haben mehrere Männer gestern Nachmittag Autofahrer zum Anhalten aufgefordert und dabei für gefährliche Situationen gesorgt. Die Männer standen mit einem weißen Opel Astra mit rumänischer Zulassung zunächst in einer Nothaltebucht an der B19 bei Seifen. Sie sollen Autofahrer angehalten und anschließend um Geld für Benzin gebeten haben. Später traten sie auch bei Rettenberg sowie zwischen Sonthofen und Bad Hindelang auf. Ein Autofahrer musste wegen der Männer sogar eine Notbremsung einleiten. Die Polizei ermittelt und bittet Zeugen jetzt um Hinweise. 28 Pflegefachkräfte haben am Klinikum Memmingen ihr Examen erfolgreich bestanden. Nach einer 3-tägigen schriftlichen, 2-tägigen praktischen und 1-tägigen mündlichen Prüfung wurden die Absolventinnen und Absolventen in der Memminger Stadthalle gefeiert. 5 von ihnen erreichten eine Abschlussnote mit einer 1 vor dem Komma. Besonders erfreulich für das Klinikum, 16 der 28 examinierten Pflegekräfte bleiben künftig in Memmingen und unterstützen damit angesichts des anhaltenden Fachkräftemangels die Pflege. Das 24. Internationale Käse- und Gourmetfest in Lindenberg muss am heutigen Freitag komplett abgesagt werden. Grund sind die amtlichen Unwetterwarnungen mit erwarteten Gewittern, Hagel, Sturmböen und Starkregen. Auch der Käsemarkt findet heute nicht statt. Das Fest hätte rund 75 Hersteller aus zahlreichen Ländern mit ihren Käse- und Gourmet-Spezialitäten zusammengebracht. Die Veranstalter betonen, dass die Sicherheit der Besucher und Akteure an erster Stelle steht. Für morgen, den Samstag, ist das Programm nach aktuellem Stand unverändert geplant. Die Gourmetmeile öffnet dann um 10 Uhr. Der Eintritt ist frei. Im Ostallgäu unterstützt eine Wohnungslotsin seit Oktober vergangenen Jahres Menschen mit Fluchtgeschichte bei der Suche nach geeignetem Wohnraum. In interaktiven Kursen lernen die Teilnehmer unter anderem, wie sie Wohnungen finden, Kontakt zu Vermietern aufnehmen und Bewerbungsunterlagen vorbereiten. Die Angebote gab es bereits in Obergünzburg, Buchlohe und Marktoberdorf. Beim Projektstart konnten 26 Haushalte beim Übergang in privaten Wohnraum eingeleitet werden. Gleichzeitig wird weiterhin Wohnraum gesucht. Auch Vermieter können sich an die Wohnungslotsin wenden.
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3: Also ich weiß nicht, wie es bei euch gerade tut, hier bei uns vor dem Studiofenster in Kempten. Salopp gesagt, es schifft, was runtergeht. Viel mehr ist hier im Moment nicht. Es soll aber heute Nachmittag ja immer wieder örtlich auch kräftige Gewitter mit teilweise ordentlichen Böen geben. Zum Wochenende hin, eigentlich schon zur Nacht, beruhigt sich das alles. Das Wochenende wird schön, Sonne mit Wolken gemixt. Wechselhaft wird's dann wieder zu Beginn der neuen Woche.
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3: Die A96 München Richtung Lindau zwischen Memmingen-Ost und dem Kreuz Memmingen 1 Kilometer Stau. Zeitverlust 5 Minuten.
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3: Es blitzt im alten Schwinkelweg in Schwangau aktuell. Dann haben wir noch einen Blitzer stehen auf der Schwendnerstraße in Marktoberdorf und in der Ackensteinstraße in Türkheim. Ihr dürft auch gern melden, wenn ihr was habt. 0805 70 80 90.
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3: Hallo, servus. Wir haben es gerade beim Kollegen in den Nachrichten gehört. Schade, das Käse- und Gourmetfest in Lindenberg, da wird das Programm für heute abgesagt wegen dem Wetter. Das aber auch, also jetzt regnet es hier gleichzeitig und gleichzeitig scheint die Sonne und kein Mensch. Also es ist einfach so, man hat diese Wetterwarnung, auf die muss Rücksicht genommen werden, nicht, dass dann noch was passiert. Wie geht's dann aber weiter mit dem Wetter? Das klären wir gleich hier in der Drive-Time. Hier ist übrigens Loy mit Red Eyes.

0: 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Es ist der Freitagnachmittag und hier ist Allgäu Hit. Sommerferienwoche Nummer 4 geht jetzt zu Ende. Am Montag endet auch noch der August und damit der meteorologische Sommer, der heuer ja ziemlich ausgeprägt war. Ja, und zuletzt war es dann wieder schön und dann wieder heiß, dann wieder Schauer, dann wieder Gewitter. Jetzt ist die Frage, ist das nur vorübergehend? Kommt vielleicht noch ein schöner Spätsommer zurück? Wir fragen nach bei Kai Zorn in der Wetterredaktion. Kai, grüße dich.
1: Hallo, grüß dich.
0: Kai, was bringt uns, fangen wir mal damit an, das Wochenende?
1: Eine Mischung aus viel Sonnenschein, harmlosen Wolken, meist zumindest am Samstag. Am Sonntag kann es vor allen Dingen im Norden Frankens mal ein Schauer oder ein Gewitter geben. Der Südwestwind frischt phasenweise auf und die Temperaturen erreichen an den Nachmittagen 22 bis 27 Grad.
0: Okay, dann lass uns mal in die kommende Woche schauen, in der September startet.
1: Vom Wetter her wird sich wenig ändern. Der August endet und der September startet jeweils mit einer Mischung aus Sonne, Wolken und am Montag einzelnen und ab Dienstag dann mehreren Schauern und Gewittern bei Temperaturen von so 22 bis 27 Grad. Zur Wochenmitte überquert uns aller Voraussicht nach eine Kaltfront. Danach wird es wieder freundlich werden mit viel Sonnenschein, aber auch ein bisschen frischer. Die Temperaturen liegen dann an den Nachmittagen bei um und etwas über 20 Grad. In den Nächten wird es recht kalt mit teils einstelligen Temperaturen und Richtung nächstes, also erstes Septemberwochenende, deutet sich nach wie vor recht freundliches Spätsommerwetter an.
0: Gibt's denn für die letzte Ferienwoche schon irgendwie einen Trend, irgendwas, was du sagen kannst?
1: Dieses Hin und Her zwischen etwas wärmeren und dann wieder etwas kühleren Phasen, zwischen Sonnenschein und dann ein paar Schauern und Gewittern mit Wind, wird uns aller Voraussicht nach auch in der letzten Ferienwoche erhalten bleiben. Und der September im weiteren Verlauf ist der Jahreszeit entsprechend mal eben mit Spätsommerwetter, später dann Altweibersommerwetter, so Richtung Ende September mit Werten von über 20 Grad. Und in den Phasen, wo dann Tiefs durchziehen mit Regen, Wind und Gewittern, sind es dann unter 20 Grad.
0: Eben ein ganz normaler Herbst. Aber dann wissen wir das auch. Kai, dir vielen lieben Dank und ein schönes Wochenende.
1: Nicht zu danken. Gerne. Schönes Wochenende.

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2: Ich bin Dirk Zeitler. Eine vierköpfige deutsche Familie ist im Katastrophengebiet in Nepal gerettet worden. Sie sei zusammen mit anderen Geretteten per Hubschrauber in ein Armeecamp gebracht worden, sagte ein Armeesprecher.
3: Währenddessen suchen Rettungskräfte in Nepal und China weiterhin nach mehr als 1.400 Vermissten. Darunter sind vermutlich auch noch weitere deutsche Touristen. Während die Bundesregierung von einer niedrigen zweistelligen Zahl deutscher Staatsangehöriger sprach, die derzeit vermisst würden, war bei der nepalesischen Tourismusbehörde von 8 vermissten Deutschen die Rede. 4 von ihnen gehörten demnach zu einer Gruppe von ausländischen Pilgern. Sie seien auf dem Rückweg von einer Pilgerreise gewesen, als der Kontakt zu ihnen abriss. Die Zahl der Toten in Nepal ist inzwischen auf mehr als 500 angestiegen. Fiona Reinhardt, Nachrichtenredaktion.
2: Die Zahl der Arbeitslosen in Deutschland ist im August im Vergleich zum Vormonat um 54.000 auf 3.061.000 gestiegen. Die Zahl liegt damit um 36.000 höher als im August 2025. Das teilte die Bundesagentur für Arbeit in Nürnberg mit. Die Arbeitslosenquote liegt bei 6,5%. 81% der Menschen in Deutschland machen sich Sorgen, ob sie finanziell ausreichend abgesichert sind. Das zeigt eine Studie der gewerkschaftsnahen Hans-Böckler-Stiftung. Grund könnte die aktuelle Debatte über Sozialreformen sein.
4: Die Bundesregierung diskutiert gerade mehrere Reformen. Ein höheres Renteneintrittsalter, weniger Leistungen bei der gesetzlichen Kranken- und Pflegeversicherung oder das Ende der Lohnfortzahlung am ersten Krankheitstag. Das alles verunsichert die Menschen, sagen die Studienmacher. 3/4 der Befragten lehnen die Pläne ab. Und viele sparen mittlerweile lieber, statt das Geld auszugeben. Wenn das so weitergehe, könnte das den wirtschaftlichen Aufschwung stoppen. Thomas Bremser, Nachrichtenredaktion.
2: Die bisherige Kronprinzessin Mette Marit ist die neue Königin von Norwegen. Die Rolle der Ehefrau des neuen Königs Hakon geht aus der offiziellen Liste des Königshauses hervor, die im Internet veröffentlicht wurde. Kronprinzessin und damit an erster Stelle der Thronfolge ist das älteste Kind der beiden, Tochter des Königshauses hervor, die im Internet veröffentlicht wurde. Kronprinzessin und damit an erster Stelle der Thronfolge ist das älteste Kind der beiden, Tochter Ingrid Alexandra. Blickpunkt.

0: examinierte Pflegefachfrauen und Pflegefachmänner. Besonders erfreulich für das Klinikum: 16 der Absolventen bleiben dem Haus erhalten und verstärken künftig das Pflegeteam.
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2: Wir haben immer noch die Gewitter, die hier kreuz und quer durchs Sendegebiet ziehen. Hoffen wir mal, dass da nichts Schlimmeres mehr dabei ist. Ansonsten beruhigt sich das dann bis spätestens Mitternacht. Und dann haben wir ein eigentlich trockenes, schönes, friedliches Wochenende. Die nächsten Wolkengewitter und Schauer kommen dann zu Beginn der neuen Woche.
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2: Die A7 Füssen Richtung Ulm zwischen Eumittelberg und dem Dreieck Allgäu 1 Kilometer Stau. Zeitverlust 9 Minuten.
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2: Und es blitzt im alten Schwinkelweg in Schwangau immer noch. Dann haben wir einen Blitzer in Marktoberdorf auf der B472. In der Heimatinger Straße in Memmingen ist einer. Und wenn ihr noch was habt, 0805 70 80 90.
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2: Na, habt ihr schon Feierabend? Gehört ihr zu den Glücklichen, bei denen Freitagmittag vielleicht schon vorbei ist? Ah, ihr habt's gut. Aber wenn nicht, auch kein Problem. Wir schaffen das zusammen bis zum Abend mit jeder Menge Musik. Da haben wir unseren Tageshit gleich mit dabei in dieser nächsten halben Stunde. Und wir steigen aber ein mit Teddy Swims und Mr. Know-It-All.
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1: Es ist Freitag, es ist der 28. August. Auch im norwegischen Fernsehen gibt es sowas wie Sing meinen Song, das Tauschkonzert. Und da war in der letzten Staffel die Sängerin Marit Larsen zu Tränen gerührt. Eine Kollegin hat ihren größten Hit nämlich auf Norwegisch gesungen, begleitet von ein paar Streichern.

Das Original von Marit Larsen, das war übrigens heute vor 17 Jahren bei uns in Deutschland ein Nummer 1-Hit. 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
2: Aktienbrauerei Kaufbeuren setzt auf Neustart. 28 neue Pflegefachkräfte für das Klinikum Memmingen. Das Wetter? Wechselhaft mit stellenweise Unwettern und Sturmböen. Die Temperaturen liegen bei 21 Grad. Ich bin Leon Dauter. Die Zukunft der Aktienbrauerei Kaufbeuren ist gesichert. Der bisherige Mehrheitsgesellschafter Rokit hat dem Sanierungskonzept zugestimmt und die nötigen finanziellen Mittel bereitgestellt. Das Insolvenzverfahren in Eigenverwaltung ist inzwischen eröffnet. Allerdings wird die Belegschaft deutlich verkleinert. Künftig sollen noch 38 Mitarbeiter am Standort beschäftigt sein. Der Braubetrieb selbst bleibt erhalten und soll im bisherigen Umfang weiterlaufen. Damit sind auch die bekannten Biere, Fräuleins Weinschorlen und alkoholfreien Leo-Limonaden weiterhin gesichert. 28 Pflegefachkräfte haben am Klinikum Memmingen ihr Examen erfolgreich bestanden. Nach einer dreitägigen schriftlichen, zweitägigen praktischen und eintägigen mündlichen Prüfung wurden die Absolventinnen und Absolventen in der Memminger Stadthalle gefeiert. Fünf von ihnen erreichten eine Abschlussnote mit einer 1 vor dem Komma. Besonders erfreulich für das Klinikum, 16 der 28 examinierten Pflegekräfte bleiben künftig in Memmingen und unterstützen damit angesichts des anhaltenden Fachkräftemangels die Pflege. Das 24. Internationale Käse- und Gourmetfest in Lindenberg muss am heutigen Freitag komplett abgesagt werden. Grund sind die amtlichen Unwetterwarnungen mit erwarteten Gewittern, Hagel, Sturmböen und Starkregen. Auch der Käsemarkt findet heute nicht statt. Das Fest hätte rund 75 Hersteller aus zahlreichen Ländern mit ihren Käse- und Gourmet-Spezialitäten zusammengebracht. Die Veranstalter betonen, dass die Sicherheit der Besucher und Akteure an erster Stelle steht. Für morgen, den Samstag, ist das Programm nach aktuellem Stand unverändert geplant. Die Gourmetmeile öffnet dann um 10 Uhr. Der Eintritt ist frei. Im Ostallgäu unterstützt eine Wohnungslotsin seit Oktober vergangenen Jahres Menschen mit Fluchtgeschichte bei der Suche nach geeignetem Wohnraum. In interaktiven Kursen lernen die Teilnehmer unter anderem, wie sie Wohnungen finden, Kontakt zu Vermietern aufnehmen und Bewerbungsunterlagen vorbereiten. Die Angebote gab es bereits in Obergünzburg, Buchlohe und Marktoberdorf. Beim Projektstart konnten 26 Haushalte beim Übergang in privaten Wohnraum eingeleitet werden. Gleichzeitig wird weiterhin Wohnraum gesucht. Auch Vermieter können sich an die Wohnungslotsin wenden.
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3: Noch immer ziehen Gewitter und dicke Wolken durch. Wo genau dann tatsächlich war es und wie viel ist? Ja, das weiß nur das Gewitter selber. Auf jeden Fall beruhigt sich's heute Nacht wieder. Und das Wochenende wird dann wieder trocken und schön. Wir werden so zwischen 20 und 25 Grad haben. Die neue Woche startet dann wechselhaft. Auch da wird's lokal wieder Schauer und Gewitter geben.
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3: Die A7 Füssen Richtung Ulm zwischen Eumittelberg und dem Dreieck Allgäu 2 Kilometer Stau, Zeitverlust 13 Minuten. Die A96 München Richtung Lindau zwischen Memmingen Ost und dem Kreuz Memmingen 1 Kilometer Stau, Zeitverlust 6 Minuten. Und die B12 Buchlohe Richtung Kempten zwischen Altdorf und der Auffahrt zur B16 bei Marktoberdorf. Ein kaputter LKW, hier ist die Ausfahrt blockiert. So rum, immer langsam.
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3: Auf der B472 bei Markt Oberdorf, da blitzt es aktuell. Haben wir sonst noch irgendeinen Blitzer? Lasst mich nachschauen. Nee, ich finde jetzt gerade nichts mehr. Wenn ihr was entdeckt, dann gerne Bescheid geben. Hier unter 0805 70 80 90.
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3: Euch einen schönen Nachmittag. Kennt ihr saure Gummibärchen? Da gibt es ja, glaube ich, auch immer bloß zwei Kategorien. Die einen lieben das und die anderen sagen, nee, geht gar nicht. Aber sauer macht lustig? Den Spruch kennt ihr, oder? Woher der kommt, das klären wir gleich mal hier in der Drive Time. Vorher die nächste Musikrunde erstmal bei uns. Einen schönen Nachmittag.

0: das ist euer Freitagnachmittag hier bei Allgäu Hit. Zitroneneis, saure Gurken oder ich weiß nicht, kennt ihr diese richtig fiesen sauren Bonbons? Ihr beißt rein, das Gesicht zieht sich zusammen und alle am Tisch lachen. Saures sorgt also wirklich schnell für Stimmung. Aber dieser alte Spruch, sauer macht lustig, der meint ursprünglich übrigens was ganz anderes.
1: Schon gewusst? Warum macht sauer eigentlich lustig?
2: Das hat wahrscheinlich gar nichts mit Lachen zu tun. Der Spruch hieß früher eher, sauer macht gelüstig. Gemeint war, saure Speisen machen Appetit. Das passt auch zum Körpergefühl. Bei saurem Geschmack läuft im Mund schnell mehr Speichel zusammen. Der Magen stellt sich aufs Essen ein. Aus gelüstig wurde im Sprachgebrauch irgendwann lustig. Sauer macht also vor allem Lust auf mehr.

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2: Ich bin Dirk Zeitler. Eine vierköpfige deutsche Familie ist im Katastrophengebiet in Nepal gerettet worden. Sie sei zusammen mit anderen Geretteten per Hubschrauber in ein Armeecamp gebracht worden, sagte ein Sprecher.
3: Währenddessen suchen Rettungskräfte in Nepal und China weiterhin nach mehr als 1.400 Vermissten. Darunter sind vermutlich auch noch weitere deutsche Touristen. Während die Bundesregierung von einer niedrigen zweistelligen Zahl deutscher Staatsangehöriger sprach, die derzeit vermisst würden, war bei der nepalesischen Tourismusbehörde von 8 vermissten Deutschen die Rede. 4 von ihnen gehörten demnach zu einer Gruppe von ausländischen Pilgern. Sie seien auf dem Rückweg von einer Pilgerreise gewesen, als der Kontakt zu ihnen abriss. Die Zahl der Toten in Nepal ist inzwischen auf mehr als 500 angestiegen. Fiona Reinhardt, Nachrichtenredaktion.
2: Union und SPD wollen das vor der Sommerpause beschlossene Reformpaket bis Jahresende komplett umsetzen. Es beinhaltet umstrittene Maßnahmen wie die Abschaffung der abschlagsfreien Rente nach 45 Beitragsjahren, aber auch die Einkommenssteuerreform, die Bürger ab 2028 um 10 Milliarden Euro im Jahr entlasten soll. Das ist ein fester Fahrplan, an dem sich jetzt Bürgerinnen und Bürger, Unternehmen orientieren können, kündigte SPD-Fraktionschef Mirch nach einer Klausurtagung der Koalition in Münster an. Der neue König Norwegens heißt mit offiziellen Namen König Hakon der VIII. Das gab der Monarch in einer außerordentlichen Sitzung mit dem Regierungskabinett bekannt. Der Sohn des am Morgen gestorbenen Harald dem V. war in der Sekunde des Todes zum König geworden.
4: Die Anteilnahme hier auf dem Schlossplatz in Oslo, die ist riesengroß. Im Sekundentakt legen Menschen hier Blumen ab. Viele Kinder haben dem gestorbenen König Briefe geschrieben. Wir werden dich sehr vermissen, steht zum Beispiel auf einem. Harald war ein äußerst beliebter König. Er galt als Person, die das Volk geeint hat, der die Menschen zusammengebracht hat. Aus Oslo, Julia Weschenbach.
2: Der Thüringer AfD-Landtagsfraktionschef Höcke ist erneut mit einem Misstrauensantrag gegen CDU-Regierungschef Vogt gescheitert. Höcke kandidierte für das Ministerpräsidentenamt und bekam 33 Ja-Stimmen, 45 wären nötig gewesen. Es war der zweite AfD-Versuch in diesem Jahr, Vogt aus dem Amt zu drängen. Anders war erneut Vogts aberkannter Doktortitel und sein erfolgloser Widerspruch dagegen.
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5: 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Der Braustandort in Kaufbeuren bleibt erhalten. Das Sanierungskonzept ist finanziert und die Bierproduktion soll im bisherigen Umfang weiterlaufen. Allerdings wird das Unternehmen neu aufgestellt und die Zahl der Beschäftigten auf künftig 38 Mitarbeiter reduziert. Und 28 junge Pflegekräfte haben am Klinikum Memmingen ihre Ausbildung erfolgreich abgeschlossen, reduziert. Und 28 junge Pflegekräfte haben am Klinikum Memmingen ihre Ausbildung erfolgreich abgeschlossen und sind nun examinierte Pflegefachfrauen und Pflegefachmänner.

0: Abend schon noch mal was kommen. Also einfach ein bisschen in Habacht sein. Zum Wochenende beruhigt sich's dann wieder. Da wird's meistens trocken und schön bei 20 bis 25 Grad. In der neuen Woche gibt's Nachschub in Sachen Schauer und Gewitter.
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0: Die A96 München Richtung Lindau zwischen Memmingen-Ost und im Kreuz Memmingen 2 Kilometer Stau. Zeitverlust aktuell 8 Minuten. Dann die B12 Buchloe Richtung Kempten. Zwischen Altdorf und der Auffahrt zur B16 bei Markt Oberdorf steht ein kaputter LKW. Hier ist die Ausfahrt blockiert. Und die B19 Kempten Richtung Oberstdorf zwischen Kempten und Waltenhofen dichter Verkehr. 5 Minuten mehr hier.
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0: Und einen haben wir auf der B472 bei Markt Oberdorf aktuell stehen. Außerdem blitzt es in der Heimatinger Straße in Memmingen und in der Kemptner Straße in Leutkirch. Wenn ihr auch was entdeckt, gerne melden, kostenfrei 0805 70 80 90.
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0: Euch einen schönen Freitagnachmittag. Wisst ihr, woran man auch merkt, dass wir gerade so zwischen Sommer und Herbst sind? Es wird noch Fußball gespielt, aber auch bald schon wieder Eishockey. Ne? Daran merkt man es auch. Was genau da ansteht am Wochenende, darüber sprechen wir gleich hier in der Drive-Time.
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0: Und hier ist Olivia Rodrigo mit Drop Dead. Schönen Nachmittag.

0: Hier ist die Drive Time bei Allgäu Hit heute an diesem Freitag. Freitag ist Sportzeit. Bei mir ist Kollege Leon Dauter. Grüße dich.
1: Hi, grüß dich.
0: Leon, ich glaube, du stehst heute selber auf dem Feld, oder?
1: Tatsächlich, in drei Stunden. 19 Uhr geht's los.
0: Bei dem Wetter?
1: Muss man durch, ja. Ich hoffe, dass es vielleicht trocken bleibt, aber ich glaube, wir kommen nicht drum rum. Aber ich meine, wir hatten jetzt lang genug, Hitze genug, deswegen ist das
0: auch
1: mal ein bisschen...
0: Mach keinen Scheiß, wir brauchen nicht Montag wieder, ne?
1: 100%.
0: Aber bring mich doch mal so generell auf Stand, was steht denn heute fußballmäßig an? Fangen wir damit an.
1: Genau, also heute ist tatsächlich gar nichts. Wir fangen ganz normal am Samstag an. Ich würde wieder von oben nach unten gehen. Regionalliga, der Spitzenreiter der Regionalliga, FC Memmingen. Die spielen gegen Unterhaching, gegen die zweite Mannschaft von denen. Die sind aktuell Elfter, also... Spricht eigentlich nichts dagegen, dass Memmingen seine tatsächliche Tabellenführung einfach ausbaut. Ich glaube, die Jungs sind im Flow. Jetzt erst unter der Woche gegen Bayern 2 gewonnen. Jetzt kommt die Zweitvertretung aus der Liga. Ich glaube, wie gesagt, die sind gut drauf. Die Stimmung ist bestens. Jetzt auch noch ein Heimspiel. Also da steht eigentlich 3 Punkten gar nichts im Wege. Anders wahrscheinlich in der Bayernliga. Wir kommen wieder zu Kottern. Tabellenletzter in der Bayernliga. Letzten 6 Spiele nicht gewonnen. Jetzt gegen Gundelfingen. Die sind 10. Also ein Mittelfeldteam. Aber ja, ich glaube, aktuell mit dem Stand von jetzt und wie es gerade aktuell läuft, ist, glaube ich, jeder Gegner einfach schwer zu bespielen. Und ich glaube, für die Gegner ist es sozusagen einfach ein bisschen einfacher. Man kann nur hoffen, dass die Jungs aus dem Kempner Stadtteil da irgendwie rauskommen und irgendwie so ein bisschen in die Erfolgsspur geraten. Und Landesliga geht sozusagen morgen um 15:30 Uhr, spielt Sonthofen gegen Tabellenführer aus Stetzingen. Also da wartet schweres Auswärtsspiel da im Raum Augsburg. Gute junge Mannschaft da aus Stetzingen, hat ein Freund von mir letztes Jahr auch noch gespielt. Die spielen jetzt dieses Jahr ein echt sehr gutes Landesliga-Jahr. Und Kempten und Durach spielen beide am Sonntag. Kempten spielt gegen Memmingen 2, die sind 10. Kempten ja aktuell auch sehr gut in Form. Die sind 3. und Durach, die stehen sogar noch besser da, aktuell auf Platz 2. Die haben noch 2 Punkte mehr als Kempten, die spielen gegen Weißenburg. Die haben jetzt gegen Sonthofen verloren vor 2 Wochen, letzte Woche gegen Kempten verloren. Sind Tabellenletzte, haben 0 Punkte, also ich denke mal, da wird sich Durach vielleicht sogar auch recht deutlich sogar durchsetzen.
0: Okay, ich habe vorhin auch schon gesagt, man merkt so ein bisschen den Übergang von Sommer zu Herbst, weil es auch mit dem Eishockey wieder losgeht. Ja. Und da steht uns schon der nächste Knaller ins Haus.
1: Ja, genau. Wir hatten es letzte Woche erst. Da hieß es Memmingen gegen Kaufbeuren. Diese Woche heißt es Kaufbeuren gegen Memmingen. Also die haben sozusagen einfach mal das Stadion getauscht. Die spielen heute Abend nochmal gegeneinander. War ja ein sehr brisantes Duell. Viele Tore gefallen. Sehr hart gewesen, weil ja, ist sozusagen so ein kleines Allgäu-Derby. Sind ja 2 Mannschaften, die nah beieinander sind, die viel Präsenz mit sich bringen, deswegen bin ich sehr gespannt. Ich wäre sehr gern da gewesen, muss ich zugeben, aber ja, mein Spiel geht dann natürlich vor, aber ich bin sehr gespannt, wie das Spiel heute Abend ausgeht. Wird wahrscheinlich für die Zuschauer, die vor Ort sind, wieder ein absolutes Highlight, denke ich mal. 2 Mannschaften, die richtig geiles Eishockey spielen.
0: Und wo auch Feuer mit dabei ist.
1: Und wollte gerade sagen, wo natürlich auch ein bisschen Feuer mit drin ist, genau.
0: Für wen schlägt dein Herz? Schwierig, ne?
1: Ich würde pro Kaufbeuren gehen, da spielt ein guter Freund von mir, deswegen pro Kaufbeuren.
0: Muss aber er jetzt sagen, sonst kriegt er Ärger in der Kirche.
1: Ich wollte sagen, nicht, dass er mich das nächste Mal anhaut, wie du hast nicht Kaufbeuren gesagt.
0: Alles klar. Leon, genau. Danke dir fürs Update.
1: Sehr gerne.
0: Schönes Wochenende.
1: Dankeschön gleichfalls.
0: Ciao.

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2: Aktienbrauerei Kaufbeuren setzt auf Neustart. 28 neue Pflegefachkräfte für das Klinikum Memmingen. Das Wetter? Wechselhaft mit stellenweise Unwettern und Sturmböen. Die Temperaturen liegen bei 21 Grad. Ich bin Leon Dauter. Die Zukunft der Aktienbrauerei Kaufbeuren ist gesichert. Der bisherige Mehrheitsgesellschafter Rokit hat dem Sanierungskonzept zugestimmt und die nötigen finanziellen Mittel bereitgestellt. Das Insolvenzverfahren in Eigenverwaltung ist inzwischen eröffnet. Allerdings wird die Belegschaft deutlich verkleinert. Künftig sollen noch 38 Mitarbeiter am Standort beschäftigt sein. Der Braubetrieb selbst bleibt erhalten und soll im bisherigen Umfang weiterlaufen. Damit sind auch die bekannten Biere, Fräuleins Weinschorlen und alkoholfreien Leo-Limonaden weiterhin gesichert. 28 Pflegefachkräfte haben am Klinikum Memmingen ihr Examen erfolgreich bestanden. Nach einer dreitägigen schriftlichen, zweitägigen praktischen und eintägigen mündlichen Prüfung wurden die Absolventinnen und Absolventen in der Memminger Stadthalle gefeiert. Fünf von ihnen erreichten eine Abschlussnote mit einer 1 vor dem Komma. Besonders erfreulich für das Klinikum, 16 der 28 examinierten Pflegekräfte bleiben künftig in Memmingen und unterstützen damit angesichts des anhaltenden Fachkräftemangels die Pflege. Das 24. Internationale Käse- und Gourmetfest in Lindenberg muss am heutigen Freitag komplett abgesagt werden. Grund sind die amtlichen Unwetterwarnungen mit erwarteten Gewittern, Hagel, Sturmböen und Starkregen. Auch der Käsemarkt findet heute nicht statt. Das Fest hätte rund 75 Hersteller aus zahlreichen Ländern mit ihren Käse- und Gourmet-Spezialitäten zusammengebracht. Die Veranstalter betonen, dass die Sicherheit der Besucher und Akteure an erster Stelle steht. Für morgen, den Samstag, ist das Programm nach aktuellem Stand unverändert geplant. Die Gourmet-Meile öffnet dann um 10 Uhr. Der Eintritt ist frei. Im Ostallgäu unterstützt eine Wohnungslotsin seit Oktober vergangenen Jahres Menschen mit Fluchtgeschichte bei der Suche nach geeignetem Wohnraum. In interaktiven Kursen lernen die Teilnehmer unter anderem, wie sie Wohnungen finden, Kontakt zu Vermietern aufnehmen und Bewerbungsunterlagen vorbereiten. Die Angebote gab es bereits in Obergünzburg, Buchlohe und Marktoberdorf. Beim Projektstart konnten 26 Haushalte beim Übergang in privaten Wohnraum eingeleitet werden. Gleichzeitig wird weiterhin Wohnraum gesucht. Auch Vermieter können sich an die Wohnungslotsin wenden.
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3: Wir haben ganz schön viel Gewitter in der Luft. Also bei den einen ist es total friedlich, sogar sonnig mit blauen Himmeln. Bei den anderen gerade richtig duster. Es wäscht her und tut und macht, also regional gerade wirklich sehr unterschiedlich. Das geht auch noch ein bisschen so weiter. Das Wochenende selber dann wieder ruhiger, mit einem Mix aus Sonne und Wolken, 20 bis 25 Grad. Zu Beginn der neuen Woche gibt es dann nochmal Gewitter.
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3: Die A7 Ulm Richtung Füssen zwischen Eum, Mittelberg und Nesselwang. Achtung, hier liegt ein Regenschirm auf der Fahrbahn. A96 Lindau Richtung München zwischen Buchloe Ost und Landsberg West. Ein liegen gebliebenes Fahrzeug, bitte Vorsicht. A96 München Richtung Lindau zwischen Memmingen Ost und dem Kreuz Memmingen 2 Kilometer Stau. Zeitverlust 9 Minuten. A96 München Richtung Lindau zwischen der Talbrücke Obere Argen und Neuravensburg. Da hat es einen Unfall gegeben. Hier läuft die Unfallaufnahme, bitte Vorsicht. Wir haben zwischen Wangen West und Weißensberg aktuell auch 2 Kilometer Stau. Zeitverlust 20 Minuten. Und dann noch die B12 Buchloe Richtung Kempten zwischen Altdorf und der Auffahrt zur B16 bei Markt Oberdorf steht ein kaputter LKW. Hier ist die Ausfahrt blockiert, also auch da bitte Obacht.
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3: Auf der B472 bei Markt Oberdorf wird geblitzt. Außerdem in der Moosstraße in Markt Oberdorf ein Blitzer. Dann haben wir einen in der Lindauer Straße in Kempten. Außerdem in der Heimatinger Straße in Memmingen und in der Kemptner Straße in Leutkirch.
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3: Hallo, servus. Erinnert ihr euch noch? Batman, ja, so ähnlich. Es war das Intro zur beliebten Serie, Film etc. Batman, der Fledermausmann, mit dem kann ich nicht dienen, aber mit den richtigen Fledermäusen. Wenn euch die interessieren, wenn ihr die auch so putzig findet wie ich, dann gleich zuhören, dann habt ihr nämlich was vor am Wochenende.

0: die Drive Time heute am Freitag. Es sind schon verrückte kleine Wesen, die sehen quasi mit den Ohren, fliegen mit den Händen und sie schlafen kopfüber. Fledermäuse. Bei vielen Menschen sorgen sie eher für Gänsehaut, auf andere üben sie eine riesige Faszination aus. So wie auf Rudolf Zahner aus Lindau. Er ist der offizielle Fledermausexperte für den Landkreis und er räumt direkt mit den alten Gruselmythen auf. Nein, die kleinen Säugetiere trinken kein Blut und sie greifen uns auch nicht an. Sie sind einfach nur absolut faszinierend.
1: Die Flughaut ist wahnsinnig dünn und die verlängernden Finger, die dann eben die Fläche machen, ist wie ein Schirm und wird auch so ähnlich aufgespannt. Tatsächlich, die kleinen Hufeisennasen hängen auch wie zusammengeklappte Schirme in den Höhlen, wenn man sie denn irgendwo finden kann. In Bayern ja nur ganz wenig, an ein paar Orten, aber immerhin. Da sieht man tatsächlich, wie feingliedrig das ist. Und dann gibt es dann diejenigen, die rasend schnell durch die Luft fliegen. Ja, und die haben natürlich wieder andere Flughauttypen bzw. Flügeltypen, wie diejenigen, die jetzt ganz nah am Gestrüpp Falter absammeln und deswegen dann auch andere Flügeltypen brauchen, nämlich auch in der Luft sogar stehen bleiben können, fast wie ein Kolibri.
0: Sie sind absolute Überlebenskünstler und trotzdem weltweit in großer Gefahr. Bei uns in Deutschland stehen fast alle Fledermausarten auf der roten Liste, manche sterben sogar gerade aus. Das größte Problem für die Tiere, sie finden einfach nichts mehr zu fressen.
1: Hat tatsächlich damit zu tun, dass wir unsere Landschaft, unsere Gebäude stark verändert haben in den letzten 50, 100 Jahren. Das hat auch direkte Auswirkungen auf die Insektenvielfalt gehabt und auch auf das Insektenvorkommen. Also wenn man so an früher denkt, wo man über die Autobahn gefahren ist und hinterher die Scheibe von den Insekten kratzen musste, das gibt es eigentlich heute kaum mehr. Und da sieht man schon, dass einfach die pure Biomasse an Insekten wahnsinnig stark zurückgegangen ist. Dann geht es natürlich auch vielfach um Quartiererhalt. Dass sie ihre Quartiere behalten, die sie traditionell jedes Jahr aufsuchen, auch weiter zu gewährleisten. Das ist eigentlich so ein ganz wichtiger Punkt, wo die Tiere von uns auch Unterstützung bekommen können.
0: Und wenn ihr Fledermäuse hautnah erleben wollt, das geht an diesem Wochenende bei der europaweiten Bat Night. Der LBV lädt zum Beispiel morgen ab 20 Uhr im Freilichtmuseum Illerbeuren zu einer wirklich spannenden Nachtwanderung ein. Und der NABU in Wangen macht einen Spaziergang nach Sonnenuntergang. Mehr Infos findet ihr auf nabu.de und dann könnt ihr den kleinen Flattermäusen mal ein bisschen näher auf die Pelle rücken. Hoch!

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3: Ich bin Dirk Zeitler. Mit viel Glück hat eine vierköpfige deutsche Familie die Flucht vor den Wassermassen in Nepal überlebt. Manuel Münch, seine nepalesische Frau und die beiden Kinder im Alter von 10 und 7 Jahren wurden nach der verheerenden Flut von der Armee per Hubschrauber in Sicherheit gebracht. Die Zahl der Toten in Nepal stieg unterdessen auf mehr als 500. Union und SPD wollen ihr Reformpaket bis Jahresende komplett umsetzen. Das haben die Regierungsfraktionen bei ihrem Treffen in Münster bekräftigt. Zu den umstrittenen Maßnahmen zählen, die abschlagsfreie Rente nach 45 Beitragsjahren abzuschaffen und Krankschreibungen zu verschärfen.
4: SPD-Fraktionschef Mirsch spricht von einem festen Fahrplan, an dem könnten sich Bürgerinnen und Bürger und Unternehmen jetzt orientieren. Die Führungsspitzen beschlossen ein Papier, das Reformprogramm noch einmal auflistet, auch die verpflichtende Krankschreibung ab dem ersten Tag. Außerdem wollen die Bundestagsabgeordneten von Union und SPD den Klimaschutz stärken und das Mietrecht reformieren. Vor allem an den Rentenplänen gibt es intern Kritik. Gut möglich, dass sich hier noch etwas ändern wird. Thomas Bremser, Nachrichtenredaktion.
3: Der neue König Norwegens heißt mit offiziellem Namen König Håkon der VIII. Das gab der Monarch in einer außerordentlichen Sitzung mit dem Regierungskabinett bekannt. Der Sohn des am Morgen gestorbenen Harald V. war in der Sekunde des Todes seines Vaters König geworden.
5: Die Anteilnahme hier auf dem Schlossplatz in Oslo, die ist riesengroß. Im Sekundentakt legen Menschen hier Blumen ab. Viele Kinder haben dem gestorbenen König Briefe geschrieben. Wir werden dich sehr vermissen, steht zum Beispiel auf einem. Harald war ein äußerst beliebter König. Er galt als Person, die das Volk geeint hat, der die Menschen zusammengebracht hat. Sein Sohn Håkon, der neue König Norwegens, der tritt also in große Fußstapfen. Aus Oslo, Julia Weschenbach.
3: Thüringens AfD-Fraktionschef Höcke ist mit dem Versuch gescheitert, den CDU-Ministerpräsidenten Vogt zu stürzen. Ein Misstrauensantrag der AfD-Fraktion gegen den Regierungschef blieb im Landtag in Erfurt erfolglos. Es war bereits der zweite Anlauf der AfD-Fraktion in diesem Jahr, Vogt durch Höcke in der Staatskanzlei zu ersetzen.
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6: mit Leon Dauter. Im Oberallgäu haben mehrere Männer Autofahrer zum Anhalten bewegt und dabei offenbar gefährliche Situationen verursacht. Die Polizei ermittelt und bittet Zeugen, sich bei der Polizei Sonthofen zu melden. Und für die Aktienbrauerei Kaufbeuren gibt es gute Nachrichten. Die Finanzierung für die Sanierung steht und die Produktion am Standort soll weiterlaufen. Gleichzeitig wird das Unternehmen neu aufgestellt und die Belegschaft auf künftig 38 Beschäftigte verkleinert.
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7: Immer noch sind einige Gewitter umeinander, also es kann da immer noch örtlich kräftig scheppern. Auch Hagel und Sturmböen sind nicht ausgeschlossen und die anderen sagen, was, wie, ist doch gar nichts bei mir. So ist das halt mit Gewittern. Das Wochenende selber wird entspannt, meistens trocken und schön. Zur neuen Woche wird's dann wieder wechselhaft.
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7: Die A96 Lindau Richtung München zwischen Buchloe-Ost und Landsberg-West. Achtung, ein Liegen.
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7: Die A96 Lindau Richtung München zwischen Buchloe-Ost und Landsberg-West. Achtung, ein liegen gebliebenes Fahrzeug. Ebenfalls A96 Lindau Richtung München zwischen Jengenkauf

0: Eisensberg sind es 4 Kilometer Stau, deswegen Zeitverlust 35 Minuten. Dann die B12, Buchloe Richtung Kempten. Zwischen Altdorf und der Auffahrt zur B16 bei Markt Oberdorf ein kaputter LKW. Hier ist die Ausfahrt blockiert.
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0: Es blitzt auf der B472 bei Markt Oberdorf. Wir haben außerdem einen Blitzer in der Moosstraße in Markt Oberdorf. Dann in der Heimertinger Straße in Memmingen gibt es einen. Und wenn ihr noch was entdeckt, gern Bescheid geben hier 0805 70 80 90.
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0: Schönen Nachmittag für euch. Ihr habt sicher mitgekriegt, in Friesenried, bei Friesenried, wird ein Teil des Arrow 3 Raketenabwehrsystems installiert. Und das ist wohl so die Rubrik vollendete Tatsachen. Entsprechend gibt es da natürlich jetzt auch Emotionen. Es formiert sich Widerstand dagegen. Die andere Sache ist, man braucht's dort. Wie viel Möglichkeit, wie viele Alternativen gibt's überhaupt? Wir sprechen gleich nochmal über die Sache hier in der Drive Time.
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0: Ihr hört Allgäu Hit, ihr hört die Drive Time am Freitag. Sicherheitsschirm fürs Allgäu oder Belastung für die Heimat? In Friesenried kochen die Emotionen hoch. Die Bundeswehr plant dort den Bau einer Radarstation für das Raketenabwehrsystem Arrow 3. Während das System Deutschland vor Angriffen schützen soll, wächst vor Ort der Protest wegen der Rodung von Waldflächen und der Einschränkungen im Wasserschutzgebiet. Vor Ort hat sich jetzt auch eine Anwohnerinitiative gegründet, die den Standort Friesenried diesbezüglich hinterfragt. Der Bundestagsabgeordnete Stefan Stracke sagt:
1: Ich verstehe das vollkommen, dass man sagt, naja, warum muss denn das jetzt ausgerechnet bei uns stattfinden? Ja. Ich glaube, ich muss allerdings der Bundeswehr dann schon auch zugutehalten, dass die, glaube ich, schon auch intensiv geprüft haben, was ist denn der optimalste und beste Standort? Mhm. Und dann kam man hier auf Friesenried, auch weil der Freistaat Bayern gesagt hat, wir stellen hier diese Grundstücke zur Verfügung.
0: Am Standort Friesenried ist auch nichts mehr zu rütteln, das steht. Die Vorgehensweise und die Informationsweitergabe seitens der Bundeswehr, das hätte geschmeidiger laufen können. Aber
1: ganz grundsätzlich muss man ja sagen, die Bundeswehr hat ja schon den Auftrag, Deutschland vor Gefahren zu schützen. Und dass diese auch äußerst real sind, zeigt ja nicht zuletzt jetzt die Drohnenfunde auf dem Leipziger Flughafen, die ja auch mit Sprengstoff versehen wurden. Und Arrow ist deswegen auch ein ganz wichtiger Beitrag zum Schutz der Bevölkerung. Und deswegen begrüße ich als Bundestagsabgeordnete sehr, dass jetzt ein solcher Schutzschirm hier aufgespannt wird zum Schutz der Bevölkerung.
0: Für den Bau müssen 30 Hektar Wald weichen und eine wichtige Trinkwasserquelle wird irreparabel beschädigt. Auch das empört die Friesenrieder. Die Kosten dafür soll die Bundeswehr übernehmen.
1: Und jetzt entstehen diese Dinge, wie beispielsweise die Trinkwasserversorgung. Und deswegen ist auch klar, die Bundeswehr steht hier in der Verantwortung, die anfallenden Kosten auch zu übernehmen. Das sehen die entsprechenden Gesetze auch vor. Und ich habe jetzt auch gegenüber dem Inspekteur der Luftwaffe deutlich gemacht, er soll bitte jetzt auch eine verbindliche Kostenübernahme erklären, damit auch die Zweifel und Ängste, die ja da sind, gerade was die Kosten betrifft, die auch aufgefangen werden und dass da keine Zweifel übrig bleiben.
0: Das Raketenabwehrsystem Arrow kommt, Stand jetzt, nach Friesenried. Die veränderte globale Bedrohungslage bringt Deutschland und die Bundeswehr dazu, aufzurüsten und mehr in die eigene Sicherheit zu investieren.
1: Also 1989 hätte ich mir das nicht mehr gedacht mit dem Fall der Mauer, aber die Sicherheitslage hat sich seitdem massiv verschärft. Zuletzt die Drohnenfunde auf dem Leipziger Flughafen zeigen, dass die Gefahren ganz real sind und davor soll uns auch die Bundeswehr schützen. Und deswegen finde ich es einen wirklichen Beitrag zur Sicherheit der Bevölkerung, dass wir jetzt einen solchen Schutzschirm bekommen für Gesamtdeutschland, ergänzt natürlich dann durch andere Systeme und dadurch fühle ich mich auch als Bürger deutlich sicherer als zuvor.
0: Die Bewohner von Friesenried sollen nun genauer informiert werden, welche Fortschritte der Bau des Raketenabwehrsystems Arrow macht. So sind im September weitere Bürgerversammlungen im Raum Kaufbeuren und Friesenried geplant.

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2: Benzinbettler sorgen für gefährliche Situationen im Oberallgäu. Gute Nachrichten für die Aktienbrauerei Kaufbeuren. Das Wetter bewölkt und stellenweise Regen bei Temperaturen von 18 Grad. Ich bin Leon Dauter. Im Oberallgäu haben mehrere Männer gestern Nachmittag Autofahrer zum Anhalten aufgefordert und dabei für gefährliche Situationen gesorgt. Die Männer standen mit ihrem weißen Opel Astra mit rumänischer Zulassung zunächst in einer Nothaltebucht an der B19 bei Seifen. Sie sollen Autofahrer angehalten und anschließend um Geld für Benzin gebeten haben. Später traten sie auch bei Rettenberg sowie zwischen Sonthofen und Bad Hindelang auf. Ein Autofahrer musste wegen der Männer sogar eine Notbremsung einleiten. Die Polizei ermittelt und bittet nun um Zeugen. Bei der Aktienbrauerei Kaufbeuren gibt es trotz des laufenden Insolvenzverfahrens eine Perspektive. Die Rokit-Gruppe hat der geplanten Sanierung zugestimmt und die Finanzierung steht. Der Betrieb wird neu aufgestellt. Künftig sollen allerdings nur noch 38 Beschäftigte am Standort arbeiten. Die Bierproduktion bleibt davon unberührt und soll wie bisher weitergeführt werden. Damit ist auch die Zukunft der bekannten Produkte der Aktienbrauerei gesichert. Die Oberstiegalpe bei Oberstaufen-Steibis sucht neue Pächter. Der rustikale Berggasthof auf rund 1178 Metern Höhe bietet neben Gastronomie auch 54 Übernachtungsplätze. Gesucht werden Gastgeber, die den Betrieb langfristig und eigenverantwortlich führen wollen. Voraussetzungen sind unter anderem gastronomische Erfahrung, unternehmerisches Denken und Organisationstalent. Auch bei der Küche gibt es eine klare Vorstellung. Sie soll frisch, hochwertig und passend zum Charakter einer Allgäuer Berghütte sein. Die Interessengemeinschaft Oberstiegalpe setzt ausdrücklich auf ein langfristiges Engagement. Beim 15. Shorttrack Sommercamp in Oberstdorf haben rund 200 Nachwuchssportler aus 10 Ländern und 41 Verbänden gemeinsam trainiert und sich auf die neue Saison vorbereitet. Neben Training und Wettkämpfen standen unter anderem ein Berglauf, ein Biathlon auf Rollern und Tubing auf dem Programm. Zum Abschluss gingen die Athleten beim Shorttrack-Wettkampf im Eissportzentrum an den Start und stellten dabei mehrere persönliche Bestzeiten auf. Insgesamt waren mit Trainern und Familien rund 400 Gäste in Oberstdorf.
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3: Die Gewitter machen, was sie wollen. Die einen lassen sie komplett links liegen, die nächsten hauen sie gerade so ein bisschen um. Das ist lokal sehr unterschiedlich. Hoffen wir, dass nirgendwo was Schlimmeres passiert. Ich habe bis jetzt noch keine entsprechenden Meldungen. Und heute Nacht soll sich dann auch wieder beruhigen. Das Wochenende dann mit ein paar Sonnenstrahlen und ein paar Wolken. Eigentlich wieder meistens trocken und schön. Neue Gewitter, Schauer etc. gibt es zu Beginn der neuen Woche dann.
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3: Da ist auch ein bisschen was los. A96 Lindau Richtung München zwischen Jengen-Kaufbeuren und Landsberg West. 5 Kilometer Stau, Zeitverlust 33 Minuten. A96 München Richtung Lindau zwischen Leutkirch West und Kisleck 2 Kilometer Stau, macht 34 Minuten mehr. Wir haben zwischen dem Rastplatz Winterberg und Kisleck eine Unfallaufnahme im Moment auf allen Fahrstreifen. Die A96 ist da im Moment in Richtung Lindau gesperrt. Das erklärt natürlich auch den Stau davor. Wir haben aber auch im weiteren Verlauf zwischen Wangen West und Weißensberg 3 Kilometer Stau. Macht 36 Minuten mehr, denn zwischen der Talbrücke Obere Argen und Neuravensburg laufen auch Bergungsarbeiten. Also da sieht es im Moment nicht gut aus mit Durchkommen.
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3: Es blitzt in der Schongauer Straße in Marktoberdorf. Außerdem haben wir einen Blitzer in Marktoberdorf, in der Moosstraße, in der Heimertinger Straße in Memmingen haben wir auch einen und in der Lindauer Straße in Kempten.
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3: Schönen Freitagnachmittag für euch. Und jetzt mal an die Älteren unter euch. Habt ihr Arbeitskollegen, die so 20, 25 Jahre jünger sind? Ja, ich weiß, wir könnten lang drüber reden. Ist wahrscheinlich umgekehrt genauso. Aber ich weiß, dass unsere Jungs hier, Niklas und Leon, wieder irgendwas aushecken. Und da, also man kann das so nicht stehen lassen, da kommen meistens irgendwie seltsame Dinge bei raus. Ich schnapp mir die zwei gleich mal und dann klären wir das hier in der Drive Time.

0: Yeah. Hier ist Allgäu Hits, Freitagnachmittag und die Jungs sind bei mir. Hallo, grüß euch, servus.
1: Hallihallo.
0: Leon und Niklas, und warum sind die da? Jungs, wir müssen reden, was habt ihr denn jetzt schon wieder vor, bitte?
1: Also wir bringen dir leider kein Eis vorbei, so viel steht schon mal fest. Aber wir werden nächste Woche von Donnerstag auf Freitag zusammen übernachten. Aber nicht irgendwo.
0: Das will ich jetzt gar nicht. Also ich meine, das geht mich ja nichts an, wenn ihr miteinander übernachtet. Also nein, ihr habt natürlich, Gott, das will nicht, dass hier ein falscher Eindruck entsteht. Ihr habt ein Projekt, ihr habt ein Ziel, Stichwort Körperwelten. Was ist geplant? Klärt mich mal auf.
1: Ja, wir werden tatsächlich, weil die Ausstellung ist ja noch bis zum 5. Oktober hier bei uns in der Big Box Allgäu. Da kann man ja alles sehen, also mit echten Menschenleichen. Und wir werden bei denen schlafen.
0: Warum?
1: Ja, das darf der Leon erklären.
2: Ja, also ich bin eigentlich nur mitgeschleppt worden. Das war eigentlich immer so ein Joke in der Redaktion. Hieß es, hey, wir müssen irgendwas machen, was nicht jeder macht. Und ich meine, tagsüber kann ja jeder normal hin. Und dann hat Niklas so in den Raum geworfen, hey, wie nachts im Museum, wir übernachten da. Das war dann so eine Woche lang oder so ein Spaß. Und dann kam Niklas jetzt, glaube ich, die Woche irgendwann und ruft durch die Redaktion, ja, nächste Woche Donnerstag ist soweit. Und ich so, okay.
1: Warum habe ich nur mitgemacht?
0: Also es ist wieder mal dieser Klassiker von große Klappe und jetzt muss man es umsetzen. Aber mal ehrlich, ein bisschen unheimlich ist das schon, oder? Oder wie fühlt ihr euch so?
2: Also ich war selber noch gar nicht da, also ich habe es auch tagsüber noch nicht gesehen, weil ich habe gesagt, ich möchte mir jetzt zuerst bei Nacht anschauen und dann tagsüber. Und genau, glaube ich, deswegen, weil ich gar nicht weiß, was da drin sozusagen vor sich geht, ist es für mich schon so eine kleine Überraschung. Also ich bin schon sehr gespannt, aber kann auf jeden Fall cool werden.
1: Naja, also ich habe es ja schon tatsächlich gesehen, also bei Tageslicht. Und ich weiß, dass die ganzen Ausstellungsstücke ja in einer Vitrine mit Licht sind. Ich frage mich jetzt, wird dann für uns das Licht komplett ausgeschalten? Also ist es dann komplett dunkel da drin oder bleibt es an? Das macht natürlich einen Unterschied dann.
0: Jetzt weiß ich, du bist ein Riesenfan von Halloween, von Horrorfilmen etc. Vielleicht öffnet sich ja auch so eine Vitrine extra für dich.
1: Ah, also du glaubst, dass irgendwas präpariert wird extra für uns, weil Körperwelten weiß, dass wir da hinkommen, oder es macht einfach irgendjemand zum Leben.
0: Vielleicht macht auch eine Kollegin einen kleinen Scherz mit euch, wer weiß denn?
1: Leon wird langsam schon hier, dem wird's warm.
2: Ja, mir wird gerade sehr warm mit der Vorstellung, dass da sich irgendwas bewegen könnte, was nicht Niklas ist, halte ich mich noch zurück.
0: Bereitet ihr euch irgendwie drauf vor? Nehmt ihr irgendwas mit? Keine Ahnung, ein Amulett, ein Glücksbringer, ein... Ich weiß es nicht, keine Ahnung. Was plant ihr? Was wollt ihr da machen?
1: Tatsächlich, wir wollen natürlich ein Video auch drehen, dass man dann was sieht. Also wir machen so einen kleinen Insta-Real-Live-Vlog, dass man ein bisschen das dann so verfolgen kann, wie die Nacht vergangen ist natürlich, oder wie es uns ergangen ist, besser gesagt. Und mein Glücksbringer sitzt gerade neben mir. Das ist Leon. Ich nehme ihn einfach mit.
2: Das freut mich. Also ich bin gerade die ganze Zeit noch am überlegen, ob Schlafsack oder Decke und Kopfkissen, aber ich glaube, das mache ich spontan. Ja, Glücksbringer, vielleicht das Stofftier von früher aus der Kindheit, so ein kleiner Löwe.
0: Da werden die Jungs halt doch wieder ganz klein. Ja. Also, ob Leon und Niklas sich dort ihre letzte Ruhestätte ausgesucht haben oder einfach nur mal eine wirklich ungewöhnliche Nacht verbringen werden. In einer Woche sind wir schlauer, ein bisschen Zeit haben wir ja noch bis dahin.
1: Oder auch nicht.
0: Und ich kann mir vielleicht noch was überlegen, um euch den Aufenthalt noch ein bisschen unterhaltsamer zu machen.
1: Warum haben wir es verraten?
0: Die große Klappe, tut mir leid, Jungs. Ah!

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3: Ich bin Dirk Zeitler. Union und SPD wollen ihr Reformpaket bis Jahresende komplett umsetzen. Das haben die Regierungsfraktionen bei ihrem Treffen in Münster bekräftigt. Zu den umstrittenen Maßnahmen zählen die abschlagsfreie Rente nach 45 Beitragsjahren abzuschaffen und Krankschreibungen zu verschärfen.
4: SPD-Fraktionschef Mirsch spricht von einem festen Fahrplan. An dem könnten sich Bürgerinnen und Bürger und Unternehmen jetzt orientieren. Die Führungsspitzen beschlossen ein Papier, das Reformprogramm noch einmal auflistet. Auch die verpflichtende Krankschreibung ab dem ersten Tag. Außerdem wollen die Bundestagsabgeordneten von Union und SPD den Klimaschutz stärken und das Mietrecht reformieren. Vor allem an den Rentenplänen gibt es intern Kritik. Gut möglich, dass sich hier noch etwas ändern wird. Thomas Bremser, Nachrichtenredaktion.
5: Mit viel Glück hat eine vierköpfige deutsche Familie die Flucht vor den Wassermassen in Nepal überlebt. Manuel Münch und seine nepalesische Frau und die beiden Kinder im Alter von 10 und 7 Jahren wurden nach der verheerenden Flut von der Armee per Hubschrauber in Sicherheit gebracht. Die Zahl der Toten in Nepal stieg unterdessen auf mehr als 500. Der neue König Norwegens heißt mit offiziellem Namen König Haakon der VIII. Das gab der Monarch in einer außerordentlichen Sitzung mit dem Regierungskabinett bekannt. Der Sohn des am Morgen gestorbenen Harald der V. war in der Sekunde des Todes seines Vaters König geworden.
6: Die Anteilnahme hier auf dem Schlossplatz in Oslo, die ist riesengroß. Im Sekundentakt legen Menschen hier Blumen ab. Viele Kinder haben dem gestorbenen König Briefe geschrieben. Wir werden dich sehr vermissen, steht zum Beispiel auf einem. Harald war ein äußerst beliebter König. Er galt als Person, die das Volk geeint hat, der die Menschen zusammengebracht hat. Sein Sohn Haakon, der neue König Norwegens, der tritt also in große Fußstapfen. Aus Oslo, Julia Weschenbach.
5: Das von Russland besetzte ukrainische Atomkraftwerk Saporischschja ist nach Angaben der Internationalen Atomenergiebehörde zuletzt mehrfach von Drohnen angegriffen worden. Die Strahlenmesswerte in der frontnahen Anlage seien weiterhin im Normbereich. Die IAEA sei informiert worden, dass am Dienstag 2 AKW-Mitarbeiter verletzt worden seien, als eine Drohne in der Nähe des Kühlwasserteichs angegriffen habe.
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7: mit Leon Dauter. Im Oberallgäu haben mehrere Männer Autofahrer zum Anhalten bewegt und dabei offenbar gefährliche Situationen verursacht. Die Polizei ermittelt und bittet Zeugen, sich bei der Polizei Sonthofen zu melden. Und für die Aktienbrauerei Kaufbeuren gibt es gute Nachrichten. Die Finanzierung für die Sanierung steht und die Produktion am Standort soll weiterlaufen. Gleichzeitig wird das Unternehmen neu aufgestellt und die Belegschaft auf künftig 38 Beschäftigte verkleinert.
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8: Noch immer sind hier und da Gewitter unterwegs. Also der Nummer darf man noch nicht so ganz trauen. Es soll sich dann aber bis spätestens Mitternacht beruhigen. Und dann haben wir eigentlich ein ruhiges, freundliches Wochenende, das auch recht schön ist. 20 bis 25 Grad, so die Werte. Zum Beginn der neuen Woche, da kommen wieder Wolken rein und da wird es auch wieder Regen geben.
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8: Die A96, Lindau Richtung München, zwischen Jengen-Kaufbeuren und Landsberg-Ost, 3 Kilometer Stau, macht 10 Minuten mehr. Und wir haben die A96 München Richtung Lindau, die ist aktuell zwischen dem Rastplatz Winterberg und Kisleck gesperrt wegen einer Unfallaufnahme. Und wir haben zwischen Leutkirch-West und Kisleck deshalb 6 Kilometer Stau. Kostet euch im Moment eine Stunde Zeit.
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8: Am Kreuzweg in Schwangau steht ein Blitzer. Außerdem wird geblitzt in Markt Oberdorf, in der Schongauer Straße und in der Moosstraße. Und wenn ihr sonst was entdeckt, dann gern. Am Kreuzweg in Schwangau steht ein Blitzer. Außerdem wird geblitzt in Markt Oberdorf, in der Schongauer Straße und in der Moosstraße. Und wenn ihr sonst was entdeckt, dann gerne uns Bescheid geben. 0805 70 80 90.

0: Ein Code für alle Fälle sozusagen. Also die Rede ist vom Allgäu-Walser-Pass. Und wie erfolgreich die Geschichte ist, das hat sich einmal mehr bewiesen, denn es gibt eine neue Auszeichnung. Und darüber sprechen wir gleich hier in der Drive-Time.
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0: Und hier sind Leonie und Callum Scott mit Stay an diesem Freitagnachmittag.

0: Mit Allgäu-Hit auf dem Weg ins Wochenende. Der Allgäu-Walser-Pass hat wieder mal eine Auszeichnung bekommen. Den Skift Idea Award 2026 in der Kategorie Traveler Journey. Netter Sidefact, beworben hat man sich übrigens mit dem Slogan One Code to Rule Them All. Ein bewusstes Wortspiel in Anlehnung an Herr der Ringe. Und auf das Ergebnis ist Uli Hüttenrauch, Geschäftsführer der Allgäu-Walser Service GmbH, auf jeden Fall ganz schön stolz.
1: Schon, ganz ehrlich gesagt, war ziemlich überraschend. Also klar, wir haben uns beworben, weil wir das natürlich wollten, aber dass es dann halt auch wirklich klappt, war schon der Hammer. Ja.
0: Denn die Konkurrenz bei dem Wettbewerb, die war auch nicht ohne.
1: Ja, also wenn ich es richtig gelesen habe, um die 600 Einreichungen also halt von der ganzen Welt, aber bei uns in der Kategorie kann ich jetzt nur sehen, wer da halt so mit im Finale war und das sind schon ein paar ganz interessante Namen und ganz spannend wird es, finde ich auch, wenn man dann so schaut, wer da in der Jury sitzt. Also ist es nicht irgendwie so ein Kindergarten, sondern da sitzen halt von sehr großen und sehr global tätigen Unternehmen Leute mit in der Jury und beurteilen das halt entsprechend positiv und das ist schon irgendwie ein gutes Gefühl jetzt unterm Strich, dass da halt der erste Platz dabei rausgekommen ist und dass das offensichtlich so doof nicht ist, was wir hier machen.
0: In der Jury waren nämlich Vertreter der Reise- und Technologiebranche, darunter Führungskräfte von Google, Apple, Hilton, Holiday Inn, Marriott oder auch Tourismusdestinationen, zum Beispiel in Kanada, Aspen und New York City. Und die haben eben die besondere Form honoriert.
1: Ja, wir haben halt ganz bewusst oder den Weg gewählt, den Allgäu-Walser-Pass jetzt nicht auf irgendeinem Gästekartencode aufzusetzen, sondern wir verwenden als Basis ja den technischen Standard von einem ÖPNV-Ticket oder wie den halt die Deutsche Bahn oder die ganzen Verkehrsverbünde in Deutschland, aber auch in ganz Europa verwenden. Und mit dem Pass, also in diesem Format, dann halt auch noch eine Bergbahn oder ein Bad oder Parkautomat bedienen zu können, das ist halt die technische Innovation dahinter und das macht halt möglich, dass ich als Reisender den ganzen Prozess sehr nahtlos erleben kann.
0: Sprich, eigentlich reicht das Handy. Die Weiterentwicklung ist damit aber noch lange nicht abgeschlossen.
1: Ja, das hört nie auf. Also konkret klären wir mit einigen Bergbahnen, die halt seit einiger Zeit das Skifahren ganz ohne Chipkarte anbieten, wo du halt nur noch mit dem Handy fährst, dass man halt im Winter dann ganz ohne zusätzliche Chipkarte einfach nur mit der Allgäu-Walser-App auch Skifahren kann oder mit dem Daheimpass. Das ist so ein Thema. Es wird nie aufhören, weil die technische Entwicklung geht halt überall auf der Welt weiter und dem werden wir auch nach und nach Rechnung tragen müssen.
0: Gott sei Dank, aber inzwischen das alles ohne die ganze umständliche Hardware früherer Zeiten. Jetzt heißt aber erstmal Preis abholen und zwar in Übersee, denn der Skift ID Award wird im September in New York City übergeben.
1: Da fährt ein Kollege. Ich bin terminlich da leider verhindert, aber ich hoffe schon, dass er seine Lederhose einpackt und dann ein Foto macht vor der Freiheitsstatue, so Skyline von New York. Das wäre ganz gut bei uns hier an der Wand.
0: Und daneben wird dann wohl die Urkunde hängen, wobei...
1: Eigentlich geht es ja nicht um uns, sondern es geht um tausende Beteiligte, die hier in der Region da Tag für Tag daran arbeiten, ohne die es ja gar nicht möglich wäre. Also wir hier sind im Büro 7 Menschen, die versuchen, das irgendwie am Laufen zu halten, aber ohne die vielen Menschen an den Rezeptionen, bei den Bergbahnen, in den Bädern, im ÖPNV, die Busfahrer oder auch die Zugbegleiter in der Bahn, die sind es doch, die das tagtäglich machen. Und dann ist so ein Preis, der von außen kommt, einfach schön.
0: Sagt Uli Hüttenrauch, Geschäftsführer der Allgäu-Walser Service GmbH. Der Allgäu-Walser Pass hat den renommierten Skift Idea Award 2026 gewonnen. Die digitale Lösung aus dem Allgäu hat die internationale Jury in der Kategorie Traveler Journey überzeugt.

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2: Benzinbettler sorgen für gefährliche Situationen im Oberallgäu. Gute Nachrichten für die Aktienbrauerei Kaufbeuren. Das Wetter: bewölkt und stellenweise Regen bei Temperaturen von 18 Grad. Ich bin Leon Dauter. Im Oberallgäu haben mehrere Männer gestern Nachmittag Autofahrer zum Anhalten aufgefordert und dabei für gefährliche Situationen gesorgt. Die Männer standen mit ihrem weißen Opel Astra mit rumänischer Zulassung zunächst in einer Nothaltebucht an der B19 bei Seifen. Sie sollen Autofahrer angehalten und anschließend um Geld für Benzin gebeten haben. Später traten sie auch bei Rettenberg sowie zwischen Sonthofen und Bad Hindelang auf. Ein Autofahrer musste wegen der Männer sogar eine Notbremsung einleiten. Die Polizei ermittelt und bittet nun um Zeugen. Bei der Aktienbrauerei Kaufbeuren gibt es trotz des laufenden Insolvenzverfahrens eine Perspektive. Die Rokit-Gruppe hat der geplanten Sanierung zugestimmt und die Finanzierung steht. Der Betrieb wird neu aufgestellt. Künftig sollen allerdings nur noch 38 Beschäftigte am Standort arbeiten. Die Bierproduktion bleibt davon unberührt und soll wie bisher weitergeführt werden. Damit ist auch die Zukunft der bekannten Produkte der Aktienbrauerei gesichert. Die Oberstiegalpe bei Oberstaufen-Steibis sucht neue Pächter. Der rustikale Berggasthof auf rund 1178 Metern Höhe bietet neben Gastronomie auch 54 Übernachtungsplätze. Gesucht werden Gastgeber, die den Betrieb langfristig und eigenverantwortlich führen wollen. Voraussetzungen sind unter anderem gastronomische Erfahrung, unternehmerisches Denken und Organisationstalent. Auch bei der Küche gibt es eine klare Vorstellung. Sie soll frisch, hochwertig und passend zum Charakter einer Allgäuer Berghütte sein. Die Interessengemeinschaft Oberstiegalpe setzt ausdrücklich auf ein langfristiges Engagement. Beim 15. Shorttrack Sommercamp in Oberstdorf haben rund 200 Nachwuchssportler aus 10 Ländern und 41 Verbänden gemeinsam trainiert und sich auf die neue Saison vorbereitet. Neben Training und Wettkämpfen standen unter anderem ein Berglauf, ein Biathlon auf Rollern und Tubing auf dem Programm. Zum Abschluss gingen die Athleten beim Shorttrack-Wettkampf im Eissportzentrum an den Start und stellten dabei mehrere persönliche Bestzeiten auf. Insgesamt waren mit Trainern und Familien rund 400 Gäste in Oberstdorf.
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3: Wenn die Gewitter dann irgendwann mal durch sind heute im Lauf der Nacht, dann wird's Wochenende eigentlich meistens trocken und schön. 20 bis 25 Grad sind angesagt. Erst zu Beginn der neuen Woche sind dann neue Schauer und Gewitter auf dem Plan.
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3: Und da haben wir aktuell die A96 München Richtung Lindau. Das ist so ein bisschen unser Sorgenkind. Zwischen dem Rastplatz Winterberg und Kisslek ist die A96 nämlich aktuell gesperrt wegen einer Unfallaufnahme. Und wir haben zwischen Leutkirch West und Kisslek 6 Kilometer Stau. Kostet euch 49 Minuten. Und im weiteren Verlauf zwischen Wangen West und Neuravensburg haben wir auch noch Gegenstände quer über alle Fahrstreifen. Also bitte Vorsicht hier.
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3: In Schwangau im Kreuzweg, da wird geblitzt. Dann haben wir noch ein paar Blitzer im Markt Oberdorf, B472, Brückenstraße und Moosstraße stehen die aktuell. Und haben wir sonst noch irgendwas? Wir haben in Tettnang im Irisweg noch einen. Und wenn ihr was habt, ihr wisst ja, eure Nummer ins Studio 0805 70 80 90.
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3: Und es ist schon fast ganz Wochenende. Also ich glaube, die meisten haben eigentlich jetzt schon Feierabend. Dann heißt so viel am Wochenende natürlich auch Party machen. Und um einen Hit kommt man ja im Moment eigentlich nicht drumherum. Smash Up, B-I-R, Bier. Und da stecken zwei Allgäuer hinter. Mehr dazu gleich bei uns in der Drive-Time.

0: Das ist die Drive Time hier bei Allgäu Hit am Freitagabend. Zwei Lieder zu einem gemeinsamen Zusammenmischen ist nicht einfach, aber mit den modernen Möglichkeiten heutzutage ja dann doch irgendwie machbar. Das sind diese sogenannten Mashups, in der heutigen Zeit eigentlich nicht mehr wegzudenken. Aktuell ja zum Beispiel der Remix von Calvin und Domi aus dem Oberallgäu. Die beiden leidenschaftlichen DJs und Producer machen mit dem Mashup der beiden Songs Atlantis, das ist das Original aus dem Jahr 2000, und BIR aus dem Jahr 2023. Jetzt mal so richtig auf sich aufmerksam. Über 200.000 Klicks auf Spotify und auch zahlreiche Klicks in den sozialen Medien. Das hat den beiden zuletzt sogar einen Labelvertrag eingebracht. Also schon ein kometenhafter Anstieg für zwei junge Kerle, die vor nicht allzu langer Zeit auch ganz normal gearbeitet haben, mittlerweile auf der Arbeit aber eher Gesprächsthema Nummer 1 sind.
1: Also ich habe noch vor einem halben Jahr eine Ausbildung beendet und meine Mitarbeiter wissen alle, dass ich produziere und TikTok mache und auflege. Und es ist schon ein sehr komisches Gefühl, muss ich sagen.
2: Also ich werde von Arbeitskollegen angesprochen und wenn sie immer sehen, ey, was ist denn das für ein Lied im Status und so. Und das ist total lustig, wenn auch deine Arbeitskollegen es sehen. Oder letztens wurde ich random auf der Straße angesprochen. Das ist einfach ein total lustiges Gefühl, weil das Lied eben halt was so eine Reichweite mittlerweile hat. Es geht einfach so viral aktuell und es geht ja weiter und weiter und weiter. Es ist ja keine Momentaufnahme, sondern es ist brutal, was es gerade für ein Lauffeuer einfach, dieser Track.
0: Ja, und so ein Hype, das ist, glaube ich, auch das Beste, was einem als kleineren Produzenten passieren kann, auch wenn für die beiden dieser Boom doch etwas überraschend kam.
1: Also es kam eigentlich ganz unerwartet, dass das überhaupt so durch die Decke geht, deswegen also ganz komisches Gefühl, dass das so brutal abgeht und dass so ein krasser Hype entstanden ist.
0: Und es soll nicht bei einem One-Hit-Wonder bleiben, beide wissen, Füße hochlegen ist jetzt nicht, die Leute warten und erwarten.
2: Nee, du musst ja immer dranbleiben. Also du hast jetzt diesen Banger rausgebracht, diesen Hit, also und jetzt musst du halt immer weitermachen. Du musst immer liefern, die Leute wollen auch was Neues von dir. So, die Leute fragen uns ja auch jetzt schon, hey, was kommt als nächstes, was kommt. Aber jetzt trotzdem sind wir aktuell mit dem Bier einfach gerade noch beschäftigt. Wir sind ja gerade am Anfang mit der ganzen Promophase. Es kommen ja noch so viele Sachen auf uns zu, die wir jetzt noch nicht sagen dürfen hier im Interview. Aber es wird noch ziemlich wild werden. Aber trotzdem haben wir die nächsten Projekte schon am Start.
0: Dann sind wir mal gespannt, was Calvin Hayes und Crimson in den nächsten Monaten so von sich hören lassen. Und bis dahin, ja, müsst ihr euch die Wartezeit halt mit dem BIR-Remix ein bisschen vertreiben. Und ich glaube, das passt. Der ist nämlich noch absolut in den Ohren drin. Und wenn das nicht so ist, hier zur Erinnerung.

Die ganze Woche hat es gedauert. Jetzt sind wir da am Wochenende. Das war's auch für heute mit der Drive-Time. Ja, verbringt eine gute Zeit die nächsten Tage. Morgen früh ist für euch der Kollege Bernie Krause wieder hier im Studio ab 8. Und dann hören wir uns nächste Woche wieder zur nächsten Drive-Time. Ich bin Uschi Binkert. Servus, wird's euch.

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3: Ich bin Dirk Zeitler. Union und SPD wollen ihr Reformpaket bis Jahresende komplett umsetzen. Das haben die Regierungsfraktionen bei ihrem Treffen in Münster bekräftigt. Zu den umstrittenen Maßnahmen zählen, die abschlagsfreie Rente nach 45 Beitragsjahren abzuschaffen und Krankschreibungen zu verschärfen.
4: SPD-Fraktionschef Mirsch spricht von einem festen Fahrplan. An dem könnten sich Bürgerinnen und Bürger und Unternehmen jetzt orientieren. Die Führungsspitzen beschlossen ein Papier, das Reformprogramm noch einmal auflistet. Auch die verpflichtende Krankschreibung ab dem ersten Tag. Außerdem wollen die Bundestagsabgeordneten von Union und SPD den Klimaschutz stärken und das Mietrecht reformieren. Vor allem an den Rentenplänen gibt es intern Kritik. Gut möglich, dass sich hier noch etwas ändern wird. Thomas Bremser, Nachrichtenredaktion.
3: Mit viel Glück hatte eine vierköpfige deutsche Familie die Flucht vor den Wassermassen in Nepal überlebt. Manuel Münch, seine nepalesische Frau und die beiden Kinder im Alter von 10 und 7 Jahren wurden nach der verheerenden Flut von der Armee per Hubschrauber in Sicherheit gebracht. Die Zahl der Toten in Nepal stieg unterdessen auf mehr als 500. Das von Russland besetzte ukrainische Atomkraftwerk Saporischschja ist nach Angaben der Internationalen Atomenergiebehörde mehrfach von Drohnen angegriffen worden. Dabei wurden zwei Mitarbeiter verletzt. Außerdem wurden Anlagen auf dem Gelände getroffen. Die Strahlenwerte liegen laut IAEA weiterhin im normalen Bereich.
5: Der Chef der Internationalen Atomenergiebehörde Grossi spricht von inakzeptablen Angriffen. Er ruft die Kriegsparteien immer wieder zur Zurückhaltung auf und warnt vor den Gefahren für die nukleare Sicherheit. Das größte Atomkraftwerk Europas im Gebiet Saporischschja gerät immer wieder unter Beschuss in dem Krieg. Mehrere Mitarbeiter wurden bereits getötet. Aus Moskau, Ulf Mauder.
3: Der neue norwegische König Håkon der VIII. Wird am kommenden Dienstag seinen Eid auf die Verfassung ablegen. Ein solcher Eid ist für den neuen Monarchen Pflicht und findet im portnorwegischen Parlament nicht weit vom Königsschloss entfernt statt. Nach Parlamentsangaben wird der neue König den Eid ablegen und auch eine kurze Ansprache halten. Die norwegische Bevölkerung kann dabei live im Fernsehen zusehen.
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6: mit Leon Dauter. Im Oberallgäu haben mehrere Männer Autofahrer zum Anhalten bewegt und dabei offenbar gefährliche Situationen verursacht. Die Polizei ermittelt und bittet Zeugen, sich bei der Polizei Sonthofen zu melden. Und für die Aktienbrauerei Kaufbeuren gibt es gute Nachrichten. Die Finanzierung für die Sanierung steht und die Produktion am Standort soll weiterlaufen. Gleichzeitig wird das Unternehmen neu aufgestellt und die Belegschaft auf künftig 38 Beschäftigte verkleinert.
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7: Heute Nacht beruhigt sich das Wetter wieder ein bisschen und das Wochenende wird dann meistens trocken und schön. Die Temperaturen so zwischen 20 und 25 Grad. Die neue Woche startet dann wieder mit lokalen Schauern und einzelnen Gewittern.
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8: Die A96, München Richtung Lindau, zwischen Leutkirch Süd und Kisleck, 5 Kilometer Stau, 41 Minuten Zeitverlust. Die A96, München Richtung Lindau, zwischen Leutkirch Süd und Kisleck, Vorsicht, defektes Fahrzeug auf dem rechten Fahrstreifen. Die A96, München Richtung Lindau, zwischen Rastplatz Winterberg und Kisleck, Unfallaufnahme auf allen Fahrstreifen, Richtungsfahrbahn gesperrt. Ich wünsche eine gute und sichere Fahrt.
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2: Benzinbettler sorgen für gefährliche Situationen im Oberallgäu. Gute Nachrichten für die Aktienbrauerei Kaufbeuren. Das Wetter bewölkt und stellenweise Regen bei Temperaturen von 18 Grad. Ich bin Leon Dauter. Im Oberallgäu haben mehrere Männer gestern Nachmittag Autofahrer zum Anhalten aufgefordert und dabei für gefährliche Situationen gesorgt. Die Männer standen mit ihrem weißen Opel Astra mit rumänischer Zulassung zunächst in einer Nothaltebucht an der B19 bei Seifen. Sie sollen Autofahrer angehalten und anschließend um Geld für Benzin gebeten haben. Später traten sie auch bei Rettenberg sowie zwischen Sonthofen und Bad Hindelang auf. Ein Autofahrer musste wegen der Männer sogar eine Notbremsung einleiten. Die Polizei ermittelt und bittet nun um Zeugen. Bei der Aktienbrauerei Kaufbeuren gibt es trotz des laufenden Insolvenzverfahrens eine Perspektive. Die Rokit-Gruppe hat der geplanten Sanierung zugestimmt und die Finanzierung steht. Der Betrieb wird neu aufgestellt. Künftig sollen allerdings nur noch 38 Beschäftigte am Standort arbeiten. Die Bierproduktion bleibt davon unberührt und soll wie bisher weitergeführt werden. Damit ist auch die Zukunft der bekannten Produkte der Aktienbrauerei gesichert. Die Oberstiegalpe bei Oberstaufen-Steibis sucht neue Pächter. Der rustikale Berggasthof auf rund 1178 Metern Höhe bietet neben Gastronomie auch 54 Übernachtungsplätze. Gesucht werden Gastgeber, die den Betrieb langfristig und eigenverantwortlich führen wollen. Voraussetzungen sind unter anderem gastronomische Erfahrung, unternehmerisches Denken und Organisationstalent. Auch bei der Küche gibt es eine klare Vorstellung. Sie soll frisch, hochwertig und passend zum Charakter einer Allgäuer Berghütte sein. Die Interessengemeinschaft Oberstiegalpe setzt ausdrücklich auf ein langfristiges Engagement. Beim 15. Shorttrack Sommercamp in Oberstdorf haben rund 200 Nachwuchssportler aus 10 Ländern und 41 Verbänden gemeinsam trainiert und sich auf die neue Saison vorbereitet. Neben Training und Wettkämpfen standen unter anderem ein Berglauf, ein Biathlon auf Rollern und Tubing auf dem Programm. Zum Abschluss gingen die Athleten beim Shorttrack-Wettkampf im Eissportzentrum an den Start und stellten dabei mehrere persönliche Bestzeiten auf. Insgesamt waren mit Trainern und Familien rund 400 Gäste in Oberstdorf.
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3: Also das mit dem Föhn, das ist jetzt rum ums Eck. Hat ja auch teilweise ordentlich gescheppert. Heute Nacht beruhigt sich's wieder. Und das Wochenende wird dann eigentlich ganz gut. Wir haben so einen freundlichen Mix aus Sonne und Wolken. Die Temperaturen zwischen 20 und 25 Grad. Wechselhafter mit Schauern und Gewittern wird's dann wieder zu Beginn der neuen Woche.
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4: Die A96 Richtung Lindau zwischen Rastplatz Winterberg und Kisleck. Unfallaufnahme auf allen Fahrstreifen, Richtungsfahrbahn gesperrt. Die B19 Richtung Oberstdorf zwischen Kempten-Sankt-Mangbrücke und Waltenhofen. Dichter Verkehr, 3 Minuten Zeitverlust. Ich wünsche euch eine gute Fahrt.
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1: Ich bin Dirk Zartler. Eine vierköpfige deutsche Familie ist im Katastrophengebiet in Nepal gerettet worden. Nach Angaben der Armee wurde sie gemeinsam mit weiteren Geretteten per Hubschrauber in ein Armeecamp gebracht.
2: Die Familie war nach eigenen Angaben mit einer Wandertour in Zentralnepal unterwegs, als sie von der Flut überrascht wurde. Nun sind die vier in Sicherheit. Wie viele Deutsche noch vermisst werden, ist noch unklar. Das Auswärtige Amt spricht mittlerweile von einer niedrigen zweistelligen Zahl. Insgesamt forderte die Flutkatastrophe mittlerweile mehr als 500 Todesopfer. Die Behörden in China und Nepal suchen noch nach hunderten Vermissten. Aus Peking, Johannes Neudecker.
1: Union und SPD wollen ihr Reformpaket bis Jahresende komplett umsetzen. Das haben die Regierungsfraktionen bei ihrem Treffen in Münster bekräftigt. Zu den umstrittenen Maßnahmen zählen, die abschlagsfreie Rente nach 45 Beitragsjahren abzuschaffen und Krankschreibungen zu verschärfen. Das von Russland besetzte ukrainische Atomkraftwerk Saporischschja ist nach Angaben der Internationalen Atomenergiebehörde mehrfach von Drohnen angegriffen worden. Dabei wurden zwei Mitarbeiter verletzt, außerdem wurden Anlagen auf dem Gelände getroffen. Die Strahlenwerte liegen laut IAEA weiterhin im normalen Bereich.
3: Der Chef der Internationalen Atomenergiebehörde Grossi spricht von inakzeptablen Angriffen. Er ruft die Kriegsparteien immer wieder zur Zurückhaltung auf und warnt vor den Gefahren für die nukleare Sicherheit. Das größte Atomkraftwerk Europas im Gebiet Saporischschja gerät immer wieder unter Beschuss in dem Krieg. Mehrere Mitarbeiter wurden bereits getötet. Die Atomenergiebehörde Rosatom hier in Moskau wirft Kiews Drohnenstreitkräften wegen der jüngsten Attacken auf das Lager mit verbrauchten atomarem Brennstoff Unverantwortlichkeit vor. Aus Moskau, Ulf Mauder.
1: Heftige Gewitter haben in Baden-Württemberg eine Welle von Feuerwehreinsätzen ausgelöst. Starkregen, Sturmböen und Hagel entwurzelten Bäume, überfluteten Straßen und Keller, deckten Dächer ab und beeinträchtigten vereinzelt auch den Bahnverkehr. Wegen heftigen Unwetters ist ein Stadtteil in Singen im Kreis Konstanz abgesperrt und nicht mehr anfahrbar.
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4: Mit Leon Dauter. Ein 20-Jähriger aus Jengen ist nach einem Chat über Social Media erpresst worden. Eine Person, die sich als Nina ausgab, drohte mit der Veröffentlichung intimer Bilder und forderte dafür 300 Euro. Der junge Mann zahlte zunächst über eine Gutscheinkarte, erstattete aber Anzeige, als anschließend weitere Geldforderungen folgten. Und auf dem Gelände eines Schlachtbetriebs in Buchlohe ist eine Kuh ausgebrochen und hat eine Tierärztin sowie den Tierhalter leicht verletzt. Weil weiterhin Gefahr von dem Tier ausging, musste die Kuh von den Einsatzkräften getötet werden. Die Polizei ermittelt jetzt, wie es zum Ausbruch kommen konnte.
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5: Heute Nacht beruhigt sich das Wetter wieder ein bisschen und das Wochenende wird dann meistens trocken und schön. Die Temperaturen so zwischen 20 und 25 Grad. Die neue Woche startet dann wieder mit lokalen Schauern und einzelnen Gewittern.
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6: Die A96 Richtung Lindau zwischen Rastplatz Winterberg und Kisleck. Unfallaufnahme auf allen Fahrstreifen. Richtungsfahrbahn gesperrt. Ich wünsche eine gute und sichere Fahrt.
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1: Also das mit dem Föhn, das ist jetzt rum ums Eck. Hat ja auch teilweise ordentlich gescheppert. Heute Nacht beruhigt sich's wieder. Und das Wochenende wird dann eigentlich ganz gut. Wir haben so einen freundlichen Mix aus Sonne und Wolken. Die Temperaturen zwischen 20 und 25 Grad. Wechselhafter mit Schauern und Gewittern wird's dann wieder zu Beginn der neuen Woche.
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2: Die A96 Richtung Lindau zwischen Rastplatz Winterberg und Kisleck. Unfallaufnahme auf allen Fahrstreifen, Richtungsfahrbahn gesperrt. Ich wünsche eine gute und sichere Fahrt.
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1: Ich bin Dirk Zeitler. Bei strömendem Regen haben tausende Menschen in Oslo Abschied von ihrem geliebten König Harald genommen. In der Abenddämmerung wurde der Sarg mit dem am Morgen gestorbenen Monarchen vom Reichskrankenhaus zum Königsschloss gefahren. Dem Wagen mit Haralds Leichnam folgten der neue König Håkon, die neue Königin Mette Marit sowie ihre beiden gemeinsamen Kinder in weiteren Fahrzeugen. Eine vierköpfige deutsche Familie ist im Katastrophengebiet in Nepal gerettet worden. Nach Angaben der Armee wurde sie gemeinsam mit weiteren Geretteten per Hubschrauber in ein Armeecamp gebracht.
2: Die Familie war nach eigenen Angaben mit einer Wandertour in Zentralnepal unterwegs, als sie von der Flut überrascht wurde. Nun sind die vier in Sicherheit. Wie viele Deutsche noch vermisst werden, ist noch unklar. Das Auswärtige Amt spricht mittlerweile von einer niedrigen zweistelligen Zahl. Insgesamt forderte die Flutkatastrophe mittlerweile mehr als 500 Todesopfer. Die Behörden in China und Nepal suchen noch nach hunderten Vermissten. Aus Peking, Johannes Neudecker.
1: Union und SPD wollen ihr Reformpaket bis Jahresende komplett umsetzen. Das haben die Regierungsfraktionen bei ihrem Treffen in Münster bekräftigt. Zu den umstrittenen Maßnahmen zählen, die abschlagsfreie Rente nach 45 Beitragsjahren abzuschaffen und Krankschreibungen zu verschärfen.
3: SPD-Fraktionschef Mirsch spricht von einem festen Fahrplan. An dem könnten sich Bürgerinnen und Bürger und Unternehmen jetzt orientieren. Die Führungsspitzen beschlossen ein Papier, das Reformprogramm noch einmal auflistet. Auch die verpflichtende Krankschreibung ab dem ersten Tag. Außerdem wollen die Bundestagsabgeordneten von Union und SPD den Klimaschutz stärken und das Mietrecht reformieren. Vor allem an den Rentenplänen gibt es intern Kritik. Gut möglich, dass sich hier noch etwas ändern wird. Thomas Bremser, Nachrichtenredaktion.
1: Heftige Gewitter haben in Baden-Württemberg und auch im Saarland eine Welle von Feuerwehreinsätzen ausgelöst. Starkregen, Sturmböen und Hagel entwurzelten Bäume, überfluteten Straßen und Keller, deckten Dächer ab und beeinträchtigten vereinzelt auch den Bahnverkehr. Wegen heftigen Unwetters ist ein Stadtteil in Singen im Kreis Konstanz abgesperrt und nicht mehr anfahrbar.
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4: Mit Leon Dauter. Eine 20-Jährige ist beim Abkühlen ihres Pferdes an der Wertach in Kaufbeuren von dem Tier umgestoßen und dabei leicht verletzt worden. Das erschrockene Pferd durchquerte anschließend den Fluss. Die Feuerwehr musste Büsche zurückschneiden, um dem Tier einen sicheren Weg zu ermöglichen. Und auf dem Gelände eines Schlachtbetriebs in Buchlohe ist eine Kuh ausgebrochen und hat eine Tierärztin sowie den Tierhalter leicht verletzt. Weil weiterhin Gefahr von dem Tier ausging, musste die Kuh von den Einsatzkräften getötet werden. Die Polizei ermittelt jetzt, wie es zum Ausbruch kommen konnte.
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5: Heute Nacht beruhigt sich das Wetter wieder ein bisschen und das Wochenende wird dann meistens trocken und schön. Die Temperaturen so zwischen 20 und 25 Grad. Die neue Woche startet dann wieder mit lokalen Schauern und einzelnen Gewittern.
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6: Die A96 Richtung Lindau. Zwischen Rastplatz Winterberg und Kisleck. Reparaturarbeiten, rechter Fahrstreifen gesperrt. Ich wünsche eine gute und sichere Fahrt.
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1: Also das mit dem Föhn, das ist jetzt rum ums Eck. Hat ja auch teilweise ordentlich gescheppert. Heute Nacht beruhigt sich's wieder. Und das Wochenende wird dann eigentlich ganz gut. Wir haben so einen freundlichen Mix aus Sonne und Wolken. Die Temperaturen zwischen 20 und 25 Grad. Wechselhafter mit Schauern und Gewittern wird's dann wieder zu Beginn der neuen Woche.
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2: Die A96 Richtung Lindau. Zwischen Rastplatz Winterberg und Kisleck. Reparaturarbeiten, rechter Fahrstreifen gesperrt. Ich wünsche eine gute und sichere Fahrt.

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1: Ich bin Thomas Bock. Norwegen trauert um König Harald V. Der Monarch ist im Alter von 89 Jahren gestorben. Sein Sohn hat die Nachfolge angetreten und ist nun als Hakon der 8. neuer König des Landes.
2: König Harald war für viele Norweger wie ein Großvater. Er war unglaublich beliebt, hatte viel Humor und war dem Volke nah. Er litt mit den Menschen nach den Breivik-Anschlägen und fieberte zuletzt mit der norwegischen Nationalelf bei der Fußball-Weltmeisterschaft. Sein 53-jähriger Sohn Håkon hat große Fußstapfen zu füllen, aber der Job ist ihm nicht fremd. Seit langem ist er für das Königshaus im Dienst. Seine Frau Mette Marit ist nun Königin von Norwegen, auch wenn Haralds Frau Sonja ihren Königinnentitel behält. Aus Oslo, Sigrid Harms.
1: Union und SPD wollen das vor der Sommerpause beschlossene Reformpaket bis Jahresende komplett umsetzen. Es beinhaltet umstrittene Maßnahmen wie die abschlagsfreie Rente nach 45 Beitragsjahren, aber auch die Einkommensteuerreform, die Bürger ab 2028 um 10 Milliarden Euro im Jahr entlasten soll. Das sei ein fester Fahrplan, an dem sich jetzt Bürger und Unternehmen orientieren können, sagte SPD-Fraktionschef Miersch nach einer Klausurtagung der Koalition in Münster. Das von Russland besetzte ukrainische Atomkraftwerk Saporischschja ist nach Angaben der Internationalen Atomenergiebehörde mehrfach von Drohnen angegriffen worden. Dabei wurden zwei Mitarbeiter verletzt, außerdem wurden Anlagen auf dem Gelände getroffen. Die Strahlenwerte liegen laut IAEA weiter im normalen Bereich.
3: Der Chef der Internationalen Atomenergiebehörde Grossi spricht von inakzeptablen Angriffen. Er ruft die Kriegsparteien immer wieder zur Zurückhaltung auf und warnt vor den Gefahren für die nukleare Sicherheit. Das größte Atomkraftwerk Europas im Gebiet Saporischschja gerät immer wieder unter Beschuss in dem Krieg. Mehrere Mitarbeiter wurden bereits getötet. Die Atomenergiebehörde Rosatom hier in Moskau wirft Kiews Drohnenstreitkräften wegen der jüngsten Attacken auf das Lager mit verbrauchten atomarem Brennstoff Unverantwortlichkeit vor. Aus Moskau, Ulf Mauder. Ulf Mauder, Moskau.
1: Hertha BSC ist in der neuen Saison der zweiten Fußball-Bundesliga nicht zu stoppen. Nach zwei Siegen zum Auftakt gewannen die Berliner auch bei Eintracht Braunschweig nach einem 0:2 Rückstand noch mit 5:3. In einer weiteren Partie verlor der VfL Bochum gegen den VfL Osnabrück mit 0:1.
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4: Mit Leon Dauter. Ein 20-Jähriger aus Jengen ist nach einem Chat über Social Media erpresst worden. Eine Person, die sich als Nina ausgab, drohte mit der Veröffentlichung intimer Bilder und forderte dafür 300 Euro. Der junge Mann zahlte zunächst über eine Gutscheinkarte, erstattete aber Anzeige, als anschließend weitere Geldforderungen folgten. Und auf dem Gelände eines Schlachtbetriebs in Buchlohe ist eine Kuh ausgebrochen und hat eine Tierärztin sowie den Tierhalter leicht verletzt. Weil weiterhin Gefahr von dem Tier ausging, musste die Kuh von den Einsatzkräften getötet werden. Die Polizei ermittelt jetzt, wie es zum Ausbruch kommen konnte.
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5: Heute Nacht beruhigt sich das Wetter wieder ein bisschen und das Wochenende wird dann meistens trocken und schön. Die Temperaturen so zwischen 20 und 25 Grad. Die neue Woche startet dann wieder mit lokalen Schauern und einzelnen Gewittern.
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6: Normaler Verkehr im Sendegebiet. Ich wünsche euch eine gute Fahrt.
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1: Also das mit dem Föhn, das ist jetzt rum ums Eck. Hat ja auch teilweise ordentlich gescheppert. Heute Nacht beruhigt sich's wieder. Und das Wochenende wird dann eigentlich ganz gut. Wir haben so einen freundlichen Mix aus Sonne und Wolken. Die Temperaturen zwischen 20 und 25 Grad. Wechselhafter mit Schauern und Gewittern wird's dann wieder zu Beginn der neuen Woche.
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2: Normaler Verkehr im Sendegebiet. Ich wünsche euch eine gute Fahrt.

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1: Ich bin Thomas Brock. Union und SPD wollen ihr Reformpaket bis Jahresende komplett umsetzen. Das haben die Regierungsfraktionen bei ihrem Treffen in Münster bekräftigt. Zu den umstrittenen Maßnahmen zählen, die abschlagsfreie Rente nach 45 Beitragsjahren abzuschaffen und Krankschreibungen zu verschärfen.
2: SPD-Fraktionschef Mirsch spricht von einem festen Fahrplan, an dem könnten sich Bürgerinnen und Bürger und Unternehmen jetzt orientieren. Die Führungsspitzen beschlossen ein Papier, das das Reformprogramm noch einmal auflistet, auch die verpflichtende Krankschreibung ab dem ersten Tag. Außerdem wollen die Bundestagsabgeordneten von Union und SPD den Klimaschutz stärken und das Mietrecht reformieren. Vor allem an den Rentenplänen gibt es intern Kritik. Gut möglich, dass sich hier noch etwas ändern wird. Thomas Bremser, Redaktion.
1: Nach der tödlichen Sturzflut im Grenzgebiet zwischen Nepal und China hat Bundeskanzler Merz beiden Ländern sein Mitgefühl übermittelt. Er habe mit tiefer Betroffenheit von der schweren Flutkatastrophe erfahren, schrieb Merz in seinem Kondolenztelegramm. Unsere Gedanken seien bei den Opfern, ihren Familien und allen Menschen, die ihr Zuhause verloren haben. Bei der Katastrophe kamen mehr als 500 Menschen ums Leben, zahlreiche weitere werden vermisst, darunter auch einige Deutsche. Norwegen trauert um König Harald V. Der Monarch ist im Alter von 89 Jahren gestorben. Sein Sohn hat die Nachfolge angetreten und ist nun als Håkon VIII. Neuer König des Landes.
3: König Harald war für viele Norweger wie ein Großvater. Er war unglaublich beliebt, hatte viel Humor und war dem Volke nah. Er litt mit den Menschen nach den Breivik-Anschlägen und fieberte zuletzt mit der norwegischen Nationalelf bei der Fußball-Weltmeisterschaft. Sein 53-jähriger Sohn Håkon hat große Fußstapfen zu füllen, aber der Job ist ihm nicht fremd. Seit langem ist er für das Königshaus im Dienst. Seine Frau Mette Marit ist nun Königin von Norwegen, auch wenn Haralds Frau Sonja ihren Königinnentitel behält. Sigrid Harms, Oslo.
1: Und noch zum Fußball. Der FC Bayern München ist mit einem Heimsieg in die neue Bundesliga-Saison gestartet. Der Titelverteidiger und Rekordmeister gewann die Eröffnungspartie der 64. Spielzeit gegen den VfB Stuttgart klar mit 5:1.
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4: Mit Leon Dauter. Eine 20-Jährige ist beim Abkühlen ihres Pferdes an der Wertach in Kaufbeuren von dem Tier umgestoßen und dabei leicht verletzt worden. Das erschrockene Pferd durchquerte anschließend den Fluss. Die Feuerwehr musste Büsche zurückschneiden, um dem Tier einen sicheren Weg zu ermöglichen. Und auf dem Gelände eines Schlachtbetriebs in Buchlohe ist eine Kuh ausgebrochen und hat eine Tierärztin sowie den Tierhalter leicht verletzt. Weil weiterhin Gefahr von dem Tier ausging, musste die Kuh von den Einsatzkräften getötet werden. Die Polizei ermittelt jetzt, wie es zum Ausbruch kommen konnte.
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5: Heute Nacht beruhigt sich das Wetter wieder ein bisschen und das Wochenende wird dann meistens trocken und schön. Die Temperaturen so zwischen 20 und 25 Grad. Die neue Woche startet dann wieder mit lokalen Schauern und einzelnen Gewittern.
0: Das Allgäu-Hit-Verkehrszentrum.
6: Normaler Verkehr im Sendegebiet. Ich wünsche euch eine gute Fahrt.
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1: Also das mit dem Föhn, das ist jetzt rum ums Eck. Hat ja auch teilweise ordentlich gescheppert. Heute Nacht beruhigt sich's wieder. Und das Wochenende wird dann eigentlich ganz gut. Wir haben so einen freundlichen Mix aus Sonne und Wolken. Die Temperaturen zwischen 20 und 25 Grad. Wechselhafter mit Schauern und Gewittern wird's dann wieder zu Beginn der neuen Woche.
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2: Normaler Verkehr im Sendegebiet. Ich wünsche euch eine gute Fahrt.

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1: Ich bin Thomas Brockt. Eine vierköpfige deutsche Familie ist im Katastrophengebiet in Nepal gerettet worden. Nach Angaben der Armee wurde sie gemeinsam mit weiteren Geretteten per Hubschrauber in ein Armeecamp gebracht.
2: Die Familie war nach eigenen Angaben mit einer Wandertour in Zentralnepal unterwegs, als sie von der Flut überrascht wurde. Nun sind die vier in Sicherheit. Wie viele Deutsche noch vermisst werden, ist noch unklar. Das Auswärtige Amt spricht mittlerweile von einer niedrigen zweistelligen Zahl. Insgesamt forderte die Flutkatastrophe mittlerweile mehr als 500 Todesopfer. Die Behörden in China und Nepal suchen noch nach hunderten Vermissten. Aus Peking, Johannes Neudecker.
1: Im Streit um zusätzliches Schmerzensgeld nach dem Germanwings-Absturz vor 11 Jahren zeichnet sich eine Niederlage für die Hinterbliebenen ab. Das Landgericht Braunschweig hält die Klage gegen den deutschen Staat voraussichtlich für unbegründet.
3: Die 30 Kläger sind enttäuscht. Einige von ihnen sind nach Braunschweig gekommen. Einer sagt, es gehe ihm nicht ums Geld, sondern dass so eine Katastrophe nie wieder passiere. Der psychisch labile Co-Pilot hatte den Flieger absichtlich zum Absturz gebracht. Seine Flugtauglichkeit hätte besser überwacht werden müssen, sagen die Kläger. Verantwortlich dafür sei das Luftfahrtbundesamt. Das Gericht sieht das offenbar anders. Die Kläger müssten ihre Ansprüche eher gegen die Airline geltend machen. Man werde die Argumente der Kläger aber nochmal prüfen. Thomas Bremser, Redaktion.
1: Norwegen trauert. Tausende Menschen haben König Harald V. auf seiner letzten Fahrt zum Königsschloss in Oslo begleitet, trotz strömenden Regens. Harald war am Morgen im Alter von 89 Jahren gestorben. Viele standen mit Regenschirmen und norwegischen Flaggen am Straßenrand, um Abschied zu nehmen. Der Sarg soll in der Schlosskapelle aufgebahrt werden, wo Bürgerinnen und Bürger ihrem langjährigen und beliebten Monarchen die letzte Ehre erweisen können. Neuer König ist Haralds Sohn Håkon. Und noch zum Fußball. Der FC Bayern München ist mit einem deutlichen Heimsieg in die neue Bundesliga-Saison gestartet. Der Titelverteidiger und Rekordmeister gewann die Eröffnungspartie gegen den VfB Stuttgart mit 5:1.
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4: Und wir sind im Wochenende, das wettertechnisch eigentlich ziemlich entspannt wird, unspektakulär. Bisschen Wolken, bisschen Sonne, passiert nicht viel, 20 bis 25 Grad die Werte. Erst zum Beginn der neuen Woche, da kommen Wolken mit Schauern und Gewittern zurück.
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5: Die A96 München Richtung Lindau, zwischen Erkheim und Holzgünz, Gefahr durch defekten PKW, Standstreifen blockiert. Ich wünsche eine gute Fahrt.
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1: Ich bin Thomas Brock. In Norwegen haben tausende Menschen König Harald V. am Abend auf seiner letzten Fahrt zum Königsschloss in Oslo begleitet, trotz strömenden Regens. Der Sarg soll in der Schlosskapelle aufgebahrt werden. Harald war am Morgen im Alter von 89 Jahren gestorben und Norwegen trauert.
2: Die Anteilnahme hier auf dem Schlossplatz in Oslo, die ist riesengroß. Im Sekundentakt legen Menschen hier Blumen ab. Viele Kinder haben dem gestorbenen König Briefe geschrieben. Wir werden dich sehr vermissen, steht zum Beispiel auf einem. Harald war ein äußerst beliebter König. Er galt als Person, die das Volk geeint hat, der die Menschen zusammengebracht hat. Sein Sohn Håkon, der neue König Norwegens, der tritt also in große Fußstapfen. Julia Weschenbach, Oslo.
1: Gute Nachrichten aus Nepal. Nach der verheerenden Sturzflut, eine vierköpfige deutsche Familie ist im Katastrophengebiet gerettet worden. Per Hubschrauber hat man sie zusammen mit anderen Geretteten zu einem Armeecamp gebracht. Die Bundesregierung spricht von einer niedrigen zweistelligen Zahl vermisster deutscher Staatsangehöriger. Die Zahl der Todesopfer steigt inzwischen weiter an auf über 500. Mehr als 1400 Menschen werden noch vermisst. 81% der Menschen in Deutschland machen sich Sorgen, ob sie finanziell ausreichend abgesichert sind. Das zeigt eine Studie der gewerkschaftsnahen Hans-Böckler-Stiftung. Grund könnte die aktuelle Debatte über Sozialreformen sein.
3: Die Bundesregierung diskutiert gerade mehrere Reformen. Ein höheres Renteneintrittsalter, weniger Leistungen bei der gesetzlichen Kranken- und Pflegeversicherung oder das Ende der Lohnfortzahlung am ersten Krankheitstag. Das alles verunsichert die Menschen, sagen die Studienmacher. 3/4 der Befragten lehnen die Pläne ab. Und viele sparen mittlerweile lieber, statt das Geld auszugeben. Wenn das so weitergehe, könnte das den wirtschaftlichen Aufschwung stoppen. Thomas Bremser, Redaktion.
1: Und noch zum Fußball. Der FC Bayern München ist mit einem Heimsieg in die neue Bundesliga-Saison gestartet. Der Titelverteidiger und Rekordmeister gewann die Eröffnungspartie gegen den VfB Stuttgart klar mit 5:1.
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4: Und wir sind im Wochenende, das wettertechnisch eigentlich ziemlich entspannt wird, unspektakulär. Bisschen Wolken, bisschen Sonne, passiert nicht viel, 20 bis 25 Grad die Werte. Erst zum Beginn der neuen Woche, da kommen Wolken mit Schauern und Gewittern zurück.
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5: Normaler Verkehr im Sendegebiet. Ich wünsche euch eine gute Fahrt.
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1: Ich bin Thomas Brock. Union und SPD wollen ihr Reformpaket bis Jahresende komplett umsetzen. Das haben die Regierungsfraktionen bei ihrem Treffen in Münster bekräftigt. Zu den umstrittenen Maßnahmen zählen, die abschlagsfreie Rente nach 45 Beitragsjahren abzuschaffen und Krankschreibungen zu verschärfen.
2: SPD-Fraktionschef Mirsch spricht von einem festen Fahrplan. An dem könnten sich Bürgerinnen und Bürger und Unternehmen jetzt orientieren. Die Führungsspitzen beschlossen ein Papier, das Reformprogramm noch einmal auflistet. Auch die verpflichtende Krankschreibung ab dem ersten Tag. Außerdem wollen die Bundestagsabgeordneten von Union und SPD den Klimaschutz stärken und das Mietrecht reformieren. Vor allem an den Rentenplänen gibt es intern Kritik. Gut möglich, dass sich hier noch etwas ändern wird. Thomas Bremser, Redaktion.
1: Nach der tödlichen Sturzflut im Grenzgebiet zwischen Nepal und China hat Bundeskanzler Merz beiden Ländern sein Mitgefühl übermittelt. Er habe mit tiefer Betroffenheit von der schweren Flutkatastrophe erfahren, schrieb Merz in seinem Kondolenztelegramm. Unsere Gedanken seien bei den Opfern, ihren Familien und allen Menschen, die ihr Zuhause verloren haben. Bei der Katastrophe kamen mehr als 500 Menschen ums Leben, zahlreiche weitere werden vermisst, darunter auch einige Deutsche. Norwegen trauert um König Harald V. Der Monarch ist im Alter von 89 Jahren gestorben. Sein Sohn hat die Nachfolge angetreten und ist nun als Håkon VIII. Neuer König des Landes.
3: König Harald war für viele Norweger wie ein Großvater. Er war unglaublich beliebt, hatte viel Humor und war dem Volke nah. Er litt mit den Menschen nach den Breivik-Anschlägen und fieberte zuletzt mit der norwegischen Nationalelf bei der Fußball-Weltmeisterschaft. Sein 53-jähriger Sohn Håkon hat große Fußstapfen zu füllen, aber der Job ist ihm nicht fremd. Seit langem ist er für das Königshaus im Dienst. Seine Frau Mette Marit ist nun Königin von Norwegen, auch wenn Haralds Frau Sonja ihren Königinnentitel behält. Sigrid Harms, Oslo.
1: Und noch zum Fußball. Der FC Bayern München ist mit einem Heimsieg in die neue Bundesliga-Saison gestartet. Der Titelverteidiger und Rekordmeister gewann die Eröffnungspartie der 64. Spielzeit gegen den VfB Stuttgart klar mit 5:1.
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4: Und wir sind im Wochenende, das wettertechnisch eigentlich ziemlich entspannt wird, unspektakulär. Bisschen Wolken, bisschen Sonne, passiert nicht viel, 20 bis 25 Grad die Werte. Erst zum Beginn der neuen Woche, da kommen Wolken mit Schauern und Gewittern zurück.
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5: Normaler Verkehr im Sendegebiet. Ich wünsche euch eine gute Fahrt.
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